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0: Meine liebe Damen und Herren, willkommen, hier ist Radio Afrika International, Afrika TV. Wir sind hier in Wien, der Hauptstadt von Österreich. Aber wie man sieht, so eine Sendung zu machen mit so einer wunderschönen Garnitur von wichtigen Menschen macht Freude. Deswegen, meine liebe Damen und Herren, bevor ich hin und her gehe, dann will ich, dass wir wissen, wer mit mir heute im Studio sind. Und zwar fange ich mit dir, meine liebe Christina. Ich kenne dich, wir kennen uns seit Jahren. Aber sage unserem Publikum, die uns jetzt gerade gucken, wollen wissen, wer du genau bist.
1: Ja, ich bin die Christine, hier in Österreich heiße ich Christine. Und ich habe auch einen anderen Namen in Ghana, und da bin ich die Nana Abena Odoso, die zweite.
0: Also, die zweite?
1: Die zweite, ja.
0: Aber das ist schon wie ein König, oder?
1: Ja, ich bin auch eine Königin.
0: Ja. Meine liebe Damen und Herren, wir haben nicht gewusst, dass ich hier im Studio, wir haben eine Afro-Österreicherin, Königin in Ghana. Die andere Seite, ich bin mit Helmut. Hallo Helmut.
2: Hallo, hallo Alexis.
0: Helmut, wer bist du hier?
2: Ich bin der Helmut und ich bin Filmemacher, und in diesem Zusammenhang habe ich auch die Christine vor vielen, vielen Jahren, sind also jetzt mittlerweile 14 Jahre, kennengelernt, weil wir gemeinsam mittlerweile schon 2 Filme produziert haben.
0: Und der Film, der uns heute beschäftigt, heißt?
2: Der heißt Obroni.
0: Obroni, was heißt Obroni?
2: Obroni ist das Wort in Twi, das ist für Weißer, und Twi ist der lokale Dialekt der Menschen in der Region, wo wir diesen Film gedreht haben, nämlich in Ghana, in der Eastern Region, bei der Volksgruppe der Akwapim.
0: Obroni ist ein Twi, eine von vielen afrikanischen Sprachen.
1: Ja.
0: Sprichst du Twi?
1: Ja, ich habe jetzt in der ganzen Zeit ein paar ganz wichtige Worte kennengelernt. Das heißt einmal Akwaba. Akwaba heißt willkommen, ist einfach ein Gruß. Ja, und dann sind wir schon bald aus. Ah, Medase, na, ganz wichtig. Also Medase, das heißt Dankeschön, das braucht man auch sehr oft.
0: Meine liebe Damen und Herren, wir haben auf einer Seite eine Königin, andere Seite eine Filmproduzentin, und wir hier in Radio Afrika, wir sind nur da, um diesen Film zu entdecken. Aber bevor wir den Film entdecken, wollen wir zuerst wissen, wie ist diese Idee entstanden und wie eine Österreicherin eine Königin sein, überhaupt, ob es machbar ist. Ja,

0: Christina, erzähl uns.
1: Wie war der Genese von deinem Reise nach Afrika? Übrigens, wir kennen uns seit Jahren im Festival. Ja? Ja. Ich wollte die ganze Zeit dich im Studio haben.
2: Ja.
1: Ich wollte nur genau wirklich wissen, was ist passiert? Wie bist du schon Afrikanerin geworden?
2: Naja, das war ganz einfach. Ich habe also in meinen flotten 50er Jahren, also wie ich 50 war, habe ich Ethnologie studiert. Und mit der Uni bin ich dann 98, ist ja schon Ewigkeit jetzt her, 27 Jahre, nach Ghana gefahren und habe einmal das Land angeschaut. Und da war ich ganz fasziniert. Und bei meinen Recherchen, weil ich wollte ja über Heiler eigentlich schreiben. Und dann bin ich alleine dorthin gefahren und da hat man mich dann zu einer Königin installiert.
1: So einfach?
2: Nicht ganz einfach. Es war ein bisschen eine Vermittlung von Ghanaern, die in Graz gelebt haben. Und die haben mir das auch erleichtert, Zugang zu dem Königshof zu kriegen. Und ja, und dann haben die Ältestenrat, weil so einfach geht das gar nicht, haben sie halt beschlossen, sie hätten gerne mich als eine Green Mother for Development. Das heißt, sie haben gemerkt, dass ich also schon ein bisschen viele Dinge bewirken kann. Ja,
1: ich komme zurück auf diese Phase, aber Helmut, wenn man sagt, ein König, wir kennen nur Kaiser, oder? Wie klingt in deinem Gedanken?
3: Also zunächst einmal, als ich das erste Mal davon gehört habe, konnte ich damit überhaupt nichts anfangen, nicht? Weil ich weiß, dass Ghana ist eine Republik und ein gemeinsamer Freund, der uns ja auch in Kontakt gebracht hat, hat mir gesagt, ja, und da ist die Christine und die ist eine Königin in Afrika. Und ich mir dachte, eine Königin in Afrika, in einer Republik, wie soll das funktionieren? Also ich mir dachte, das ist Show vielleicht oder ich konnte damit wirklich nichts anfangen und erst dann im Zuge meiner Aufenthalte dort und meiner Dreharbeiten dort habe ich dann realisiert, dass das eine sehr, sehr alte Tradition ist, dass das traditionelle Verhältnis der Ghana zu ihren Chiefs ist. Und dass die Könige auch in einer Republik eine sehr, sehr wichtige Funktion dort haben im Rahmen ihrer Gesellschaft, nämlich dort vor Ort und die immer schon hatten und die auch heute immer noch haben. Und für mich ist es heute selbstverständlich, die Christine als eine Königin zu sehen, weil sie wird dort auch so behandelt und ich versuche auch sie so zu behandeln.
1: Wir versuchen, die Königin hier so zu behandeln, aber wir haben kein Wasser. Meine lieben Damen und Herren, hätte ich gerne auch andere Kollegen und Kolleginnen aus Ghana auch im Studio hier zu haben. Aber das haben wir nicht gemacht, weil heute geht es überhaupt nicht über ihr Königreich, sondern es geht um einen Film. Aber bevor ich zu dieser Phase komme, kommt zu dir nochmal, Frau Königin, ihre Ehre. Welche ist die Rolle von einem König?
2: Es ist so, dass in einem Königreich und auch in einem halt verschiedene Aufgaben, so wie man könnte vielleicht vergleichen wie Minister, ja, es gibt einen Minister für Finanzen und für Soziales und meine Aufgabe war eigentlich gar nicht so wirklich klar
1: definiert. War oder ist immer noch?
2: Na, ich bin ja immer noch, aber es war nicht vorgegeben. Und ich als Ethnologin habe mir gedacht, ich bekomme so viel von den Leuten. Ich bekomme Einblick in die Kultur. Da war ich jetzt die Ethnologin und nicht die Privatperson. Ja, und was kann ich machen? Und dann habe ich schon gesehen, dass man mit wenig Einsatz ziemlich viel machen kann in diesem Land. Ich habe zum Beispiel gesehen, dass so viele Kinder nicht in die Schule gehen. Wenn ich dann gefragt habe, wieso ihr müsstet ja eigentlich in der Schule sein, haben die gesagt, ja, die Eltern können das Schulgeld nicht zahlen und die ganzen Schulmittel und die Schuluniform. Ja, und da habe ich mir gedacht, da könnte ich ein bisschen was zurückgeben. Ja, und das hat sich gut entwickelt.
1: Aber die Übertragung von Königreich, Königtum ist Generation zu Generation. Hast du ein Kind, das irgendwann auch deine Thron übernehmen wird?
2: Nein. Das ist ja bei dieser Chieftaincy, wie man das also so verenglischt auch sagt, das hat nur mit mir als Person zu tun. Und das bin ich eigentlich mein ganzes Leben lang. Ich müsste schon ganz, ganz schlimme Dinge machen, dass man mich auch destuhlt, nennt man das, also von diesem Amt enthebt. Aber das habe ich nicht vor. Und so werde ich das immer sein.
1: Aber wir haben, ich habe gut gehört, du bist, Sie sind eine, jetzt als Königin, natürlich muss ich Sie sehen. Aber Sie sind nicht eine Königin von einem Dorf, sondern eine Königin für Entwicklung. Das habe ich gut gehört. Also, was erwartet die Leute von dir?
2: Schon ein bisschen auch Mithilfe. Ja, ich denke, im Hintergrund war schon auch die Hoffnung, ich könnte ein bisschen bei der Entwicklung helfen. Eben in meinem Fall war mir eben die Bildung so wichtig, weil ich halt glaube, mit der Bildung können sich die Leute selber weiterentwickeln. Sie brauchen nicht nach Europa oder Amerika, sie können ihr Leben im eigenen Land gut machen.

0: Aber heute, wir reden über einen Film. Und gerade diesen Film hast du Helmut gedreht. Sag mal, wie es entstanden ist.
1: Naja, also das ist eine etwas längere Geschichte. Die hat begonnen 2012, als ich das erste Mal mit Christine und ihrem Verein in Verbindung gekommen bin. Und da war die Idee, einen Film zu machen über die Menschen in Ghana unten. Und die, der Purpose, also der Grund oder das Ziel für des Filmes war, Sponsoren zu gewinnen. Dass man halt im Rahmen von Roadshows die afrikanische Kultur und aber auch die Herausforderungen, die Probleme, die es dort gibt, den Menschen näher bringt. Das war 2013, habe ich den ersten Film dort unten gedreht, der hat sich Voices for Ghana genannt. Und das hat mich so fasziniert, dass ich auch die Tätigkeit von Christine da unten, dass ich dann eigentlich jedes Jahr mit unten war. Also ich war bei jeder Arbeitsreise des Vereins oder bei jedem Besuch, den Christine unten gemacht hat, war ich mit der Kamera mit dabei. Und über diesen langen Zeitraum habe ich so unglaublich viel erlebt und so viel Einblicke auch bekommen in das Alltagsleben der Menschen dort, in die Herausforderungen, die sie haben in ihrem Alltagsleben, in ihre Probleme, die sie haben, die Herausforderungen. Und ich war fasziniert, weil ich wirklich sehr, sehr tief, auch durch die besondere Stellung der Christine als Königin, das hat mir ja Zugang gegeben, wo man normalerweise überhaupt nicht hinkommt. Und da hat sich sehr, sehr viel an Material, an Geschichten, an Eindrücken bei mir angesammelt. Und ich habe dann einen Vortrag daraus einmal gestaltet. Der hat sich auch schon Obroni genannt. Da komme ich dann noch dazu, warum Obroni. Und jetzt vor 3 oder 4 Jahren habe ich mir gedacht, also ich habe so viel Material, da will ich und muss ich jetzt einen Film daraus machen.
0: Und genau, meine liebe Damen und Herren, jetzt die Entscheidung ist getroffen, den Film soll gedreht werden. Jetzt die Frage, die wir uns jetzt stellen müssen, ist, wer nicht hier im Studio ist oder wer dieses Glück wie ich gehabt hat, den Film anzuschauen, lassen wir uns spazieren, ne? Und erlernen wir mehr über den Film. Deswegen komme ich zurück zu dir, Helmut, mit der Frage, erzähl uns vom Titel her, lass uns den Film.
1: Ja, also der Titel Obroni, ein Titel soll ja neugierig machen in einem Film und jeder fragt sich, Obroni, was heißt das Obroni? Und Obroni ist, wie ich schon sagte, ist der Begriff für Weißer in der lokalen Sprache. Und dort, wo wir sind, wo wir gedreht haben, dort kommen nur sehr wenig Weiße hin. Und die Kinder, die dort sind, die waren jedes Mal, wenn sie einen von uns gesehen haben oder mich gesehen haben, dann haben die immer geschrien, Obroni, ah, Obroni, Obroni, Obroni. Und das hat mich begleitet die ganzen Jahre und ist auch heute noch so, wenn ich runterfahre, immer wieder dieser Ruf der Kinder. Also so ist es zu dem Titel gekommen. Und natürlich, jetzt habe ich so viel Material, jetzt war die Überlegung, ja, wie baue ich diesen Film auf? Was mache ich eigentlich in dem Film? Was will ich in dem Film erzählen? Und da habe ich mir gedacht, der Film sollte eigentlich mehrere Ebenen haben. Er sollte...
0: Ebene Nummer 1.
1: Die Ebene Nummer 1, und das ist die wichtigste Ebene, er sollte ein persönliches Porträt von der Christine Refai alias Nana Abena Odoso sein. Also die Geschichte, ein Film muss ja eine Geschichte erzählen, die Geschichte von der Christine, ihr Werdegang von ihrem ersten Besuch in Ghana bis eben heute oder als Queen Mother for Development.
0: Sehen wir die Christina in Österreich und in Ghana?
1: Wir sehen sie sowohl in Österreich als auch in Ghana. Wir sehen sie hauptsächlich in Ghana, aber weil sich dort diese Geschichte abgespielt hat. Das war die eine Ebene.
0: Ebene Nummer zwei.
1: Ebene Nummer zwei war, ja, das, was mich am Anfang verwirrt hat, auch dem Publikum, dem Zuschauer des Filmes zu zeigen, nämlich, was hat es denn damit mit den Königreichen oder mit dem Königtum oder mit dem Chieftaincy, was hat es damit auf sich, wie funktioniert das dort unten? Das heißt, die zweite Ebene ist eigentlich ein bisschen eine rationale Ebene, die dokumentiert, wer sind die Könige, was für Aufgaben haben sie, was sind das aber auch für Menschen, was haben die für Herausforderungen, was haben die für Wünsche, wo sehen sich die selbst und welche Rolle spielen sie dort in der Gesellschaft? Das war die zweite Ebene.
0: Ebene Nummer drei.
1: Und die Ebene Nummer drei ist einfach ein Einblick zu geben in das Leben der Menschen in den Farmgebieten, wo es keine Infrastruktur gibt, also in ihrem täglichen Leben. Also einfach Bilder zu zeigen, Impressionen, die das Ganze bildhaft machen, zu zeigen, wie leben die Menschen dort, wie kochen die, wie arbeiten sie, wie gehen sie einkaufen, wie fahren sie, wie kommen die von A nach B und so weiter.
0: Also warum?
1: Weil es so unterschiedlich ist zu unserer Welt und weil die wenigsten Menschen hier auch nur die geringste Ahnung haben, wie es wirklich ist. Denn wenn man heute jemanden sagt, du warst in, ja, ich war schon so oft in Afrika, aber wo waren die? Die waren auf einer Safari-Lodge, die haben Großwildjagd-Foto oder vielleicht auch mit einem Gewehr betrieben, weiß nicht. Aber wenn man für den normalen Österreicher, Menschen oder Mitteleuropäer verbindet sich Afrika immer nur mit den Löwen, Nashörnern, Elefanten, Giraffen, aber nie mit den Menschen. Und das wollte ich. Ich wollte den Menschen hier zeigen, Afrika besteht nicht aus Safari-Parks und Lodges, da wo man im Luxus lebt und mit dem Jeep herumgeführt wird und den Löwen bei der Jagd zuschauen kann, sondern Afrika besteht aus Menschen, die dort leben, die ein tägliches Leben haben, in Umständen, die wir uns überhaupt gar nicht vorstellen können. Und die trotzdem glücklich und zufrieden scheinen.
0: Nächste Ebene.
1: Das sind die drei Hauptebenen, das sind die drei Ebenen des Filmes, die ich miteinander verbunden habe.
0: Ich habe den Film auch angeschaut.
1: Ja.
0: Und selber du auch bist drin.
1: Ja, ich bin der Erzähler. Ich mache Dokumentationen und mein Ziel ist es, ich möchte kein Voice-Over haben. Also ich möchte keinen Kommentator haben, der von außen hineinspricht und erzählt. Also ich erzähle eigentlich aus meiner Perspektive heraus, wie es mir dort gegangen ist, warum ich dort bin. Denn ich frage mich am Anfang, ja, da bin ich jetzt, da, warum? Warum bin ich jetzt schon das 10. Mal da? Und ich komme dann auch zum Schluss, zu der Conclusio. Ich sage dann auch, ich bin da, weil mich die Menschen dort so faszinieren, weil mich das Leben dort so fasziniert.
0: Frau Königin, haben Sie deinen Film angeschaut?
2: Ja, natürlich.
0: nachdem Sie den Film angeschaut haben, ja, was sagen Sie dazu? Zufrieden, nicht zufrieden, happy? Was ist Ihr Kommentar?
2: Also mir hat einmal sehr gut gefallen, der persönliche Einsatz von Helmut. Alleine die Anfangs- oder auch die Endsequenzen. Wie er ganz persönlich, also das habe ich ihm noch gar nicht gesagt, also das sage ich jetzt einmal, wie er das so eingebracht hat. Das hat mir sehr gut gefallen. Dann denke ich auch, dass er sehr gut eingefangen hat, die verschiedenen Szenen. Ich bin ja jetzt, also genau 27, also der Anlass war ja auch 25 Jahre, das Jubiläum 25 Jahre, mich, also ich als Queen Mother for Development. Das war einmal so der Aufhänger. Mittlerweile sind sie ja jetzt schon wieder 2 Jahre weiter. Ja, und wie es halt immer so ist, es gibt ein paar so Sequenzen, wo ich mir nicht gefalle, ja? Wenn er so ganz Totalaufnahmen gemacht hat. Ich habe zum Helmut gesagt, sag einmal, Helmut, kannst du mich da nicht ein bisschen schöner machen oder so? Dann hat er gesagt, nein, das kann er nicht, weil das wäre nicht authentisch. Und wenn man weiß, dass es in Ghana sehr heiß ist und das sieht man auch, ja, das sieht man, dass man, oder wenn ich erinnere mich, dass er mich sehr oft auch beim Gehen gefilmt hat und da erinnere mich, dass das genau ein Monat vor meiner Knieoperation war, ja. Also ich habe mich auch selber ein bisschen anders kennengelernt durch diesen Film, wie ich dort agiere. Aber er gefällt mir sehr gut.
0: Gut, jetzt. Wie erlebst du dein Königstum? In Ghana, in Wien, in Österreich, wie fühlst du dich jetzt mit dieser Funktion? Ja?
2: Also in Österreich natürlich nicht, da spielt. Also
0: in Österreich diese, keine Menschen, weil sie Königinnen sind.
2: Nein, die wissen schon, weil wir ja...
0: Sie bringen keine Eier, keine gar nichts.
2: Nein, also wir leben da jetzt nicht davon. Aber wir haben ja einen Verein gegründet. Also hier kennt man mich als Obfrau des Vereins Helpforgana. Das ist einmal eine ganz eine wichtige Entwicklung gewesen, dass das sehr transparent ist. Und diese ganze Geschichte wäre ja auch nicht möglich, wenn wir nicht das so gute Mitarbeiter auch hätten. Und ich fliege zum Beispiel heuer jetzt im September zum 41. Mal in diesen vergangenen 27 Jahren nach Ghana. Und ich bin einfach auch dort präsent. Nicht immer sehr lange, aber doch.
0: Wenn Sie ankommen, kommen Leute zum Tanzen, oder?
2: Das war früher so.
0: Und aufs Knie und so?
2: Nein, das kommt jetzt nicht mehr. Aber man kennt mich überall in den Dörfern.
0: Okay.
2: Also das spricht sich dann herum. Und da muss ich schon sagen, da spielt auch die Gastfreundschaft eine große Rolle. Wenn wir die Schulen besuchen, dann bekommen wir immer auch Gastgeschenke. Und sei es Kochbananen oder Pineapple, also...

0: Das ist auch das Schöne
1: Wir
0: dort,
1: kommen dazu, was die Königin isst dort. Also den Film, hat man schon in Ghana angeschaut?
0: Nein.
1: Das ist noch nicht.
0: Das ist ja ganz neu jetzt erst fertig geworden.
1: Haben wir vor, dass auch in Ghana gezeigt wird?
2: Ja. Also zunächst einmal sind die meine Interviewpartner, das ist ja der Gronti Hene von Acrobong und der Oman Hene, der Aquapim, die kommen ja in dem Film, sind ja Interviewpartner von mir und die sind natürlich sehr neugierig, die haben schon angeklopft und sagen, wir wollen diesen Film sehen. Dazu muss ich ihn aber internationalisieren, denn der Film, die Interviews sind in Englisch, aber die sind dann in Deutsch synchronisiert, weil er ja im deutschsprachigen Raum jetzt hier in Österreich spielt. Und um ihn da unten zeigen zu können, muss ich ihn auch noch einmal so überarbeiten, dass es in Englisch ist.
1: Und wer hat ja geholfen? Ich gehe davon aus, einen Film zu drehen, ist kein Spaziergang, ja. Und ich gehe davon aus, dass es muss man Hilfe braucht.
2: Ja, also zunächst einmal, ich bin ein Filmemacher, der als One-Man-Show hauptsächlich agiert. Also ich mache von der Konzepterstellung über.
1: Das ist eine Passion, oder? Ist eine Hobby oder eine Faszination?
2: Eine Faszination, ja, also eine Leidenschaft.
1: Eine Leidenschaft.
2: Für mich ist das eine Leidenschaft. Also von der Konzepterstellung, von der Entwicklung der Dramaturgie, Drehbuch machen, bis hin zum Dreh. Ich mache auch Licht, ich mache auch den Ton und ich mache auch die ganze Nachbearbeitung. Aber ich mache das nicht immer alleine. Also ich habe zum Beispiel in Ghana einen Assistenten mitgehabt, ein sehr guter Freund von uns beiden, das ist der Dieter Gansterer, der hat mir unten mit dem Licht und mit der Tonaufnahme geholfen. Also der hat das Mikrofon geangelt und der hat das Licht gehalten, denn das geht dann alleine nicht mehr. Aber ansonsten ich arbeite mit einem kleinen Netzwerk an Experten oder Expertisen zusammen und wenn ich wo was brauche, dann sage ich, du, ich habe da jetzt ein Projekt, hilf mir mit dabei. Aber im Grunde genommen bin ich eine One-Man-Show.
1: No. Gut, der Film steht. Was wollen wir damit erreichen?
2: Also was wollen wir damit erreichen? Erstens einmal wollen wir erreichen, dass ihn möglichst viele Menschen sehen, um möglichst vielen Menschen die Gelegenheit zu geben, das kennenzulernen, wie es ist. Das Ziel aber auch ist, die Menschen Sponsoren zu finden für den Verein, damit wir das, oder ich spreche jetzt von wir, weil ich bin ja auch Mitglied geworden in diesem Verein, damit wir diese Arbeit, die wir dort unten machen, das ist hauptsächlich im Bildungsbereich, auch weiter fortführen können, denn das kostet Geld. Wir arbeiten alle ehrenamtlich, aber das Ziel des Filmes ist, wir machen Roadshow. Das heißt, wir gehen mit dem Film jetzt von einer Lokalität zur nächsten. Also wir waren in Wiener Neustadt, da hatte er Premiere, da waren 120 Leute. Dann waren wir in Eisenstadt vor 50 oder 60 Leuten. Dann waren wir in Dreiskirchen, dann waren wir in Wien waren wir schon in einer Location. Jetzt geht es dann nach Neunkirchen im September. Im Oktober, November nach Tirol. Wir haben vorher auch Kärnten zu machen und der Film geht auch auf Festivals. Also das ist ein Film, der auf Festivals gezeigt wird. Der war also beim Verband der österreichischen Filmautoren, das ist der Dachverband für die Independent-Filme, hat er eine Silbermedaille gemacht. Und was dann passiert.
1: Der Film wird auch auf uns in unserem Programm auf Okto gezeigt, in der vollen Länge. Deswegen, meine liebe Damen und Herren, wir sind fast am Ende unserer Sendung und ich gebe die Möglichkeit an meine Gäste, sich auszudrücken, ihr Herz selber ausdrücken lassen und sagen an unsere Zuschauer, Zuschauerinnen, unsere Zuhörer, Zuhörerinnen, was sie am Herzen haben und besonders, was sie von euch, Zuschauer, Zuschauerinnen, warten. Liebe Christina, das Wort ist yours.
0: Ja, ich möchte bitten und ersuchen, sich den Film wirklich mit vollem Herzen anzuschauen. vielleicht auch mitzugehen, sich vorzustellen, wie die Kinder in erster Linie dort leben. Und ich möchte Sie bitten, dass Sie auch ein Pate werden. Sie können ein Pate werden, weil wir immer mehr und mehr Kinder auch von anderen Dörfern haben. Im Moment ist es so, dass wir 6 ländliche Dörfer haben, wo wir alle Kinder finanzieren, alle. Und ja, und alle sind viel. Und da brauchen wir noch Paten.
1: Vielen Dank. So, Helmut?
2: Ja, ich möchte mich dem eigentlich anschließen. Mein Wunsch ist es, dass der Film hilft, das internationale Verständnis zwischen unserer Kultur und der afrikanischen, also Afrika ist ja groß, aber der Kultur in dieser Region zu verstehen, eine Partnerschaft zu entwickeln, also nicht von oben herab zu sagen, okay, ich spende, ich mache jetzt Entwicklungshilfe, sondern mein Wunsch ist es, dass wir oder alle die, die diesen Film sehen oder sich dafür interessieren, auf Augenhöhe sich mit der Kultur und mit diesen Menschen unten auseinandersetzen, denn das ist das, was mich so wirklich fasziniert, das sind die Menschen da unten in ihren täglichen Facetten, und das habe ich versucht rüberzubringen, und das ist mein Wunsch, dass es mir gelungen ist.
1: Na dann, liebe Christina, wo seid ihr zu finden?
0: Wir haben eine Homepage, und das heißt Help 4, also die Zahl 4, Ghana, also helpforghana.com. Da sieht man ein bisschen einen Überblick, und da steht auch drinnen, wo man sich bei uns anmelden kann.
1: Da kann man einfach auf die Website von Radio Afrika anschauen und den Film anschauen. Genau. Dann bekommt man die Information, okay?
0: Ja.
1: Dann sagen wir ciao, baba.
2: Bis zum nächsten Mal. Ja? Bis zum nächsten Mal, Medase.

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mich, gleich auch der Kick.

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0: Wünsche wieder einmal den hoffentlich halbwegs passablen Nachmittag. Wieder mal kein Kommentar auf Sendung am Mikrofon, Herbert Auinger. Heute geht's um den zumindest vorläufig letzten Teil einiger Beiträge, die sich als kleine Serie entpuppt haben. Es hat begonnen mit der aktuellen Debatte über den Gender Pay Gap, nämlich anlässlich der sogenannten Transparenzrichtlinie für gleiche Gehälter der Europäischen Union. Dann ging es weiter mit Feminismus heute, dann eine sehr prinzipielle Auskunft über Freiheit und Gleichheit, und die heutige Folge trägt den etwas kryptischen Titel und nun zu etwas ganz anderem jenseits der Ungleichheit oder Gleichheit. Es gibt bekanntlich eine Abteilung in Sachen Gleichbehandlung von Frauen und Männern, da hat sich mittlerweile halbwegs herumgesprochen, wie Gleichheit auf Gleichgültigkeit, Rücksichtslosigkeit und Schädigung hinausläuft, nämlich in der medizinischen Diagnostik und Therapie. Da war die durchschnittliche männliche Physis die längste Zeit das Maß aller Dinge, weswegen bei Frauen manche Symptome systematisch falsch diagnostiziert und behandelt wurden. Angeblich ist es bei den sogenannten Crash-Test-Dummies noch immer so. Das sind die Puppen, mit denen die Automobilsicherheit getestet wird. Die sind an sich angeblich entlang der männlichen Physis, was Größe und Körperbau betrifft, konstruiert. Ja, mir ist schon klar, so war die Forderung nach Gleichheit natürlich nicht gemeint, aber wie war es denn dann gemeint? Der Hinweis soll schon besagen, dass es sich beim Fordern nach Gleichheit, dass sich da gar nichts von selbst versteht, weil angeblich ohnehin alles klar ist. Nein, das ist es nicht. Insofern würde ich gern dem häufigen gedankenlosen Gleichheitsgedöns eine kleine Aufgabe stellen. Wer unbedingt und gewohnheitsmäßig weiterhin nach Gleichheit seufzen oder deren Abwesenheit beklagen möchte, soll doch mal klären, wer denn warum und inwiefern und worin gleich sein soll, beziehungsweise auf welcher Basis wer gleich behandelt werden möchte. Gleich gemacht zu werden ist ja auch nicht identisch damit, gleich behandelt zu werden. Klar, es geht mal in erster Linie um das liebe Geld, wenn von feministischer und journalistischer Seite die Gleichheit beschworen wird. Bloß wird in diesem speziellen Gleichheitsgefummel das, worauf es ankommt, gar nicht angesprochen. Also nochmal, wie viel Geld braucht Frau für einen anständigen Lebensstandard? Wie lange muss Frau dafür arbeiten? Wie viel Zeit bleibt ihr also? Und wie kaputt oder wie entspannt ist denn Frau nach der Arbeit? Stattdessen wird die schlichte Frage, warum verdienen Frauen wie viel, mit welchen Leitlinien für Leistung und Lohn sind Frauen konfrontiert, diese Frage wird vom Feminismus von vornherein unter dem Blickwinkel Gleichheit oder Ungleichheit gebeugt. Im Fortgang fällt der einschlägigen Debatte anscheinend nicht einmal auf, dass die Forderung nach mehr Geld gar nicht gleichbedeutend ist mit der Forderung nach Gleichheit. Denn gleicher Lohn ist auch durch die Nivellierung nach unten zu haben. Das beanstanden zumindest skeptische Postings zur aktuellen Diskussion über die neue Transparenzrichtlinie der EU. Denn, zitiere aus dem Gedächtnis, ab sofort kann bei jeder gerechtfertigten, tja, Gehaltsforderung entgegnet werden, dass dies leider nicht möglich sei wegen des Gender Pay Gap Reportings. Der Kollege in derselben Position bekommt auch nicht mehr, daher kann ich Ihnen nicht mehr geben. Also so wird es im Moment diskutiert. Obendrein, die moralische Verdrehung von Unterschieden in Ungerechtigkeiten ist sowieso unabhängig von den Geschlechtern der Beteiligten auch in die andere Richtung zu haben. Frauen verdienen in dem Durchschnitt zu wenig, ja, wieso nicht umgekehrt? Männer verdienen zu viel. Das ist doch ebenso plausibel. Seit wann ist denn ein aus Männerlöhnen extrahierter Durchschnitt sowas wie eine Norm? Und überhaupt, warum ist eine Aufregung anlässlich des Fat Cat Days am 9. Jänner 2026 laut österreichischer Arbeiterkammer Warum ist die Aufregung kaum wahrnehmbar verglichen mit den Equal Pay Days und wo bleiben die analogen Pseudorechnungen? Fat Cats, das sind die Spitzenmanager, die Vorstandsvorsitzenden. Das bedeutet also, normale Gehaltsbezieher würden ab dem 9. Jänner dieses Jahres im Vergleich unbezahlt arbeiten, weil die Fat Cats bis zum 9. Jänner das verdienen, was ein Durchschnittsarbeitnehmer das ganze Jahr verdient. Also, weg mit dem Fat Cat Gap, warum nicht? Und was nützt es denn einer Individualverdienerin, wenn in einer obskuren Gesamtstatistik eine pseudoberechnete Veränderung eines Durchschnittswerts um einen Prozentpunkt aufscheint, die an jedem realen Frauengehalt und an dessen Kriterien völlig vorbeigeht? Warum nicht gleich der Einheitslohn für alle? Immerhin sind die Preise auch für alle ganz gleich. Aber dass ich eine Feministin mit der Forderung nach dem Gleichheits- und Einheitslohn lächerlich machen und ins marktwirtschaftliche Abseits stellen würde, ist auch klar. Die Gap-Vorstellung lebt schließlich von einer sinistren Begeisterung für die Marktwirtschaft, nämlich vom Vorwurf, ausgerechnet die Kapitalisten würden unkapitalistisch vorgehen und würden von Vorurteilen daran gehindert, Frauen auch so bedenkenlos zu benutzen wie Männer. Der Vollständigkeit halber, es existiert im Kapitalismus auch kein Grundsatz, der einen gleichen Lohn für eine gleiche Tätigkeit dekretiert. Der sogenannte Biennalsprung etwa, der heißt so, weil in vielen Kollektivverträgen, zumindest in Österreich, eine automatische Gehaltserhöhung alle 2 Jahre ab Betriebszugehörigkeit erfolgt. Wer länger in der Firma tätig ist, erhält mehr für die gleiche Tätigkeit als ein Einsteiger. Das wird mit größerer Erfahrung begründet. Wenn ein Betrieb neue Leute einstellt, um einen neuen Auftrag zu bewältigen, dann wird für die Anwerbung notgedrungen auch mehr bezahlt als den bisher Beschäftigten. Ja, doch sogar wenn dieser fiktive Grundsatz in Kraft wäre. Die durchschnittliche Differenz der weiblichen Einkommen ist Resultat der bekannten unterschiedlichen weiblichen Erwerbsbiografie, Stichworte Mutterschutz, Karenz, Teilzeit, Motherhood Penalty und unbezahlte Arbeit. Die Differenz kommt also unter Einhaltung aller Regeln der kapitalistischen Entlohnungskunst zustande und nicht, indem Frauen ein Lohn vorenthalten wird, der ihnen eigentlich zustünde. Die zwei Dauerthemen, die Geldfrage und die Gewaltfrage, die kommen in den üblichen feministischen Beschwerden unter den Stichworten Gleichheit und Ungleichheit, also verfremdet und verzerrt vor. Die Gleichheit ist da eine Art von Fetisch, der heraufbeschworen wird, als würde er denen, die an ihn glauben, einen Einfluss in Geldangelegenheiten verleihen. Und die Ungleichheit dient der weltanschaulichen Einordnung disparater Phänomene, die Frauen zu schaffen machen. Und da wird einfach vieles in den großen Topf der Ungleichheit geworfen. Zitat: Der Gender Pay Gap, die Pensionsschere, all diese ökonomischen Zahlen zeigen deutlich, wie stark die Ungleichheit in Österreich noch vorhanden ist. Deshalb überrascht es mich auch nicht, dass Österreich in anderen Feldern von institutioneller oder sexualisierter Gewalt weit hinten liegt. Zitat Ende. Wie immer, das alles ist nachzuhören und nachzulesen auf cba.media Podcast, kein Kommentar. Dort auch die Quellenangaben. Also nochmal, hinter dem Gap steht eine Gestalt namens Ungleichheit und die steht auch hinter der Gewalt. Sobald Frauen im Durchschnitt weniger verdienen, überrascht es nicht, hat es wörtlich geheißen, wenn eine Frau vergewaltigt oder vom Ex umgebracht wird. Echt jetzt? Die Gleichheit, die da von feministischer Seite thematisiert wird, die hat mit einer Kritik an Ökonomie, Politik, Familie nichts mehr zu tun. Da wird alles Mögliche, was Frau widerfährt, als Abweichung von einem Idealzustand gefasst. Dann kriegt dieser Idealzustand den Namen Gleichheit und dann wird, mehr resigniert oder mehr kämpferisch, ein ums andere Mal die Abwesenheit dieses Idealzustands registriert und mehr Gleichstellung verlangt. was denn mehr Gleichheit auf den Feldern sexualisierter Gewalt bedeuten soll, will man da lieber gar nicht mehr wissen. Der ergänzende, omnipräsente Mängel solcher Beschwerden ist in der Regel das kleine Wörtchen noch, das hier nirgends fehlen darf, so als wären die unerwünschten Wirkungen von Arbeit und Familie längst in Auflösung begriffen, bloß dauert das alles halt ein wenig zu lang. Eine kleine Erinnerung, 1978, also vor fast 50 Jahren, haben Cheryl Benard, Edith Schlaffer Texte über die ganz gewöhnliche Gewalt in der Ehe, das ist der Buchtitel, publiziert. Damals gab es allerdings noch kein Ausländerproblem und keine kulturfremde Migration, also keine Eignung der familiären Gewalt für Ausschlachtung und Hetze. Damals war das noch eine unaufgeregte Inländerangelegenheit, öffentlich sehr unaufgeregt, zumindest verglichen mit dem heutigen Dauerthema, dem ständigen Nachzählen der Wegweisungen und Femizide und des Migrationshintergrunds. Ziemlich hellsichtig notierten die Autorin damals, Zitat, in einer Konkurrenzgesellschaft nimmt der Privatbereich, dessen Kernstück Ehe und Familie sind, den Charakter einer Restkategorie an. Daraus folgt die Überfrachtung dieses Bereichs mit Erwartungen und Bedürfnissen, die von den gegebenen Zuständen aufgrund dieser Zustände unerfüllbar bleiben müssen. Die Ideologie der Liebe und die Institutionen von Männlichkeit und Weiblichkeit verhindern die Erkenntnis, dass die Erwartungen an eheliches Glück von vornherein zum Scheitern verurteilt sind. Enttäuschung und Aggression sind in die Beziehung einprogrammiert. Zitat Ende. Die Antwort auf die damit gestellte Frage, warum die Beteiligten es dann nicht bleiben lassen, wenn sie voneinander enttäuscht sind, beziehungsweise warum es in der Regel für die Frau erst recht gefährlich wird, sobald sie es endgültig bleiben lassen will, die ist den Autorinnen meines Erachtens mit dem Hinweis auf die Ideologie der Liebe nicht so gut gelungen. Denn der Hinweis auf Überfrachtung, der moniert nur ein zu viel an Erwartungen und nicht diese selbst. Erwähne das Buch aber, um neben der Erinnerung an sehr bezeichnende Veränderungen in diesen 5 Jahrzehnten, es wurden Frauenhäuser, Wegweisungen, Annäherungsverbote, Beratungs- und Unterstützungseinrichtungen ziemlich ausgebaut. Warum wohl? Will aber das damalige Buch ein bisschen würdigen, zumindest im Unterschied zu neueren Darstellungen. Aus einem aktuellen Info, Femizide und Gewalt gegen Frauen in Österreich, stammt folgende Stellungnahme. Zitat: In Österreich werden Frauen ermordet, weil sie Frauen sind. Mittlerweile stehen wir an der traurigen Spitze in der EU bezüglich Frauenmorden. Auffallend ist, dass wir in Österreich mehr Frauenmorde als Morde an Männern überhaupt haben. In beinahe allen Fällen der Femizide war der Täter der Partner oder Ex-Partner. Gefährlich wurde es für die Frauen, wenn sie sich trennen wollten oder getrennt haben. Ja nun, das ist erstmal ein Versuch, über solche internationalen Vergleiche einen dringenden nationalen Handlungsbedarf anzumelden. Warum eigentlich? Weil ermordete Frauen wirklich erst in einer nationalen Bilanz öffentlich Gewicht gewinnen? In den Kommentaren und Forenbeiträgen zu solchen Meldungen kommen dann bezeichnenderweise immer einige Spaßvögel unter Anführungszeichen mit der Frage, ob nicht ein paar zusätzliche ermordete Männer wenigstens dieser Beschwerde das Material entziehen würden. Abgesehen davon wird der plakative Generalgrund ermordet, weil sie Frauen sind. Vom Hinweis auf die Partner oder Ex-Partner einerseits zwar schon konterkariert, aber andererseits bekräftigt, indem der offenkundige Grund der Gewalt, nämlich die Beziehung im weitesten Sinn, zur bloßen Häufigkeit herabgesetzt wird, die immerhin in beinahe allen Fällen gegeben ist. Und da wird's komisch, so als wollte der Täter ursprünglich irgendeine Frau umbringen, weil sie Frau ist, Er sucht dann aber nicht mühsam auf der Straße, sondern nimmt sich eine aus eher praktischen Gründen schon in der Nähe befindliche vor. Das ist eine krude Logik. Frauen würden ermordet, weil es Frauen, also nicht Männer sind. Wodurch dann so ein Mord als höchster Auswuchs der besagten, beklagten Ungleichheit bestimmt ist, den Männern passiert das nicht, in der Tat, zumindest nicht so häufig, dazu später. Die Betrachtung durch die Mann-Frau-Brille und nach dem Schema Gleichheit-Ungleichheit schafft es doch, sich um die entscheidende Frage herumzudrücken. Warum kippt ein ursprünglich zumindest aus freien Stücken eingegangenes Verhältnis ins Trostlose? Warum eskaliert die Angelegenheit in Mord und Totschlag, wenn sich Frau verabschieden will? Da waren Bernard Schlaffer seinerzeit schon ein Stück weiter in dem von Erwartungen, Bedürfnissen und Enttäuschungen bezüglich Ehe und Familie die Rede war. Heute hingegen, Zitat, wieder aus der Lage des Femizid in Österreich, Zitat, seitdem die Medien den Begriff Femizid verstärkt verwenden, ist eine gewisse Sensibilisierung in der medialen Berichterstattung spürbar. Dieser Begriff verhindert die Verharmlosung der Gewalt und stellt eindeutig klar, dass ein Mord an einer Frau kein Beziehungsstreit oder eine Bluttat oder eine Familientragödie ist, sondern ein schweres Gewaltverbrechen an einer Frau. Zitat Ende. Wie gesagt, Podcast, kein Kommentar auf cba.media, alles zum Nachlesen. Die Gegenüberstellung ist jedenfalls absurd. Was heißt denn hier nicht, sondern, nicht Beziehungsstreit, sondern Gewaltverbrechen? Bezeichnungen wie Beziehungstat oder Familientragödie, das wären Verharmlosungen für den Mord an einer Frau, weil es sich um etwas ganz anderes, nämlich um ein schweres Gewaltverbrechen handelt. Ein ideologisches Bedürfnis ist da schon mit Händen zu greifen, nämlich die Trennung der Tat von ihren Umständen, von Familie und Beziehung und von den dazugehörigen Stufen der Eskalation. Und das sind vom Ort des Glücks über den Ort der unbezahlten Arbeit zum Ort des Psychoterrors, zum Ort des Amoklaufs. Dieser Freispruch von Beziehung und Familie wirkt insofern besonders absurd, als gleichzeitig vom Feminismus insistiert wird, es handle sich gerade nicht um rein individuelle, durchdrehende Einzelfälle, sondern das seien gesellschaftliche oder strukturelle Gründe am Werk. Aber ausgerechnet die maßgebliche Struktur, die Familie, die bleibt außen vor. Ja, offenbar schon. Ich diskutiere das jetzt noch ein bisschen weiter. Nächstes Zitat: Hauptursachen für Femizid und Gewalt liegen in unserer Gesellschaft und sind strukturell bedingt, nämlich fehlende Gleichstellungspolitik. Wir sind in Österreich noch weit entfernt von einer tatsächlichen und echten Gleichstellung von Männern und Frauen. Nochmal von vorn. Fehlende Gleichstellung als Ursache heißt, Frau wird wegen ihrer Eigenschaft als eine Ungleichgestellte, als eine Variante von Mann umgebracht, was dann wieder tautologisch auf die fehlende Angleichung durch fehlende Gleichstellungspolitik zurückzuführen ist, die auch schon in der Geldfrage zu besichtigen ist, weswegen ein Mord dann eine gestandene Feministin auch nicht mehr verwundert. Wenn und weil einem Mann in der Regel das nicht passiert, zumindest nicht so häufig, daraus soll folgen, dass eine Frau wegen ihrer Eigenschaft als nicht männlich gleichgestellte Person getötet wird. Welche konkreten Gleichstellungen müsste denn die Politik vornehmen? Welches gleiche Recht fehlt denn der Frau? Möchte man da gern fragen. Die Diagnose lautet jedenfalls, das Patriarchat ist überall und zeigt sich vor allem auch in den sogenannten toxischen Männlichkeiten, gekoppelt mit negativen Verhaltens- und Denkmustern von Männern, die Machtmissbrauch, Kontrolle und Besitzdenken als normale Männlichkeit sehen. Gender-Stereotypien und die traditionellen Rollenmuster führen oft auch dazu, dass Frauen Gewalt erleben müssen. Ja, das alles gibt es und nicht zu knapp. Aber damit sollte doch die Vorstellung in Frage gestellt sein, da seien eigentlich überholte Verhaltensweisen am Werk. Gerade die erwähnten Phänomene namens Kontrolle und Besitzdenken sind doch als gar nicht sehr abseitige Varianten stinknormaler Beziehungsideale kenntlich. Denn wenn die zwei beiden füreinander da sind und füreinander da sein müssen, weil sie sich gebunden, weil sie sich verpflichtet haben, dann ist das das anerkannte, das normale Bedürfnis nach Exklusivität. Und es ist schwer von Kontrolle und Besitzdenken zu unterscheiden. Jenseits der Ungleichheit kommen wir zur Konklusion. Zitat: Was raten Sie Frauen? Diese Frage richtete Moderatorin Hayali an den Vorsitzenden des Bundes Deutscher Kriminalbeamter Dirk Peglow. Sie sprach mit ihm zuvor über Gewalt gegen Frauen, die aktuelle Kriminalstatistik und männliche Tatverdächtige. Dirk Peglows Antwort auf Hayalis Abschlussfrage lautete, wenn man nach der statistischen Anzahl geht, besser keine Beziehung mit einem Mann eingehen. Da ist das Risiko erheblich höher, eben Opfer von psychischer und physischer Gewalt zu werden. Er erklärt auch, dass in Deutschland täglich mindestens zwei Frauen Opfer eines versuchten oder vollendeten Tötungsdelikts werden. Bei den Sexualdelikten sehe es nicht anders aus. Der fremde Täter, der hinter dem Busch wartet oder im Stadtbild, um einen bekannten Politiker zu zitieren, das wäre ein falsches Bild. Die Täter kommen aus dem sozialen Umfeld, das ist ein ganz entscheidender Punkt. Das ist nicht neu und trotzdem wird es eher selten von Männern in hohen Positionen wie jener von Peglow öffentlich ausgesprochen. Diese Klarheit und ja, auch in dieser Überspitzung, wieso Überspitzung? Gut, diese Klarheit in einer reichweitenstarken Sendung ist wichtig. Das Risiko für psychische, physische oder sexuelle Gewalt für Frauen liegt zu einem weitaus größeren Teil im sozialen Nahraum, insbesondere in oder nach Beziehungen, sagt der Kriminalbeamte, das sind die Fakten. In der Tat, das sind die Fakten. Der gefährlichste Ort im Leben einer Frau ist die Wohnung und der gefährlichste Moment ist die Trennung. Eigentlich müssten allerdings Bedenkenträgerinnen die Bezeichnungen wie Beziehungstat und Familientragödie als Verharmlosungen missverstehen, diesem Beamten mit einer gewissen Skepsis begegnen, wenn der sagt, besser keine Beziehung mit einem Mann eingehen, da ist das Risiko erheblich höher. Denn der Beamte erinnert daran, dass auch Frauen, die heutzutage nicht zur Ehe oder Beziehung gezwungen werden, aus ihren Flausen von Liebe und Christmann heraus aktiv an der Herstellung der Situation beteiligt sind, in der sie im weiteren Verlauf nicht selten zum Opfer werden. Das wirft natürlich erst recht die Frage auf, warum sich die ganz gewöhnliche Gewalt in der Ehe so eindeutig ausdifferenziert, so eindeutig ein von Männern ausgeübtes Handwerk ist. Nun gut, bin bislang auf Folgendes gekommen. Wenn es um die Bewältigung des Scheiterns, des Lebensglücks und damit des ganzen Lebens durch das Scheitern von Liebe, Ehe, Familie geht, dann verteilen sich unterschiedliche Momente der Moral, so unterschiedlich wie eindeutig auf die Geschlechter. Der anständige und rechtschaffene, rechtsbewusste Mann ist der unerschütterlichen Überzeugung, dass die Familie das Wichtigste ist im Leben. Dieses Arrangement, dadurch ein Recht auf Zufriedenheit in einem gelungenen Leben, das verdient er sich seiner Meinung nach durch seine Leistungen für Frau und Kinder. Als wohl selbstverständliche Gegenleistung seiner Partnerin besteht er auf seinen wohlerworbenen Rechten auf Zufriedenheit und Glück im Rahmen seiner anerkannten und gesellschaftlich empfohlenen Wahnvorstellungen. Im Fall des Scheiterns wird er womöglich als schwarzer Pädagoge erzieherisch tätig, denn nicht nur wer sein Kind liebt, züchtigt es. Und er verleiht seiner Enttäuschung darüber Ausdruck, dass ihm da jemand viel schuldig bleibt. Recht muss nun einmal Recht bleiben und sie hat doch weiß der Teufel was genau, aber auf alle Fälle viel versprochen, nämlich für ihn da zu sein und ihn glücklich zu machen. Ein Standardsatz zum Femizid lautet: Die Täter stehen häufig in einem Beziehungs- oder Familienverhältnis zum Opfer und haben nicht gelernt, Konflikte gewaltfrei zu lösen. Ja, der Standardsatz negiert, dass der Täter gar keinen Konflikt lösen will, sondern Rache für sein verpfuschtes Leben übt, das er seiner Ex zur Last legt. Die anständige und rechtschaffene, pflichtbewusste Frau ergeht sich ergänzend lange in der Tugend der Toleranz und braucht deswegen, wenn man den damit befassten Beratungs- und Hilfseinrichtungen glauben darf, einige Anläufe, bis sie es schafft, sich endgültig zu trennen. Sofern sie das mit Hilfe der Unterstützungs- und Beratungseinrichtungen halbwegs unbeschadet übersteht, denn für sie ist die Familie ebenfalls das Wichtigste, das darf nicht scheitern, weswegen gegebenenfalls Opfer zu bringen sind. Die strukturelle Gewalt, die ihr eine Trennung so schwer macht, besteht in einer toxischen Mixtur. Erstens ist sie womöglich finanziell abhängig, sie kümmert sich ja um die Kinder und ist beim Gelderwerb behindert. Zweitens ist sie durch die Kinder moralisch unter Druck. Gemeint ist, sie weiß, wenn sie abhaut, dann geht's denen schlecht, es kümmert sich ja sonst niemand. Drittens ist sie über die Kinder erst recht an den Typen gekettet, der hat schließlich auch Rechte, über die er sich zumindest unangenehm bemerkbar machen kann. Und viertens steckt sie mitten im eigenen emotionalen Durcheinander mit dem Drang, sich ihre Zwangslage schöner zu reden. Da wird dann eine Anzeige wieder zurückgezogen, auch wenn das rechtlich schwer geht, oder es wird vor Gericht die Aussage verweigert, was möglich ist, wenn es sich um Verwandte dreht. Das hat früher die beteiligten Beamten frustriert. Inzwischen wissen auch die, das gehört dazu. Denn das bei anderen Übergriffen, Tätlichkeiten und Gemeinheiten übliche Bedürfnis, den Täter wenigstens im Nachhinein zu belangen, das ist bei der Gewalt im sozialen Nahbereich eben gar nicht selbstverständlich. Der Stereotyp, Frauenfeindlichkeit und Frauenerniedrigung seien noch immer tiefsitzenden, eigentlich überholten Einstellungen zu verdanken, das speist sich in der Regel aus Vergleichen mit vergangenen Varianten weiblicher Drangsalierungen. Aber was, wenn diese vorgeblich überholten Verhaltensweisen möglicherweise sehr gut zu modernen Einrichtungen passen? In Österreich führt eine Partei in den Umfragen, deren Wortführer in einer Videobotschaft ein Frauenbild zwischen Steinzeit-Kalia und Mutterkreuz skizzierte. Herbert Kickl ist die Schützin des Patriarchats Wissen. Ihr managt den Haushalt, ihr besorgt die Einkäufe, ihr organisiert die täglichen Mahlzeiten, ihr übernimmt die Kinderbetreuung und Erziehung. Ihr lieben Frauen seid es, die den Männern zu Hause den Rücken frei halten. Das ist die Prämisse der Blauen und diese Familie muss heterosexuell, weiß und möglichst kinderreich sein. Für eine starke Zukunft unserer Heimat braucht es wieder mehr Mut zur Familie mit Kindern, heißt es auf einer Webseite der steirischen FPÖ. Ja, nun, das ist eine Zeitreise mitten in die Gegenwart und die Einweisung der Frau in die Familie und damit in den ihr gebührenden Platz in der Gesellschaft ist unmissverständlich. Frauen gehen einkaufen, machen den Haushalt, kümmern sich um das Essen und die Kinder, damit der Pater Familie den Rücken frei hat für seine Glanztaten außerhalb. Frau verzichtet auf ein eigenes Leben und ist für traditionelle Werte da, nämlich für Mann und Kinder. Dafür wird sie gelobt und bedankt am Muttertag. Ein österreichischer Olympiasieger ist übrigens durch ähnliche Ansprüche an seine persönliche Rückenfreihalterin bekannter geworden als durch seine sportlichen Leistungen. In der Vision der Kickl-FPÖ ist diese Kickl-Geschichte der Markt sogar durch Mutter Natur persönlich verbürgt und abgesichert, nämlich biologisch determiniert. Man übernimmt nicht eine Mutterrolle, sondern ist Mutter. Man übernimmt nicht eine Vaterrolle, sondern ist Vater. Eine Radikalisierung dieses Familien- und Frauenbildes besteht dann in der Anschauung, wonach Frau außerhalb nicht allzu viel verloren hat und einen Shitstorm abkriegt, wenn sie in Politik und Öffentlichkeit aus.
1: 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Wir begrüßen alle Zuhörer und Zuseher zu einer neuen Folge aus der Parallelwelt. Hier dreht sich alles rund um KI und Gesellschaft im Multiversum. Das heutige Thema ist KI und Musik. Und ich freue mich wahnsinnig, den Konzertpianisten Emre Yavuz zu begrüßen. Hallo lieber Emre.
2: Hallo lieber Thomas.
1: Mein Name ist Thomas Heindl. Ich bin KI-Entwickler und Autor philosophischer Texte und meine Begeisterung für KI und das Multiversum, das beides hat zu dieser Sendung geführt und deswegen nehme ich mich dieser Themen an und lade mir jeweils spannende Gäste dazu ein, um mich in der Tiefe rund um diese Themen zu unterhalten. Jetzt fangen wir mal an, den Emre vorzustellen. Der hat nämlich einen unglaublich interessanten Werdegang. Der liebe Emre lebt in Wien seit mehreren Jahren, ist
2: seit
1: aber
2: zehn
1: schon
2: Jahren.
1: Seit 10 Jahren
2: ja.
1: schon und ist aber schon in erstaunlich jungem Alter, weshalb ich ihn fast mit einem Mozart aus Izmir vergleichen möchte. Im Alter von 8 Jahren hat nämlich der Emre Yavuz die Zulassung zum Konservatorium der Hacettepe-Universität Ankara bekommen.
2: Ja.
1: Also ein außergewöhnlich musikalischer Mensch, den wir hier haben. Hat mit mehreren Symphonieorchestern große Konzerte in mehreren Ländern gespielt, internationale Auszeichnungen gewonnen, wie zum Beispiel den internationalen Wiener Pianistenwettbewerb im Jahr 2016.
2: Mhm.
1: Und den Kissinger Klavier Olymp erklommen mit dem ersten Preis im Jahr 2017.
2: Mhm.
1: Da gab es dann auch noch ein großes Konzert.
2: Ja, mit der Deutschen Kammerphilharmonie.
1: Ja, Wahnsinn. So eine junge Karriere mit großen Erfolgen. Und deswegen finde ich das besonders spannend, weil das ist wahrscheinlich eine der seltensten Berufungen überhaupt. Es gibt vielleicht weniger, oder weiß ich nicht, kaum 100 Konzertpianisten, die wirklich auf Tourneen gehen und Konzerte spielen. Okay, vielleicht gibt es ein bisschen mehr, aber es ist schon sehr speziell und man muss außergewöhnliche Skills haben und
2: Nerven.
1: Viele Nerven,
2: ja.
1: Das kann ich mir gut vorstellen. Und was mich jetzt mal interessiert, um jetzt zum Thema künstliche Intelligenz und Musik zu kommen, jetzt in aller Kürze oder Länge, in deinem Berufsleben, bist du bis jetzt schon in Berührung gekommen mit KI?
2: Ich persönlich eigentlich noch gar nicht, denn für uns Interpreten muss die KI einmal so weit entwickelt sein, dass es mit uns auch vergleichbar ist. Denn für die Komponisten ist es eine andere Geschichte, aber für uns gibt es die Fragen, die man sich jetzt in Bezug zur KI stellt, schon seit sehr langem. Denn die Bedeutung eines Interpreten, der 200, 300 Jahre alte Werke spielt. Das befragen wir schon seit dem Beginn der Aufnahmetechnologie. Und seit über einem Jahrhundert schon müssen wir uns fragen, was es für einen Sinn macht, einen Interpreten heutzutage im 2026 zu hören, der wieder diese eine Beethoven-Sonate spielt, von der es zahlreiche Aufnahmen gibt und manche davon sind wirklich so gut, dass man sich kaum vorstellen kann, dass man es noch besser kann. Aber die Bedeutung der modernen Interpreten liegt sowieso in der Menschlichkeit und in der Persönlichkeit des Schaffens.
1: Das ist ein sehr wichtiger Punkt, wo ich gerne noch in der Tiefe mit dir sprechen möchte, weil ja gerade die Interpretation und auch wie das zustande kommt, weil ich kann mir vorstellen, als Pianist spielt man gewisse Stücke Dutzende, wenn nicht Hunderte Male, um sie wirklich
2: Doch,
1: im Schlaf zu können.
2: Mal.
1: Und Da gibt es interessante Parallelen, die einerseits vergleichbar machen, irgendwie wie KI sich Fähigkeiten aneignet, mhm, mit dem menschlichen, aber genau da liegen ja auch wieder die Unterschiede. Wir kommen gleich zu mehr Themen dazu, jetzt wollen wir aber mal ein bisschen Musik machen und okay. Dazu am besten geeignet ist natürlich deine Musik. Du hast bereits zwei Alben auf den, mhm, Markt gebracht. Einmal Sergei Rachmaninov,
2: ja.
1: 2020 war das schon.
2: Das ist mein Pandemie-Album.
1: Ah ja, das Pandemie-Album und dann erst im letzten Jahr 2025 ja, ist Très Franc erschienen, ja, mit Werken von Maurice Ravel.
2: Genau, es war eben das Ravel-Jahr. Wir könnten gleich das Eröffnungsstück des Albums hören, Jodo.
1: Wunderbar, hören wir mal rein.

0: Hier sind wir wieder zurück, die Sendung aus der Parallelwelt. KI und Gesellschaft im Multiversum. Und heute haben wir das Spezialthema KI und Musik. Und mein Gast ist heute Emre Yavuz, Konzertpianist und Kunstschaffender. Und jetzt wollen wir in das Thema KI und Musik eintauchen, weil ich finde genau dieses Spannungsfeld, wo wir immer sagen, KI bringt uns so viel, ersetzt unsere Arbeit, nimmt uns Arbeit ab, macht uns produktiver und wir haben auf einmal viel mehr Freizeit, im besten Fall. Aber wenn das Ganze sich hin entwickelt, um eigentlich etwas zu übernehmen, was wir aus Leidenschaft und Freude machen, nämlich uns kreativ auszuleben, Kunst zu schaffen oder Kunst zu konsumieren, dann sind wir in einem ganz interessanten Umfeld und genau darum soll es uns heute gehen. Emre, du hast mir gesagt, du hast von Suno AI schon gehört.
1: Ja.
0: Liebe Hörer, das ist eine KI, die Musik generieren kann. Und zwar kann man sich das vorstellen wie ChatGPT, aber für Musik. Man tippt einen Song ein oder ein Stück, das man sich wünscht, beschreibt es und in wenigen Sekunden kommt dann ein Song dabei raus. Und wir werden das gleich auch ausprobieren. Ich will nur ein paar Zahlen dazu sagen, dass das Ganze nicht nur eine Spielerei ist. Das Unternehmen Suno AI wird mit 2,45 Milliarden US-Dollar bewertet. Das war ungefähr vor 6 Monaten. Das sind Zahlen von TechCrunch. Der jährliche Gewinn beträgt 300 Millionen US-Dollar und es gibt 2 Millionen zahlende Abonnenten. Das heißt, das sind keine Zuhörer, sondern das sind Menschen, die Musik generieren auf Suno AI. Und das bedeutet nicht, dass diese Leute Musik machen, beziehungsweise das ist jetzt die Frage, wie man das auslegt, ist das Musik machen, ja oder nein, sondern die machen das, was wir jetzt gleich machen, die geben Prompts ein in die KI und generieren dann Musik und dann, wer weiß, was sie dann machen, sie veröffentlichen auf Spotify oder sie nutzen die Musik für Werbung oder sie verwenden sie in ihren Filmen oder in ihren
1: Podcasts.
0: Oder zum Podcast.
1: Selber zuhören.
0: Vielleicht zum selber zu hören. Was sagst du spontan zu dieser Möglichkeit, dass man sich jetzt auf Knopfdruck Musik machen kann?
1: Ich bin eigentlich nicht kategorisch dagegen. Es muss nur gut sein und das ist gar nicht so einfach. Und mit gut meine ich, dass es zum Beispiel tatsächlich wirklich wie Beethoven ist, aber ohne das alte Material, bereits benutzte Material von Beethoven zu recyceln.
0: Mhm.
1: Ich meine, es muss künstlich und neu und wie Beethoven und gut sein.
0: Ja, wow, das sind hohe Anforderungen.
1: Genau.
0: Gleich einen guten Beethoven.
1: Eben. denn Beethoven ist ein Komponist, der vielleicht am einfachsten zu imitieren ist.
0: Oh, tatsächlich?
1: Ja. Das ist eine Beobachtung von mir. Ich habe oft Videos gesehen, wo Musiker bestimmten Komponisten nachmachen wollten. Und es ist immer Beethoven, der am besten gelungen ist. Irgendwas sollte dran sein, dass Beethoven einfacher zu kopieren ist.
0: Sehr spannend, das so von dir zu hören. Na gut, dann schauen wir uns das mal an. Suno.com, das soll keine Werbung sein, ganz im Gegenteil. Ich sehe das wahrscheinlich kritischer noch, als der Emre das macht. und wir werden da gleich auch drüber sprechen, aber ich bin jetzt wirklich neugierig und möchte das jetzt mal ausprobieren. Deswegen, Emre, was sollen wir denn für einen Song oder für eine Musik jetzt uns generieren lassen? Schlag mal was vor.
1: Überfragen wir jetzt. Das Ding nicht.
0: Ja.
1: Ein kleines Klavierstück im Stil von Beethoven.
0: Okay, ich tippe das jetzt hier einfach ein.
1: C-Moll sogar.
0: In C-Moll?
1: Ja.
0: So. So, also Suno ist am Arbeiten. Ich habe den Prompt hier eingegeben und es wird gerade gerendert. Ich kann jetzt vielleicht in der Zwischenzeit ein bisschen technisch erklären, wie das funktioniert. Mhm. Die Krux an künstlicher Intelligenz ist, dass das nicht einfach aus dem Nichts kommt, sondern dass künstliche Intelligenz eigentlich auf Machine Learning beruht. Das heißt, da gibt es Software-Algorithmen, die eine große Datenmenge, in dem Fall sind es Musikstücke, verarbeiten und vektorisieren. Das heißt, die wandeln die in Einsen und Nullen letzten Endes und unterm Strich wird es dann möglich, dass KI eben solche Resultate erzeugen kann, im Idealfall auch ähnliche Musikstücke komponieren, erzeugen, generieren kann, wie von anderen Musikern. Nämlich wenn, und Suno kann das natürlich nur dann, wenn Suno weiß, was Beethoven gemacht hat. Das heißt, es wird ziemlich sicher Suno mit Beethoven-Stücken gefüttert worden sein. Und da steckt auch gleich die Problematik in der ganzen Sache drinnen, denn Suno.com ist ein Konzern, der natürlich Gewinne generiert. Mhm. Und letzten Endes sind das hier Werke von Millionen von Künstlern, die bis ins, okay, jetzt Copyright geschützt sind die Kompositionen natürlich nicht mehr von den Künstlern aus ewig vergangenen Zeiten, aber das betrifft alle Künstler und diese Unternehmen tun sich sehr schwer offenzulegen oder vermeiden das natürlich erfolgreich, offenzulegen, woher denn eigentlich diese Datensätze kommen. Mhm. Und das ist eigentlich auch die Problematik an der ganzen Sache. Wir haben jetzt hier ein Werk, das heißt Storm in C Minor. Und dann haben wir noch ein Werk, Storm in C Minor, jeweils eine Minute Länge. Ich spiele jetzt einfach mal den ersten hier vor, okay? Und dann schauen wir mal, ob das nach Beethoven klingt. Wir haben ja hier den absoluten Experten. Emre ist ein Beethoven-Interpret, das weiß ich, und er spielt, also es ist...
1: Ich habe sehr, sehr oft sehr viel gespielt.
0: Ja, hören wir mal.

0: Okay, ich unterbreche das jetzt mal. Was ist deine erste Reaktion?
1: Es gibt keine einzige Ähnlichkeit zu Beethoven.
0: Okay, wir haben noch einen zweiten Vorschlag
1: hier. Es ist
0: hier.
1: Ein Klavierstück, es ist in C-Moll, aber weder die Harmonien sind typisch Beethoven, noch die Melodie, noch der Klangteppich, der, ja, nein. Ich fand es in keiner Weise ähnlich zu Beethoven, nicht mal ansatzweise.
0: Okay, aber es ist Klassik. Oder ist es
1: nicht mal, nein.
0: Also es würde nicht mal in die Epoche passen, deiner Meinung nach.
1: Ich würde das gerade noch keine klassische Musik nennen.
0: Ja, okay, interessant.
1: Classic Light vielleicht, so eine Filmmusik.
0: Gut, man muss dazu sagen, vielleicht ist Sono eher auf Popmusik hin optimiert worden.
1: Genau, das Hauptproblem.
0: Das wissen wir nicht, aber immerhin hat die KI gewusst, dass Beethoven dass es sich um klassische Musik handelt, dass es keine Popmusik ist. Die Tonart hat es richtig getroffen.
1: Ja, das zumindest. Da
0: verlasse ich mich jetzt auf dich, auf dein absolutes Gehör. Und das Instrument hat er auch getroffen. Gut, also so viel zum Test. Was man dazu sagen muss,
1: ich meine, in 5 Jahren ist das wahrscheinlich viel besser. Deswegen ist es jetzt für uns sehr schwierig, schon jetzt zu sagen, was möglich sein wird, was KI kann oder nicht. Aber ich habe größere Erwartungen von KI im Bereich neue und zeitgenössische Musik, neue Kompositionen, als diese Pseudo-Beethoven, Mozart oder was auch immer.
0: Ich sehe, was du meinst. Es gibt Gerüchte teilweise und es gibt auch teilweise Tatsachen, die zeigen, dass in der Popmusik KI schon relativ präsent ist. Suno und Ähnliches, es gibt noch andere Anbieter, die dasselbe machen. Da funktioniert Suno auch besser.
1: Vielleicht wird man die bittere Wahrheit dann akzeptieren müssen, dass Popmusik, also die einfachste Popmusik, sowieso nicht so weit davon entfernt war, die ganze Zeit.
0: Ja, das ist jetzt ein interessanter Punkt.
1: Vielleicht ist drin schon vorher nicht so viel Kreativität gewesen.
0: Naja, man sagt, es sind viele Songs werden auf dem Reißbrett entworfen und die Charts hören sich alle sehr ähnlich an.
1: Ja.
0: Sind ja auch teilweise auch von denselben Produzenten. Und dann, was natürlich auch eine Sache ist, dass das wird überall in der Musikproduktion werden, natürlich fürs Mixen und fürs Mastern, also für die Nachbearbeitung von den Aufnahmen, kann man jetzt schon über KI machen. Es ist jetzt aus meiner Perspektive ein bisschen eine zweischneidige Sache, weil einerseits gibt es ja viele Musiker, die wollen Musik veröffentlichen und die wollen kreativ sein. Und ich weiß, wie viel Mastering kostet, wenn man jetzt ein ganzes Album aufnimmt mit, sagen wir mal, 12 bis 16 Tracks. Und ich weiß nicht,
1: waren 19 Tracks, insgesamt 82 Minuten.
0: Wenn man das alles zusammenrechnet, dann gibt es natürlich Musiker, die können sich das leisten, irgendwas zwischen 1.000 und 5.000 Euro für ein Album aufzubringen. Oder man hat jetzt zwei KI-Services, wo man das Ganze dann mit zwei Subscriptions für $50 im Monat bekommt. Dann ist es natürlich eine Möglichkeit für Künstler, sich zu verwirklichen. Die andere Seite ist natürlich, was die Engineers betrifft, die das beruflich machen, denen dadurch vielleicht auch Aufträge entgehen. Und dann stelle ich mir natürlich eine Frage, was ich auch an dich weitergeben möchte, weil wenn man sich dieses Suno-Beispiel ansieht, also ich habe jetzt eine Idee, ich habe jetzt Bock auf einen Reggae-Song und dann gebe ich diesen Prompt ein und denke ich mir, okay, den lade ich jetzt auf Spotify hoch und dann bin ich Musiker, ne? Oder dann bin ich Künstler, sagen wir jetzt mal. Ja? Dann bin ich, die Kunst hat zwar eigentlich die KI gemacht oder habe sie ich gemacht, weil ich die Idee hatte oder die Inspiration hatte. Also es sind so philosophische Fragen, oder? Und worauf ich hinaus will ist, was ist eigentlich das, was suchen wir in der Kunst und was macht das eigentlich genau aus?
1: Maurice Ravel, mit dem ich mich in den letzten Jahren beschäftigt habe, sagt, Kunst ist eine schöne Lüge und sie korrigiert die Unvollkommenheiten der Natur. Ich meine, wir schaffen Kunst, um etwas zu schaffen, das es nicht bereits gibt. Nun, um das zu wollen, kann es verschiedene Motive geben. Entweder möchte man sich in einer gewissen Weise beweisen oder zu imponieren oder einfach zum Eigenkonsum, wie ich gesagt habe, weil man Dinge Dinge tiefsinniger erleben möchte. Erlebnis. Mhm. Und wir erfinden ja in der Kunst keine neuen Gefühle, sondern wir verarbeiten die, die wir schon kennen, und zwar seit Jahrhunderten, Jahrtausenden vielleicht. Weil uns einfach das echte Ding, das einfach so mal passiert und vergeht, nicht genug ist. Wir möchten das mehr erleben. Und auch wenn es um negative Gefühle gibt, wir hören auch ein Stück über Tod gerne und weinen dabei. Wir tun uns das an. Mhm. Mhm. Weil das auch als Erlebnis einen Wert hat. Mhm. Es ist... Ich finde es erschreckend, wie ähnlich das zur Logik von Drogenkonsum ist.
0: Haha, interessant.
1: Mhm. Ja, aus demselben Grund, denke ich.
0: Also du siehst das eigentlich relativ neutral, habe ich so einen Eindruck.
1: Ja, ich sage momentan eher, schauen wir mal.
0: Ja, weil was ich mich frage ist, für dich als Experten ist es natürlich unterscheidbar. Was vielleicht schon schwieriger ist, ist zu identifizieren, ob dieses Stück, was wir gerade gespielt haben, hat das ein Mensch gespielt? Hat das ein Mensch komponiert oder hat das eine KI komponiert?
1: Ein Mensch hätte genauso schlecht komponieren können.
0: Ja. Also das hätte genauso...
1: Und das tun sie auch. Ich meine, schlechte Kompositionen gibt es bereits. Und die klingen genauso. Und es gibt auch Leute, die solche Kompositionen schön finden.
0: Ja.
1: Ist auch nichts Neues, das meine ich.

0: Wenn KI in so eine Domäne eindringt, sagen wir jetzt mal, oder präsent wird in einem Bereich, der eigentlich unsere Freizeit und unsere emotionale Erfüllung, das Ausleben unserer Kreativität, wenn sie da eindringt, das ist nach meinem Empfinden eine sehr menschliche Domäne. Mhm. Da stelle ich mir die Frage, warum macht man das? Ja, weil welchen Antrieb hat man denn dabei, wenn man KI-generierte Musik verwendet? Warum hört man nicht die Musik eines Menschen?
1: Ich kann da als Musikzuhörer und Musikliebhaber antworten.

0: Kompositionen gibt es vom klassischen Repertoire von fast jedem Stück eine makellose Aufnahme. Und ich kann mir das jederzeit anhören, ohne in ein Konzert zu gehen.
1: Die Kunst, die wir hören, wo wir uns hineinfühlen, das stammt aus echten Erfahrungen. Das ist Kunst, die wurde geschrieben, aufgenommen in einem emotionalen Zustand. Da gibt es eine Story dazu, da gibt es Texte dazu. Eine KI hat diese Erfahrungen gar nicht gemacht. Das ist der menschliche, synthetisierte menschliche Erfahrung oder eine Übermittlung einer solchen Erfahrung, die aber komplett synthetisch ist. Und das ist genauso ein Punkt. Du, ich weiß, dass deine Konzerte und du beschäftigst dich mit den Entstehungsgeschichten zu den Stücken, nicht? Zu den Kompositionen.
0: Und ich spiele nur Werke, mit denen ich persönlich was zu sagen habe. Ich nehme auch nicht irgendein Werk und denke, okay, spiele ich mal das in den nächsten 10 Konzerten, sondern es muss etwas sein, mit dem ich mich persönlich identifizieren kann und mit meiner Geschichte auch verbinden kann. Und dann ist dieses Live-Performance wirklich wertvoll, denn da haben Leute die Möglichkeit, mich als Person besser kennengelernt zu haben als zum Beginn des Konzerts. Es gibt aber Musiker, die tatsächlich perfekt spielen, aber du hast keine Ahnung über die Persönlichkeit von diesem Musiker am Ende des Konzerts. Und da frage ich mich, wo bleibt die Erlebnis?
1: Lieber Emre, ich möchte mich herzlich bei dir bedanken.
0: Ich bedanke mich.
1: Eine Frage habe ich noch. Du hast mir gesagt, du hast in Kürze ein Konzert. Wann und wo wird das stattfinden?
0: Am 29. Juni im Kaisersaal.
1: Im Kaisersaal in
0: 19:30 Uhr in Wien, im 7. Bezirk ist das.
1: Super. Ich werde auf jeden Fall dabei sein und menschengemachte Interpretationen genießen. ich verabschiede mich von dir und von allen Zuhörern und Zusehern aus der Parallelwelt, die Sendung, die sich mit KI-Gesellschaft im Multiversum beschäftigt.
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1: Herzlich willkommen bei den Ding Stars. Ich bin der Gabriel und neben mir ist der
2: Juraj.
1: Willkommen bei einer neuen Sendung heute hier am Dienstag um 18 Uhr. Und zwar haben wir heute ein sehr spannendes Thema für euch hier. Und zwar einmal über das Thema Sport. Sehr wichtiges Thema, glaube ich, für mich, für dich, Juraj.
2: Natürlich, Sport ist ein Großteil

0: meines Lebens.
1: Echt?
0: Ja, schon.
1: Oh, das freut mich zu hören. Und wir werden heute nicht nur ich und der Djuric alleine über Sport reden, sondern wir haben auch hier Gäste. Einmal bitte vorstellen.
2: Hallo, ich bin die Stella.
3: Servus, ich bin der Levin.
4: Hallo, ich bin der Murphy.
5: Ach, hallo, ich bin die Ruth.
1: Hallo, hallo. Schön, euch hier dabei zu haben heute und mit euch ein bisschen zu diskutieren und einfach darüber zu reden. Und ja, dann sage ich aber, zuerst machen wir mal eine Songpause und dann starten wir gleich.

0: Und das war Es lebe der Sport. Ich hoffe, euch hat die Musik gefallen.
1: Sehr gut.
0: Ja.
1: Wunderbar.
0: Und jetzt würden wir halt anfangen mit den Interviews, die ich aufgenommen habe von meinen Kollegen, die ihr vielleicht kennt, ein paar und ein paar nicht. Aber ja, fangen wir an. Hört's rein, hört ein bisschen zu. Falls ihr irgendwas dann später zu sagen habt zu den Interviews, darüber reden wir dann. Ja.
2: Okay. Hallo, mein Name ist Joel. Joel Frisplange.
3: Mein Name ist Billy Omondi. Ich bin 27 Jahre alt.
4: Hallo, mein Name ist Nikola Simonovic.
2: Also aktuell mache ich gerade gar nichts. Ich habe aber seit 7 Jahren so Fußball gespielt bei der Hellas Kagran.
3: Ich spiele momentan American Football bei den Vienna Vikings in der Division 1 oder auch Division 1 genannt. Meine Position auf dem Feld ist Wide Receiver. Wie lange ich das schon mache? Ich mache das jetzt seit letztem Jahr, September, Oktober 2025, habe ich mich angemeldet im Verein in Wien, Simmering. Und seither mache ich das. Es macht mir sehr viel Spaß.
4: Ich spiele Tennis und ich mache diesen Sport schon 10 Jahre lang. Und seit circa 7, 8 Jahren mache ich ihn leistungsmäßig.
0: Ja, und jetzt kommt die Frage, wie wichtig.
2: Für mich ist Sport wichtig, weil es den Körper treibt. Es hält den Körper fit. Nicht nur das, sondern man irgendwie fördert auch die sozialen Fähigkeiten, irgendwie mit anderen zu kommunizieren, sowie auch so Teamfähigkeit, Teamstärke, Team Chemistry, aber auch so irgendwie auch die Fähigkeit, irgendwie so selber stark zu sein, Resilienz. Aber auch, es fehlt mir so ein Wort, so ein, dieses, nicht unbedingt Souveränheit, aber einfach, dass man weiß, dass jeder Einzelne so eine Rolle spielt im Team. Ne? Also quasi auch einfach dieses Selbstbewusstsein, das ist das Wort, das mir gefehlt hat, Selbstbewusstsein und einfach dieses Vertrauen in einem selbst.
3: Ja, Sport im Leben ist meiner Meinung nach schon wichtig, weil wir umso mehr wir altern, umso schwieriger wird es halt einfach, dass wir uns bewegen, dass wir vielleicht einfach in die Gänge kommen, dass wir in den Alltag einfach Sport integrieren. Deswegen wäre es immer ganz gut, wenn man das als kleines Kind oder halt als Teenager, Jugendlicher einfach mit Sport anfängt und das immer konstant beibehält. Ich sage jetzt nicht, man muss es jetzt auf die extreme Spitze treiben, aber es wäre immer ganz gut, wenn man natürlich Sport immer regelmäßig, also tagtäglich halt irgendwie sich bewegt, sei es spazieren gehen, sei es Fahrradfahren, sei es Fußball spielen, Basketball spielen, in dem Fall natürlich zum Beispiel American Football spielen, was ich mache, Tennis spielen, Golfen, was weiß ich was. Wäre es immer ganz wichtig, dass man das irgendwie grob, also in den Tag einbaut, je nachdem, wie es halt zeitlich geht.
4: Sport ist wichtig im Leben. Diese Aussage hört man relativ oft. Ich finde, Bewegung ist das Wichtige. Sich bewegen und einen Sport auszuüben hat sehr viele Vorteile, körperliche, gesundheitliche. Und ja, dem kann einfach nur jedem empfehlen, sich einen Sport auszusuchen und den 2, 3 Mal in der Woche oder auch wenn es nur einmal pro Woche ist, zu machen und ja, sich generell einfach zu aktivieren, zu bewegen.
0: Ja, und das waren die Interviews. Und ich bitte euch, habt ihr irgendwas dazu zu sagen oder so? Eigentlich?
1: Also ich stimme auf jeden Fall mal dem Joel zu, weil er gesagt hat, dass es für die Teamfähigkeit sehr wichtig ist.
0: Okay.
1: Ich persönlich mache zwar jetzt nicht aktiv Sport, aber ich genieße es zum Beispiel jetzt gerade, wo Sommer wird, sehr Volleyball zu spielen mit Freunden oder einfach was auch immer. Und ich mag es dann auch, wenn ein paar Leute dazukommen, die man vielleicht gar nicht kennt, wenn man gerade schwimmen war, dann einfach gemeinsam Volleyball spielen, ich finde das nett. Ich mag das.
0: Nur Volleyball spielen,
1: bei euch
0: oder?
1: Aus? Ja, hauptsächlich Volleyball im Sommer.
0: Hey, ich kann nicht verstehen. Mag ich auch eigentlich.
5: Also ich stimme auch dem Joel zu, vor allem sein Punkt mit dem verbesserten Selbstbewusstsein. Ich finde, das ist einer der zentralen Gründe, warum ich auch selber Sport mache. Mhm. Nur kurz zur Info, ich trainiere seit 4 Jahren Calisthenics und ich habe auch davor Basketball gespielt als Leistungssportler in einem Verein. Und gerade eben trainiere ich so um die 6 Mal die Woche, würde ich sagen.
0: Puh, what?
5: Also Push-Pull-Leg-Split, ja.
0: Natürlich.
5: Wichtigste Dinge. Und es ist einfach ein Teil meiner Identität geworden. Also ich kann mir das Leben ohne den Trainer einfach nicht mehr vorstellen. Und dass ich Freunde habe, die mir sagen, ja, ich trainiere nicht, ich bin zu faul, dann denke ich mir, es ist 2026, wie, du trainierst nicht. Das ist sehr langsam an der Zeit. You know? Aber ja,
0: was okay.
4: Ich fand die, das was, ich glaube, es war der zweite Sprecher, ich glaube, das war der,
0: Der Billy, mein Teamkollege.
4: Billy, der American Football Spieler, fand ich ganz cool. Er hat quasi den auch so einen ähnlichen Ansatz wie der Murphy gehabt, der gerade vor mir geredet hat mit dem, ja, warum, es gibt eigentlich nicht mehr so wirklich eine Ausrede, warum man nicht trainieren sollte. Es geht halt eigentlich nur positive Aspekte. Auch kleine Hintergrundinformation zu mir. Ich mache jetzt, glaube ich, seit 8-9 Jahren Leistungsschwimmen, habe jetzt nur die Saison aus Zeitgründen aufhören müssen. Aber es hat mir auch nur positive Aspekte gebracht. Meine körperliche Aktivität war, seit ich Sport gemacht habe, hat eigentlich nie wirklich aufgehört und es hat mir eigentlich einfach extrem viel gebracht. Ich weiß, also Schwimmen ist jetzt in dem Fall jetzt nicht unbedingt ein Teamsport, aber jetzt, wenn ich an mich selbst denken muss, allein auch für mein Selbstwertgefühl etc., hat es mir sehr viel gebracht.
0: Also vermisst du es sehr, also das Schwimmen sozusagen? Vermisst du es?
4: Ja, ich vermisse es sehr und ich probiere es auch immer noch in meiner Freizeit so oft wie möglich zu machen. Ja, aus zeitlichen Gründen schaffe ich das leider nicht so oft, vielleicht einmal alle zwei Wochen oder so.
0: Ja, ist immer so. Manchmal ist die Schule einfach geht vor. Und Sie, Frau Professorin?
6: Ja, ich wollte gerade sagen, ihr seid ja alle voll Profis, wenn man euch so zuhört. Und fast schon im Spitzensport. Ja, die Zeit ist irgendwie bei mir jetzt von dieser aktiven, sehr aktiven Zeit schon vorbei. Ich habe das als Jugendliche auch gemacht natürlich und kann euch natürlich raten, ihr seid auf dem besten Wege, dass ihr fit bleibt, weil also Bewegung und ich finde, vielleicht ist das Wort Sport schon für manche dann schon viel zu hochgegriffen. Wenn man bei der Bewegung bleibt, dann ist man schon auf einem guten Weg. Ich finde, es sollten alle Eltern dazu verpflichtet werden, ihr Kind mit Sport oder vor allem mit Bewegung zu erziehen, nicht nur mit Bewegung, aber das ist ein wesentlicher Teil der Erziehung und alle Eltern sollten dazu verpflichtet werden. Freiwillig ist es zu wenig.
0: Finde ich, ist ein interessanter Punkt, der Frau Wolfson, wirklich. Sollen der Joric und ich auch mal kurz erklären, was wir machen gerne für Sport in unserer Freizeit? Willst du mal anfangen?
7: Ja, okay, also momentan bin ich nur bei dem Gym-Training und so. Ich gehe auch mit dem PPL-Split 6-mal in der Woche. Wow. Aber ich habe auch, davor habe ich auch eine Zeit lang Schwimmen und Gymnastik trainiert. Aber jetzt, nachdem ich umgezogen bin und alles und zeitmäßig, bin ich jetzt nur beim Gym, aber ich glaube, es ist schon ein größeres Teil meines Lebens und wird so bleiben. Mhm. Und du, Gabriel, was machst du gerade?
0: Also ich habe schon von klein an mit Sport angefangen. Zuerst mal mit Fußball, dann Basketball und jetzt schon seit circa 9 Jahren spiele ich American Football. Und ich finde einfach, Sport ist jetzt einfach wirklich ein wichtiger Teil meines Lebens. Wirklich. Ich mache fast jeden Tag Sport. Also wenn ich jetzt am Montag, Mittwoch, Freitag kein Training habe, dann bin ich halt im Gym. Ja, es ist wirklich ein wichtiger Teil meines Lebens.
7: Ja, na toll.
0: Ja, ja. Na gut, habt ihr noch irgendwas so zu sagen? Wollt ihr irgendwas rauslassen?
6: Ja, ich will schon was wissen. Ja, ja, ja. Was sagt ihr zu dieser neuen Welle von, ich glaube, Enhanced Sports heißt es, was jetzt so rüberschwappt, wo es darum geht, also wirklich antinatürlich zu trainieren und mittels vollem Doping die Bestleistung zu bringen. Ja, ich meine, das ist auch Sport.
4: Ist das das Stichwort jetzt Bodybuilding?
6: Nein, ist nicht Bodybuilding. Heißt es Enhanced?
7: Ich hab davon schon mal gehört.
6: Aber da waren jetzt gerade Meisterschaften oder irgendwelche Wettbewerbe.
7: Ich habe für Schwimmen gesehen, aber eigentlich ist es nicht so gut ausgefallen. Und bei manchen, glaube ich, ist es sogar, die Zeiten haben sich verschlechtert, also als bevor die nicht naturell waren. Also ich weiß nicht genau, ob bei jedem Sportler das der Weg ist, aber bei manchen Sporten kann ich mir das schon vorstellen.
0: Ich meine, aber ist das wirklich halt auch gesund für dich?
7: Ja, es ist nicht gesund, aber
0: also
6: Aber dahinter steckt halt eine Maschinerie, viel Geld wahrscheinlich.
7: Ja, das auch.
6: Aber man sollte es jetzt nicht promoten, oder? Ich finde, es sollte auch nicht gezeigt werden, wenn Leute das machen wollen, sollen sie das machen. Ja. Man muss es nicht zeigen und junge Leute kommen auf blöde Ideen, oder? Ist das nicht immer so?
8: Wenn man so etwas ausstrahlt und dann die Nebeneffekte, zum Beispiel jetzt von PED-Usage, also von Performance Enhancing Drugs, genau, glaube ich, die Nebenwirkung davon zeigt, also wenn man jetzt zum Beispiel als Mann sich übermäßig Testosteron oder Trenbolon oder Anava oder irgendwas halt spritzt, und wenn man davon die Nebenwirkungen zeigt, wie jetzt zum Beispiel, wie nennt man das, wenn ein Mann nicht mehr fruchtbar ist?
5: Ja, einfach
8: Unfruchtbarkeit. Ja, einfach Unfruchtbarkeit etc. Wenn man zum Beispiel solche Nebenwirkungen zeigt und darüber auch aufklärt, dann habe ich eigentlich kein Problem damit. Nur, ich könnte mir trotzdem vorstellen, dass das trotzdem auf Personen, die im Alter von 14 bis 16 sind, die gerade quasi diese Selbstfindungsphase durchgehen, dass es dann trotzdem problematisch für die sein könnte.
5: Aber es ist halt nicht begrenzt nur Steroide, sondern auch Peptide, ja, vor allem mit Jugendlichen. Die sehen das wird auf TikToks oft promoted und so. Aber nicht immer nur wegen dem Sport, sondern auch allgemein, weil sie besser aussehen wollen, größer werden wollen. Und ich finde das schon problematisch, dass sowas gepusht wird heutzutage.
8: Da kommen wir eh gleich zum Stichwort, in meinen Augen, Social Media. Dieser Größenwahnsinn von, ich mache eine App auf und ich sehe immer eine Person, die besser ausschaut als ich, die muskulöser ist als ich und wie lässt mich das dann fühlen, so in dem Sinne, und an welche Grenzen gehe ich, beziehungsweise wie weit gehe ich, um quasi auch irgendwann mal so auszusehen wie die eine Person. Ohne zu wissen, dass man dann quasi solche Bilder ja im Nachhinein massivst bearbeitet und diese Person vermutlich nicht lange leben wird, weil sie dann irgendwann Leberversagen hat, weil sie so viel Stoff nimmt zum Beispiel.
5: Ja.
0: Deep.
5: Ja.
0: Ja.
5: Aber auch allgemein, viele sind bereit, ihre Gesundheit zu vernachlässigen, nur damit sie halt besser aussehen. Es ist so nach dem Motto, ich will nicht lange leben, aber ich will ein gutes Leben haben. Ja. Und meiner Meinung nach, okay, man hat die Freiheit zu entscheiden. Wenn du das für sinnvoll hältst, dann mach dein Ding. Aber ich finde das gar nicht so, ich sehe das nicht so. Ich finde, man soll schon so lange leben wollen wie möglich. Weil man hat ja auch dann Kinder, man möchte sie auch wachsen sehen und so. Und allgemein die Gesundheit so zu vernachlässigen, das ist einfach nie sinnvoll, meiner Meinung nach.
0: Ja. Das Innere zählt natürlich, nicht das Äußerliche. So wie man auch schön sagt. Also wie ich sage, ja. Wenn ihr aber nichts mehr zu sagen habt, dann war es eine schöne und interessante Diskussionsrunde. Wir gehen mal wieder zu einer Songpause und kommen dann zum nächsten Interview, und zwar über Sportunterricht und ob der wichtig ist oder nicht. Und da, ich glaube, das wird sehr interessant. Ja.

0: So, und das war Skifahren. Gibt es Skifahren, Leute? Oh. Na jetzt, oh. Na, Entschuldigung. Ja, das war Skifahren. Leute, liebt ihr Skifahren?
1: Doch, natürlich, auf jeden Fall.
0: Du, George, du liebst Skifahren?
1: Ja, ich fahre Ski schon seit guten 14 Jahren.
0: Ja. Ja.
2: So, ich glaube, man hört uns erst jetzt.
0: Jetzt hört man euch, Leute.
2: Okay. Okay. Skifahren wurde von uns allen lautstark bejubelt.
0: Ja, das freut mich. Na gut, Leute, aber weiter zum Wichtigeren. Wir spielen euch jetzt das zweite Interview ab, wo es die Frage war, was sie von Sportunterricht halten, ob es halt wichtig ist, ob es eher gekürzt werden soll oder mehr und ob man sich eher in der Schule mehr mit Sport befassen sollte, jetzt in der Zukunft und so. Hört rein.
3: Sport ist wichtig für mich, weil es quasi diesen sozialen Fähigkeit so in einem ausübt, halt mit anderen zu kommunizieren, klarzukommen und so. Und deswegen sollte es ja in der Schule Sport geben. Eine Kürzung finde ich jetzt nicht unbedingt nötig, weil Turnen haben wir jetzt auch nicht so oft. Also bei uns in der Schule haben wir jetzt Turnen nicht so oft. Eine Doppelstunde, das war's auch. Einem kann das argumentieren mit, es sei sehr zu wenig, aber ich glaube, so passt es perfekt. Sport in verschiedene Fächern jetzt mehr vielleicht erwähnt werden sollen, was jetzt nicht so der Fall ist. Sport ist einfach was jeden Tag benötigt wird, muss ich so sagen. Und deswegen finde ich schon, dass es jetzt mehr erwähnt werden soll. Und einfach für mehr Informationen über einem selbst, über den Körper, Aber wie gesagt, das ist jetzt, es kommt auf den Lehrerplan und sowas auf. Also wenn die das jetzt nicht fordern oder sowas, dann kann man das nicht machen. Und es gibt eigentlich Fächer, es gibt Zweige, die das fördern. Bei uns gibt es an der Schule auch einen Sportzweig. Und ich bin mir sicher, dass die sehr viel mit Sport sich beschäftigen, weil es auch mehr benötigt wird bei denen. Aber ich finde trotzdem, dass unabhängig vom Zweig, dass man sich jetzt schon mehr mit Sport beschäftigen soll. Es gibt natürlich bei uns Sportzweige. Es gibt den Sportzweig bei uns an der Schule, die sich auf jeden Fall sehr viel mit Sport beschäftigt. Aber ich finde, dass für jeden Zweig es schon so eine gesunde Balance geben soll von Grundwissen. Auch vor allem Grundwissen, die so gebraucht wird. Weil ich finde, dass im Turnen es mehr praktisches Wissen ist und nicht dieses Theorie quasi. In Biologie gibt es ab und zu schon so Wissen und so, aber Biologie, ich finde, da beschäftigen wir uns mehr mit dem Körper. Im Sinne von nicht dieses sportfähige Dings, sondern unsere Organe, dies und das und nicht dieses Fitness und so. Aber ja, wie gesagt, es ist nur ein Teil. Es ist nur ein Teil davon. Ich finde schon mal gut, dass wir einen Teil in Biologie davon so ansprechen. Also natürlich, man kann ja nicht auf einmal so über Sport reden, ohne den Körper zu verstehen. Also ja, Gott sei Dank für Bio, ne? Ja.
4: Ich finde Sport in den Sportunterricht ist auch sehr wichtig, weil als Schüler sitzt man eigentlich den ganzen Tag zu fast 99% und da wird der ganze Körper nicht durchblutet, man kriegt keine Bewegung. Der Stoffwechsel wird nicht angeregt, würde ich jetzt mal sagen. Das Nervensystem wird nicht strapaziert oder halt getestet in dem Sinne. Und deswegen finde ich, es ist schon sehr wichtig, dass man Sport halt immer mehr und mehr in der Schule integriert. Oder einfach nur mal Bewegungspausen einfach einbaut, dass man einfach sagt, okay, die Klasse steht jetzt auf, geht in den Hof, geht wieder ins Klassenzimmer rein, in den Hof macht man vielleicht eine Spazierrunde oder sowas, oder wenn es einen Schulhof gibt. Oder einfach nur draußen in der Natur für 20 Minuten, 30 Minuten, ist vielleicht ein bisschen lange, es wird schwierig, dass man das irgendwie einbaut Unterricht, aber ich finde, man sollte das schon machen. Und eine Verkürzung für Sport in der Schule würde ich jetzt nicht empfehlen. Ich finde nicht, dass es richtig ist, weil, wie gesagt, man sitzt halt den ganzen Tag und man muss sich einfach bewegen, weil man sitzt da, weiß nicht, vielleicht 8, 9 Unterrichtsstunden, 10 Unterrichtsstunden, teilweise 11 bis 12 Unterrichtsstunden am Platz oder wechselt halt Klassenzimmern und da sitzt man auch wieder. Und es wäre gut, wenn man Sport halt einbaut, dass der Körper sich auch ein bisschen wieder, wie soll ich das sagen, das Hirn sich einfach wieder anstrengen kann, dass man im Unterricht einfach präziser ist, einfach aufmerksamer ist, weil man nicht die ganze Zeit vor sich hindöst, nicht einschläft oder am Tisch oder was weiß ich was. Ist bis jetzt, glaube ich, schon sicher über die Jahre öfters vorgekommen. Wahrscheinlich auch noch vor meiner Zeit.
5: Sportunterricht in der Schule ist sehr wichtig. Ich bin kein Fan davon, die Sportstunden zu kürzen. Ich wäre sogar dafür, den Sport zu vermehren, vor allem in der Oberstufe, da wo er immer weniger ausgeübt wird und immer weniger vorkommt im Stundenplan. Und mit Sportunterricht meine ich nicht nur Fußball spielen, sondern Völkerball oder was weiß ich, sondern vor allem in der heutigen Gesellschaft, in der Übergewicht und Unbeweglichkeit immer mehr wird, den Schülerinnen und Schülern bewusst machen und was sportliche Grundkompetenzen sind und die denen auch beibringen. Dazu gehört zum Beispiel das Dehnen, das gescheite Aufwärmen vom Sport, das wie mache ich ein Cardio-Training, wie mache ich ein Krafttraining, einfach das Grundwissen und die Basis zum Sport einfach.
0: Ja, das waren die Interviews. Und jetzt frage ich euch, was ihr zu dem Thema haltet, also Sportunterricht in der Schule. Habt ihr irgendwas zum Sagen?
6: Also ich schließe dem, was der Nikolaus gesagt hat, an, weil es stimmt ja, mit dem Alter nimmt die Beweglichkeit, die Agilität einfach ab. Und ich fand es schon immer seltsam, dass man halt einfach weniger Sport hat. Ich erinnere mich, in der Unterstufe hatte ich, glaube ich, 2 Doppelstunden Sport. Ja, ja, und dann in der Oberstufe nur noch 1 Doppelstunde. Was halt seltsam ist, weil, wie gesagt, man wird immer weniger beweglich, man muss sich mehr dehnen und so, aber das kommt dann einfach nicht vor. Also ich war schon für eine Vermehrung des Sportunterrichts, also wie ich es eigentlich schon in der Unterstufe erlebt habe.
2: Was man auch sagen muss, der Nikolas hat ja, ich glaube jetzt insbesondere die Oberstufe quasi markiert. Ich glaube, er hat per se die Oberstufe gesagt. Warum ist das so? Warum nimmt der Sport in der Oberstufe ab, auch außerhalb der Schule? Hängt vielleicht damit zusammen, dass halt quasi der Stress und was man für die Schule tun muss, um einiges zunimmt, habe ich zumindest das Gefühl gehabt, als ich in die Oberstufe gekommen bin, dass auch seitdem alles, was ich abseits von der Schule gemacht habe, sei es jetzt mit Freunden nach der Schule irgendwie Radl fahren oder schwimmen gehen oder irgend sowas, das hat man ja in der Unterstufe noch mit Freunden gemacht, aber sobald der Schulstress halt weiter zugenommen hat, hat das halt alles abgenommen. Mhm. Was man, ich weiß nicht, sind wir schon bei Lösungsvorschlägen oder?
0: Können wir danach,
2: ja,
0: sag's mal.
2: Präsentiert mal.
7: Ja, ich finde es halt schwierig, weil es geht dann halt immer auf Kosten eines anderen Faches. Wenn du jetzt den Sport, die Sportstunden erhöhst, dann wird sich der Mathematiklehrer aufregen, auch zu Recht oder Englisch oder sonst irgendwas, Geschichte. Und das ist wirklich eine Sache des Schulsystems natürlich an sich, dass man dahinter fragen könnte. Aber grundsätzlich gehört diese Bewegungserziehung natürlich von Anfang an implementiert. Also ich habe immer selber in einer Waldschule gearbeitet oder Waldkindergarten und da sind wir halt nur draußen gewesen. Da war der Unterricht oder die Betreuung der Kinder sozusagen draußen. Und ein wesentlicher Punkt dieses Sporttreibens oder Bewegens ist meiner Meinung nach einfach diese Bewegung an der frischen Luft. Weil alles andere machen wir indoor und den Körper gesund zu halten, brauchen wir einfach die Bewegung draußen und das könnte man vielleicht irgendwie anders gestalten auch. Also Turnsaal, ja, super, Cardio, ja, super, aber vielmehr die Geschicklichkeit und die Koordination zu trainieren, braucht einfach Bewegung im Alltag. Und das kannst du auch trainieren. In Wien vielleicht nicht so leicht wie am Land, aber da müsste man mal schauen, wie das geht. Weiß nicht.
2: Da könnte man jetzt argumentieren, dass wir erhöhen die Schulstunden oder die Sportstunden jetzt nicht, weil wir der Meinung sind, dass es jetzt halt die Aufgabe der Eltern ist jetzt zum Beispiel, die Schüler bis zum 18. Lebensjahr oder noch darüber hinaus, weil ja nicht immer alle mit 18 maturieren oder so, oder zumindest bis zur Matura immer noch weiter sportlich, mit denen quasi sportlich aktiv sind, könnte man jetzt argumentieren. Es ist auch nicht meine persönliche eigene Meinung, aber das könnte man natürlich so sagen und dann wäre das halt schon wieder aufgehoben, das Argument. Leider.
8: Ich persönlich bin zwar nicht dieser Meinung, aber ich überlege gerade, wie es für Leute ist, die sagen, Sportunterricht ist unnötig und gehört nicht in den Schulalltag. Ich glaube, was wichtig wäre, dass man es vielleicht mit Biologie ein bisschen verbindet, dass man mehr informiert wird darüber, wie wichtig Sport wirklich ist, weil ich habe das Gefühl, es wird oft nicht so rübergebracht und im Sportunterricht, vor allem glaube ich beim Mädchensportunterricht, werden dann oft nur Spiele gespielt und ich glaube, es wird nicht genug gezeigt, dass man sich bewegen muss und dass man vielleicht auch einfach nur Spaziergänge, genug Schritte sammeln, wie gut es für einen wirklich ist. Ich glaube, es wird zu wenig rübergebracht.
0: Also meinst du so Unterricht, so wie Sportkunde, so wo man die...
8: Ja, eben wie gesagt, dass man es mit Biologie einfach verbindet, damit man es für seinen eigenen Körper lernt.
0: Mhm. Okay. Ja. Finde ich auch gut. Hast du irgendwas zu sagen dazu?
1: Ja, also nee, ich würde einfach mit Stella komplett zustimmen, weil ich finde auch, dass so die Kleinigkeiten beizubringen, weil die können ein großes Unterschied machen, wie zum Beispiel bei mir. Ich habe früher mich fast gar nicht bewegt und nachdem ich einfach angefangen bin, zur Schule zu gehen, anstatt zu fahren, habe ich mich schon, glaube ich, viel gesünder gefühlt. Also ich finde, solche Dinge könnte man schon in der Schule einbauen.
8: Und Ernährung spielt, glaube ich, auch viel.
2: Die Stella und ich wohnen teilweise in Niederösterreich, das wird ein bisschen schwierig.
1: Ja, okay, zur Schule vielleicht nicht, aber irgendwann einmal so.
0: Mit dem Rad in die Schule fahren.
2: Auch, ich glaube, eine Stunde oder so mindestens.
0: Ja, 40 Minuten.
8: Ja, doch, mit dem Rad in die Schule.
2: Mit Rückenwind.
0: Boah, wenn du Gas gibst, dann glaube ich sicher, das schaffst. Ja. Hat noch jemand vielleicht irgendwas dazu, so irgendwas zu sagen?
7: Ja, ich wollte schon eine Latte für den Sportunterricht brechen hier, weil ich als Sportlehrerin auch da sitze. Ja, da wird schon viel gemacht im Sportunterricht für die Mädchen, ja, möchte ich schon sagen.
8: Ja, es kommt natürlich auf die Lehrperson an.
7: Natürlich, natürlich.
0: Jetzt alles auf die Lehrperson geschoben.
7: Ja, aber wichtig ist die Abwechslung. Also ich halte halt ganz viel von Alternativsportarten, rausgehen, was es halt gibt alles. Ja, und das kann so kreativ sein und es muss nicht immer im Turnsaal sein. Und wenn es halt mal wirklich spazieren gehen ist, dann ist es spazieren gehen und dann ist es halt wieder klettern und dann Eislaufen und dann, weiß ich nicht, Flip-Lab oder es gibt tausend Sachen. Ja.
0: Flip-Lab.
2: Auch was man implementieren könnte, ist zum Beispiel einfach bei Stundenbeginn gibt es ja immer noch quasi diese Tradition, dass man, oder zumindest habe ich das Gefühl, dass es die noch hin und wieder gibt, diese Tradition, dass wenn eine Lehrperson beim Raum hereinkommt, dass man quasi aufsteht und dieses Guten Morgen, Frau Professor oder irgend sowas, das könnte man ja gleich nutzen, um dann die ersten 10 Minuten von der Stunde, ja, dann kommen, dann hochgerechnet, gehen halt ein paar Minuten verloren. Aber dass man quasi die ersten 10 Minuten zum Beispiel irgendwas macht, um sich quasi wieder aus dem Morgenschlaf zu rütteln und dann wieder ein bisschen aktiver zu werden. Was ich gemerkt habe, weil das haben wir ein bisschen im Unterricht auch im Deutschunterricht hin und wieder gemacht, dass das eigentlich total geholfen hat, wenn man sich so, weiß ich nicht, 5 Minuten kurz streckt, weil das würde man selber nicht wirklich machen. Aber wenn du dann aktiv dazu aufgefordert wirst, hilft es dann auch tatsächlich auch, was das Unterrichtsklima betrifft, finde ich, hat es dann schon einen Mehrwert.
7: Kommt drauf an, wenn es sehr unruhig wird in der Klasse, ist das dann auch nichts. Aber es gibt wirklich ein... ich habe einen Vortrag gehört, da war ein Physiker in der Klasse und er hat den Schülern geraten, sie sollen einfach, wenn sie das Bedürfnis haben, nur aufstehen, ja, in irgendeinem Nebenfach oder Hauptfach, auch egal. Und dann passierte das zuerst nicht, weil die Schüler sich ganz komisch vorgekommen sind, einfach jetzt mal aufzustehen. Nur aufstehen und wieder hinsetzen. Es war nicht mehr. Ja. Es war wirklich aufstehen, 3 Sekunden und wieder hinsetzen. Und der Physiker hat es damit erklärt, dass der Körper damit schon die Nachricht bekommt, irgendwie was zu verwerten oder anzukurbeln, und somit hat das fürs ganze System schon einen Effekt gehabt. Die Kinder haben das dann probiert und war zuerst ein bisschen witzig, weil immer irgendeiner gestanden ist, so unmotiviert fast, aber es ist dann auch wieder eingeschlafen. Ich denke mal, das könnte man schon wieder mal probieren.
0: Oh.
7: Also argumentiert das nächste Mal, wenn ihr aufsteht.
2: Ob das in einer Unterstufe funktioniert, weiß ich nicht, und wie schnell das dann eskalieren würde.
7: Ja, eben, das ist es.
0: Ich glaub,
7: ja.
0: Aber Oberstufe, ich glaube, da sind aber, vielleicht sind die meisten Schüler so richtig unmotiviert, so gar nicht mal richtig aufzustehen.
2: Ja,
0: weil ich sehe das auch manchmal.
7: Ja.
0: In der Früh, da hat niemand irgendwie Lust aufzustehen, weil er entweder 5 Stunden Schlaf hat oder 4 Stunden Schlaf davor.
7: Mhm.
0: Ja.
2: Das ist auch so ein Ding, Schlafverhalten bei Jugendlichen.
0: Ja, aber das ist vielleicht ein Thema für ein anderes Mal. Für ein anderes
8: Schulsystem.
0: Okay. Ja. Ja. Na gut.
2: Zu viele Schulstunden.
0: Wenn noch irgendwer nichts mehr zu sagen hat, dann sag. Oh mein Gott. Sportunterricht gerade, ich kann nicht mehr reden. Egal, ja. Aber ich sag, wir machen weiter mit einer Songpause und dann geht's zum letzten Interview. Und zwar über, was war das nochmal? Ah ja, über Teamsport und Einzelsport. Was daran wichtig ist und welche Vorteile und Nachteile es gibt bei beiden. Ja. Aber jetzt mal Songpause.

0: Und das war Unstoppable von The Score. So, jetzt kommt die nächste Frage, also die nächste Runde, und zwar halt Teamsport und Einzelsport. Wie wichtig beide sind, was für Vor- und Nachteile es gibt. Zum Beispiel ja beim Teamsport, da kommst du ja in eine Gemeinde rein. Sobald du in einen Verein reinkommst oder woanders, du triffst halt viele Leute, lernst neue Leute kennen, findest Freundschaften, machst Freundschaften. Ich selber zum Beispiel beim Football, jetzt seit 9 Jahren, ich kenne so viele Leute nur vom Football her und ich verstehe mich mit jedem wirklich gut. Und ja, bei dir, George, hast du so.
1: Also ich bin mehr auf der Seite, dass ich selber alleine Sportarten gemacht habe. Und ich finde, da sind zum Beispiel die Vorteile, dass man ist nicht wirklich abhängig von anderen Menschen. Man hat mehr Raum, um Dinge für sich zu planen und für sich anzupassen. Und da gibt es aber, ich finde,
0: Ja.
1: beide Sportarten haben
0: Also,
1: Vorteile.
0: manchmal,
1: Also,
0: ja, weil zum
1: ja.
0: Beispiel auch beim Teamsport der Nachteil ist, die Trainer können sich ja konzentrieren nicht auf alle, nicht nur auf einen Einzelnen, sondern wirklich auf alle schauen, dass wirklich nur das ganze Team besser wird.
1: Genau, und
0: Und
1: dann.
0: nicht so wie beim Einzelsport, zum Beispiel beim Boxer, da konzentriert sich ein Coach nur auf dich und dann perfekt, der trainiert dich super, macht dich zur Maschine.
1: Ja, genau, es
0: Ja.
1: gibt mehr Raum für Verbesserung im Einzelsport,
0: Ja.
1: aber dann, es gibt auch vieles beim
0: Ja.
1: Teamsport, also.
0: Ja. Habt ihr irgendwelche Vor- und Nachteile? Also habt ihr irgendwas dazu zu sagen, was ihr findet, das wichtig ist?
2: Ja, die Fähigkeit, mit anderen zusammenarbeiten zu können im Teamsport, das überträgt sich ja auf auch andere Sachen, zum Beispiel dann in der Arbeitswelt. Wissen zu können, ja, Kompromisse eingehen zu können, kommunizieren zu können, all diese Sachen trainiert man ja, wenn man im Teamsport tätig ist. Und diese Sachen gehen halt im Einzelsport verloren. Aber andererseits hast du dann im Einzelsport Sachen wie, ja, das gesteigerte Selbstbewusstsein. Und du fokussierst dich auf deine eigenen Fähigkeiten und weißt deine eigenen Stärken, deine Schwächen, deine Interessen. Und ja, das ist auch wichtig.
0: Ja.
3: Ja, ich glaube schon, dass eins der tollsten Dinge im Teamsport ist, das gemeinsam verlieren oder gemeinsam gewinnen können.
0: Ja, das kenne ich beim Football,
3: Das
0: ja.
3: hast du halt im Einzelsport nicht. Ja.
2: Problem ist dann halt, wer trägt die Verantwortung dafür manchmal? Das kommt immer so zu Streitereien und
0: Mir,
2: so.
0: also beim Teamsport muss ich sagen, jedes Mal, als wir verloren haben, wir haben uns allen die Schuld gegeben. Es ist nicht nur einer, es ist wirklich das ganze Team. Da kann man wirklich nicht viel sagen, ja, es ist seine Schuld. Nein, es waren wirklich alle.
2: Aber mir war es halt leider anders
0: Bei
2: so.
0: dir war es, aha, meinst du beim Basketball da?
2: Ja,
0: Aha,
2: also
0: okay.
2: sehr oft wurden einzelne Spieler gemobbt, weil sie nicht gut genug gespielt haben oder so.
0: Damn, boah.
2: Natürlich, wir haben immer versucht, so, ja, wir sind ein Team, wir haben alle gemeinsam verloren. Die Schuld auf eine Person zu schieben, wäre einfach unsinnig, weil eine Person, es ist ja nicht 1 gegen 5, es ist ja 5 gegen 5.
0: 5 gegen 5, ja.
2: Aber es kommt immer wieder
0: Weil,
2: zu Streitereien
3: okay.
2: und so. Aber
3: Ja, aber du kannst so viel soziale Kompetenz dadurch erwerben. Dieses
2: Genau.
3: Rücksicht nehmen, das kannst du als Einzelsportler doch nicht. Bist so auf dich selbst fokussiert,
0: Ja.
3: kämpfst für dich alleine und so, das ist soziales Lernen im Prinzip, oder?
2: Ja, schon.
3: Teamsport.
2: Ja, die Kommunikationsfähigkeit auch. Zu sagen, ja, ich übernehme diese Rolle, du übernimmst diese Rolle und wir müssen halt einfach klarkommen und unser Bestes geben. Und wenn es halt nichts wird, dann wird es halt nicht.
0: Genau. So.
1: Ja.
0: Stella, Levin, ihr seht so nicht dabei aus. Weil sie nichts sagen dazu.
4: Ich habe
0: Du musst
4: nicht.
0: auch nicht.
4: Ich hab nicht so arg viel dazu zu sagen, weil ich in
0: Okay.
4: meinem Leben nie so wirklich einen Teamsport gemacht habe, weil ich jetzt nicht Schwimmen als Teamsport in dem Sinne bezeichnen würde. Weil, also man trainiert prinzipiell in einer Gruppe, das ja, aber mal abgesehen von Staffelschwimmen, schwimmst du ja dann trotzdem immer solo gegen andere. Und das heißt, du verlierst nicht wirklich gegen ein Team von anderen, außer du schwimmst
0: Okay.
4: eben Staffel. Das heißt, dieses Gefühl von wir gewinnen als Gruppe und wir verlieren als Gruppe, Das hatte ich jetzt noch nicht so in meinem Leben, deswegen kann ich noch nicht so arg viel dazu beitragen. Das ist mein Ding gerade.
5: Ich persönlich überlege gerade, was ich für Sportarten bis jetzt gemacht habe. Ich habe in der Volksschule Fußball gespielt, in der Unterstufe war ich beim Basketball. Mhm. Ich war auch zwischendurch auf Tanzen immer. Mhm. Und ich würde sagen, das sind eh alles Teamsportarten. Tanzen war ich jetzt nie so bei Competitions oder so, aber einfach als Kind so ein bisschen.
0: Also war das so alleine ohne Partner, so mäßig dieses?
5: Ja, ja. Aha, okay. Toll. Also Choreografien und so.
0: Mhm, okay.
5: Und wenn ich mich jetzt an Fußball zurückerinnere, das war schon immer lustig. Und ich habe nie erlebt, dass wir uns irgendwie gegenseitig beschuldigt haben. Mhm. Und ich glaube, das ist urwichtig, dass man das lernt, weil es kann halt nicht jemand schuld sein daran, dass man verliert. So manchmal hat man halt Pech. Das
0: ich finde es auch, halt so. Ich finde es auch bei uns im Nachwuchs einfach diese Gemeinschaft, dass man schon auch in frühen Jahren das zeigt, dass einfach diese Teamsport, diese soziale Dings, dass es einfach wichtig ist. Ich finde das ursuper, dass wir das zeigen und so, auch im Nachwuchs, bei uns im Football. Ich weiß nicht, wie es auch beim anderen, ich glaube, im Fußball ist es auch genauso. Und beim Basketball weiß ich es nicht. Bin ich mir nicht ganz sicher.
2: Ja, schon, aber es ist schon heftig. Also es gibt sehr viele Spieler, die sind einfach so egoistisch. Mhm. Die wollen selber einfach gut sein, das zeigen können. Und wenn sie das Gefühl haben, dass sie das nicht äußern können und dass andere Leute sie runterziehen, dann tun sie sehr schnell so Finger zeigen und sagen, ja, sei besser. Einerseits, ich verstehe das auch so, wenn jemand halt nicht so gut ist, wie er sein soll, ihn so, das zu sagen, wäre schon hilfreich so, er will sich dann verbessern, aber ihn dann so zu mobben, wie es in meinem Verein war und auch ist, leider, das ist schon übertrieben, ne? da stimme ich zu.
0: Ja, ich finde das wirklich unnötig, einfach immer Finger zu zeigen, sondern mit ihm einfach ihm zu helfen, besser zu werden und nicht einfach sagen, ja, du bist schlecht und
5: ich glaube, meistens liegt es wahrscheinlich dann eher weniger daran, wie die Person gespielt hat, sondern eher, dass man selber ein bisschen an seinem eigenen Selbstbewusstsein arbeiten sollte, bevor man anderen Leuten sagt, dass sie schlecht sind.
0: Puh,
5: also.
2: Und das wäre dann auch so wirklich so psychologisch, man projiziert.
5: Ja, man projiziert.
2: Ja.
3: Aber dieses Verlieren können, das muss man auch wirklich lernen. Das, ich glaube, es steckt schon im Menschen drin, dass er gewinnen möchte.
0: Ja.
3: Und diese Kränkung dann auszuhalten, das gelingt vielen Kindern jetzt einmal in der Unterstufe gar nicht. Und die kommen halt ohne dieses Vorwissen und dann hast du ein Jahr, zwei Jahre lang damit zu tun, sie zu besänftigen, wenn sie nicht gewonnen haben, dass das trotzdem okay ist. Also dass so ein Vereinssport oder ein Teamsport im Verein oder Gemeinschaft, das kann schon ganz viel für die Persönlichkeit auch bewirken.
0: Na passt, ich danke euch für eure Einsicht in das. Na gut, wir kommen zum letzten Song, Pause, und dann machen wir eine ganz schnelle Sportart-Quiz-Runde, aber ganz schnell. Es ist alles okay, ihr bekommt keine Punkte, sondern wir testen einfach nur euer Wissen über den Sport. Aber jetzt mal zur Songpause.

0: Und jetzt sind wir wieder zurück. Und ich sag, damit wir keine Zeit verlieren, fangen wir gleich an mit dem Sportquiz. Seid ihr ready?
1: Ja.
2: So
1: ja.
0: Okay, dann fangen wir an mit der ersten Frage. Was bedeutet Abseits im Fußball? Ist es A, der Ball ist außerhalb des Feldes, B, ein Spieler steht näher am gegnerischen Tor als der Ball und vorletzter Verteidiger, C, der Torwart verlässt den Strafraum oder D, ein Foul im Mittelfeld?
3: B. Das muss B sein.
4: Das ist B, das war sogar ich.
3: So viel zu lange.
0: Oh, und die richtige Antwort ist B, ja.
2: Super.
0: Ja,
2: wow. Aber ich sage ehrlich, jetzt nicht gewusst.
5: Ich hätte es auch nicht gewusst.
2: Nur weil du einmal gestottert hast.
0: Na, okay, danke schön. Na gut, zweite Frage. Wie nennt man im Tennis einen Spielstand von 40-40? Es ist A, Matchball, B, Tiebreak, C, Deuce oder D, Volley. Oh mein Gott, ich kann nicht.
2: B.
4: Tiebreak?
2: Ich kenne Tiebreak nur aus... Oder ist das ein dummer Call?
4: Ich weiß nicht.
5: Tiebreak klingt schon sinnvoll irgendwie.
3: Ich glaube.
2: Aber was könnte das? Ein Tie ist doch ein Unentschieden. Ja. Entschuldigung.
4: Ja. Okay.
2: Ein Tie, also ich persönlich würde für D gehen. Allein schon weil Tie und Unentschieden.
5: War das nicht D?
4: Ah, du siehst der zweite Aufschlag, oder? Oder sowas?
5: Ja. Keine Ahnung.
4: Okay, dann ist es Tiebreak.
5: Aber es könnte auch der Matchball sein.
4: Nein,
5: ich
4: hab nein.
5: Na gut, dann Tiebreak. Dann lasse ich mich Gruppen zwängeln.
4: Ja.
0: Ich finde gerade die Antwort nicht. Das gibt's ja nicht.
4: Du hast keine Tennisspieler.
0: Aber da wir einen Spezialisten haben, also wir glauben, ist es C, es ist Deuce. Also
4: echt?
0: Ja. Aber ich bin mir, oder es ist entweder Tiebreak oder Deuce. Ich bin mir jetzt gerade nicht sicher. Aber
2: alle
0: ja.
2: Zuhörer, das tut uns
0: sehr leid. Es tut uns sehr leid. Ich bin ganz, ja. Na gut, dann kommt jetzt mal die dritte Frage, sind wir jetzt? Ja, eine von mir gestellte Frage. Wie viele Punkte gibt ein Touchdown im American Football?
5: Ja. Oh mein Gott.
3: Oh, okay.
0: Weiß jemand schon mal?
5: Was sind die Möglichkeiten?
0: Also die Möglichkeiten sind A, 3, B, 6, C, 7 oder D, 9. Ich gebe euch einen Tipp.
2: Ich höre das
0: auch es gibt ein Field Goal, der gibt 3 Punkte und dann gibt es einen extra Punkt, der gibt einen Punkt.
2: Ja, also 4 oder was?
0: Nein, das sind einfach Punkte, die man erzielen kann. So.
5: Ich finde, das war kein guter Tipp, das hat mir gar nichts gebracht.
0: Ja, keine Ahnung, jetzt kannst du mal die Antwort A, kannst du jetzt weggeben.
2: Kannst du den Tipp noch einmal erklären?
0: Jetzt hast du.
4: Kannst du die Frage nochmal wiederholen?
0: Wie viele Punkte gibt ein Touchdown im American Football?
5: Warte, was war jetzt nochmal die Möglichkeiten, bitte?
0: Also A können wir mal wegstreichen, weil das waren 3.
2: 3, 6, 7 oder 9.
0: Also es gibt 6, 7 oder 9.
4: Keine Ahnung.
3: Okay, ich sag 7 einfach, weil 7 ist eine schöne Zahl. Also,
5: ich sag 9.
0: Okay, Levin?
5: Damit wir eine andere Meinung
2: ich sag
5: haben.
2: Ich 6.
3: Okay, er sagt 6,
0: okay,
3: ich sag 7.
0: Okay, bitte. Es ist die Antwort B, es sind 6, Levin.
4: Wow.
0: Das ist die richtig. Okay. Wow, also du bist ein Footballmeister, ne? Das liebe ich. Ja.
2: Nein.
0: Jetzt,

0: Also ja, wir haben es gerade nachgeschaut. Aber ich glaube, es wird sich nicht mehr ausgehen, wegen einer letzten Frage, tut mir leid, wegen der Zeit.
1: Na gut.
0: Es ist immer schade, wenn es ganz schnell vorbeigeht. Aber danke, dass ihr da wart und mitgehört habt zur
1: Gerne.
0: Diskussion.
2: Danke, dass wir da sein durften.
0: Bitte, ich danke, dass ihr mitdiskutiert habt.
2: Immer
0: Juraj,
2: wieder gerne.
0: Danke, dass du neben mir warst und mich mental
3: immer
0: unterstützt
3: gerne,
0: hast.
3: Gabriel.
0: Ja, und ich wünsche euch allen Zuhörern noch da draußen einen schönen Abend, einen schönen Dienstagabend. Genießt die Sonne noch irgendwie. Ja, geht's raus, picknicken, spazieren natürlich,
1: das. Bisschen Sport machen, oder?
0: Bisschen Sport machen. Geht's ins Gym oder wie weiß auch nicht. Aber
1: ja, nur Sp
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6: Willkommen bei Women on Air. Im heutigen Beitrag besucht Sigrid Wistracil eine indigene Frauenorganisation im Süden Mexikos in Chiapas.

0: im Süden Mexikos in Chiapas. Kenal Anzadik bedeutet in der Maya-Sprache Tzotzil Land der Frauen. Dieses Land der Frauen, oder besser gesagt der Sitz der Organisation, befindet sich am grünen Stadtrand von San Cristóbal de las Casas inmitten eines großen Gartenareals mit Blick auf die Berge. Mehrere teils mit Wandmalereien geschmückte Gebäude aus Adobe, Lehmziegeln, beherbergen verschiedene Büros, Seminarräume, eine Großküche mit Speisesaal, Gästezimmer sowie einen geschmackvoll eingerichteten Verkaufs- und Ausstellungsraum der Weberinnenkooperative Jolom Maya Etik, dem Herzstück dieses Frauenlandes. Weiter geht es zu einem großen Gemüse- und Kräutergarten, wo auch Heilkräuter angebaut wurden, die hier im Gesundheitsposten zu Tinkturen, Cremes und Tees verarbeitet werden. Ein Stück weiter gibt es eine Werkstatt, wo junge indigene Frauen das Weben auf großen mechanischen Webstühlen erlernen und bunte Stoffe herstellen. Ein Handwerk, das eigentlich den Männern vorbehalten war. All diese Aktivitäten, die Kenal Anzadik heute ausmachen, sind seit der Entstehung der Organisation 1992 gewachsen. Das Land der Frauen ist ein Land indigener Frauen, vor allem Maya-Frauen aus Chiapas, die die Organisation aufgebaut haben und leiten. 1995 entstand die Weberinnenkooperative Jolom Maya Etik, der heute 260 Maya-Weberinnen aus verschiedenen Gemeinden und Regionen von Chiapas angehören und die ihre Produkte gemeinsam vermarkten. Ziel von Kenal Anzadik ist die Selbstermächtigung und Selbstbestimmung der Frauen und die Verbesserung ihres Lebens und das der Kinder. Bildung und Aufklärung sind die wichtigsten Maßnahmen gegen Unterdrückung und Gewalt. Es wurde ein Bildungszentrum, CEFOCAM, gegründet und Platz geschaffen für Workshops, Seminare und Frauentreffen. Die Unterbringungsmöglichkeiten dienen auch jungen indigenen Frauen, die zum Studium nach San Cristóbal kommen. Die Töchter dieser Generation haben sich mit Hilfe von Kenal gebildet, studiert. Einige nehmen heute wichtige Funktionen in Kenal ein. Bueno, estamos aquí con las compañeras de Kenal Anzadik y estoy entrevistando a varias mujeres que están encabezando o responsables para proyectos que tienen aquí en Kenal. Primero quisiera yo preguntar a Rosy.
1: Ich treffe mich hier mit drei der Leiterinnen bzw. Koordinatorinnen von Kenal Anzadik zu einem Interview. Ich spreche als erstes mit Rosalina Santis Díaz.
2: Buenos días, compañeras. Mi nombre es Rosalinda Santis Díaz. Yo hablo tzotzil, mi segundo idioma es el español. Yo llegué en el 1996. Pues llevo varios años aquí trabajando en...
0: Sie stammt aus San Andrés La Reinza und spricht Tzotzil. Sie gehört seit 1996 Kenal Anzadik an und ist Teil der ersten Generation, die sich hier ausgebildet und studiert hat. Sie ist eine wichtige Repräsentantin von Kenal und leitet unter anderem das Bildungszentrum CEFOCAM.
3: Ustedes hacen muchos proyectos de formación y capacitación.
2: Sí, desde Kenal hace varias formaciones y capacitaciones a otras mujeres, colectivos y cooperativas, no solo aquí en el estado de Chiapas, sino en otros estados aquí de México, como Guerrero.
0: Kenal betreibt seit vielen Jahren Bildungsprojekte für Frauen in Chiapas. Sowohl für die Frauen der eigenen Kooperative Jolom Maya Etik und ihre Wohngemeinden, aber auch für Frauenkooperativen und Gemeinden in anderen Bundesstaaten. Guerrero, Michoacán, Oaxaca, Yucatán und Mexiko-Stadt. Die Workshops und Kurse finden sowohl vor Ort in den Gemeinden selbst statt, als auch in den Räumen von Kenal in San Cristóbal.
1: ¿En qué temas capacitan a las mujeres?
2: Al principio con las mujeres de Jolom, pues el tema de los derechos de las mujeres. También se ha abordado los temas de la violencia que se vive o que siguen viviendo en las comunidades.
1: Befragt über die Inhalte der Fortbildungen, sagt sie, das Thema Frauenrechte, Gewalt und häusliche Gewalt nehmen einen großen Raum ein.
2: Se sigue trabajando. Pero sin embargo, a las mujeres se ha trabajado esa parte y por otro lado, el derecho a la participación. Porque en los inicios las mujeres no participaban o no salían a las reuniones, quien representaba eran los hombres.
1: Entonces, ein anderes wichtiges Thema war all die Jahre die Teilnahme und der Protagonismus der Frauen in ihrer Kooperative, wo zu Beginn die Männer redeten und bestimmten. Heute vertreten sich die Frauen selbst in der Kooperative. Y también para que administren su propio dinero.
2: Porque anteriormente tampoco administraban su propio recurso. Entonces, ni representaban su cooperativa, ahora representan su propia cooperativa.
1: Verwalten sie nur noch ihr eigenes Geld, frage ich. Ja, die Frauen verwalten die Einnahmen aus ihrer Arbeit selbst und sie vertreten sich selbst in der Mesa Directiva, dem Leitungsorgan der Genossenschaft. Das hat ihnen sehr viel mehr ökonomische Autonomie verliehen. Sie bestimmen jetzt auch darüber, wie sie ihr eigenes Einkommen verwenden. Das hat ihr Gewicht und die Mitsprache in den Familien total verändert. Aber es war ein langer Prozess, sagt Rosi.

0: Ich bin im Gespräch mit den Frauen von Knall am Zedik. Nachdem Rosi ein bisschen erzählt hat über die Bildungsarbeit, berichtet jetzt Elisabeth über die Kooperative der Weberinnen Holom Maya Etik.
1: Vamos a hablar de la cooperativa, yo creo, ¿no? Porque eso es así como el corazón de su proyecto, ¿no? ¿Te puedes presentar?
2: Pues me llamo Elizabeth García Hernández y bueno, yo soy una mujer soque. Y actualmente soy la tesorera de la cooperativa Holom.
1: Cuéntanos un poco cuántas mujeres que hacen y todo eso.
2: Bueno, actualmente somos 260 mujeres de los Altos de Chiapas. Trabajamos con 5 municipios diferentes.
0: Ich bin Elisabeth García Hernández und gehöre der ethnischen Gruppe der Zoques an. Ich bin zurzeit die Finanzverantwortliche oder Kassierin der Kooperative Holom Maya Etik. Wir sind derzeit 260 Frauen in der Kooperative aus 6 Bezirken und aus 14 Gemeinden. Die meisten Frauen arbeiten auf dem traditionellen Hüftwebstuhl oder Sticken. Einige arbeiten mit Schafwolle, die sie selbst herstellen. Und es gibt auch Weberinnen auf großen Webstühlen.
1: El arte textil es la tradición más importante de las mujeres.
2: De hecho, sí, el arte textil más que nada representa lo que es la cosmovisión de las mujeres. Desde ellas, desde los textiles, desde las iconografías que hacen, pueden ellas representar su cosmovisión, ¿no? De qué significa cada iconografía. Entonces, representa muchos significados desde el tiempo que les lleva elaborarlo, también el estado de ánimo que tengan en el momento de elaborar, porque todos los colores que las mujeres representan en sus textiles también a veces representan las emociones de las mujeres, ¿no? Porque pues son mujeres que han pasado en situaciones incluso de violencia.
0: Die Webkunst der Frauen repräsentiert die Kosmovision der Mayas. Jede Ikonografie, jedes Muster, jede Farbe symbolisiert etwas und drückt die Gefühle der Frau aus. Elisabeth erzählt, dass sie aktuell sehr viele Probleme mit der Gewalt gegen indigene Gemeinden haben, dass die Gemeinden teilweise vertrieben werden durch Kartelle, bewaffnete Banden, Paramilitärs, wie zum Beispiel in der Gemeinde Pantelo, wo die Leute flüchten mussten. Sie hören dann auf zu weben, sagt sie, und sie verlieren ihre Lebensform und ihre Identität.
1: Mencionando ahorita es un problema reciente.
2: Es un problema reciente que las mujeres vienen viviendo. Esto ya llevamos como por ahí entre tres años que se está presentando.
0: Diese Entwicklung seit circa 3 Jahren macht ihnen Sorge, sagt Elisabeth, weil dadurch auch die Webkunst verloren geht und ihre Identität. Die jungen Menschen gehen weg aus den Dörfern und es bleiben die alten Weberinnen, die ihre Kunst bisher nur mündlich überliefert haben. Um all dieses Wissen zu erhalten, haben sie begonnen, mit den alten Meisterinnen die Muster und Symbole zu sammeln und festzuhalten. In welcher Form werden diese Muster denn festgehalten? Wir arbeiten in einer physisch gewebten Darstellung. Jede Gemeinde webt 7 Musterstücke mit allen bekannten Mustern, alten und neuen. Begonnen haben wir in San Andrés La Reinza, wo über 200 Muster gesammelt wurden. Diese gewebten Musterstücke werden genau beschriftet, mit Namen, Bedeutung und Symbolik. Sie werden fotografiert und in einem Dokument archiviert. Es wird ein Katalog von allen Mustern und ihrer Symbolik hergestellt.
2: In cada comunidad se hicieron, son 7 comunidades, y en esos muestrarios vienen las iconografías. Y de esas iconografías se pasó la información en un documento con sus fotografías, nombres y significados, y con eso vamos a generar un catálogo.
1: ¿Que lo dibujan o lo tejen?
2: Lo tejen, todo lo tejen. Ya nosotras usamos la fotografía, tomamos la fotografía de las iconografías para pues poner cómo se llama, el significado.
1: Quizás volvemos un poco a lo básico. Tú dices que son 260 mujeres tejedoras. ¿En cuántas comunidades dijiste?
2: De 14 comunidades.
1: 14 comunidades. Explícanos un poco cómo funciona la cooperativa.
2: Bueno, la cooperativa tiene una estructura Nosotras le llamamos lo que es la máxima autoridad, es la asamblea, donde participan todas las mujeres para tomar ciertas decisiones, si hay cambio de mesa directiva, o si hay acuerdos muy importantes que tomar y que tengan que ver con la cooperativa. Está la mesa directiva, que es la presidenta, la secretaria, la tesorera, que somos nosotras las que nos encontramos aquí en el centro.
0: Ich habe mich gerade in eurem Geschäft umgesehen. Du sagst, ihr seid 260 Frauen aus 14 Gemeinden. Wie seid ihr denn alle organisiert? Das oberste Organ ist die Generalversammlung, wo alles beschlossen und besprochen wird. Es wird die Leitung, die Mesa Directiva, gewählt. Obfrau, Kassierin und Schriftführerin, diese sind hier in Genal angestellt. Jede der 14 Gemeinden hat ebenso ihre drei Repräsentantinnen. Diese sind für die Bestellung und Lieferung der fertigen Produkte verantwortlich.
1: Entonces, cada prenda tiene un precio fijo, ¿no? ¿O cómo?
2: Sí, tienen precio fijo. De hecho, aquí el tema de los precios, normalmente cuando vemos que sube el precio de los hilos, se hace una reunión con las mujeres para revisar los precios, ver también el precio del hilo, el tiempo que les lleva para elaborarlos. Y pues todas tienen que hacer como un equipo de trabajo para determinar en qué precio quieren dejar una blusa, por ejemplo, siempre tomando en cuenta lo que es el tiempo que les puede llevar para elaborar el producto. Aunque sabemos que son mujeres que viven en la comunidad, a veces una mujer puede decir, esta blusa de 70 por 70 me llevó 15 días, otra no, esta me llevó 20 días, por ejemplo. Entonces lo que se hace es que se fija un solo precio, bueno, un precio, y ya a través de ese precio se maneja un porcentaje. El porcentaje que se maneja, digamos, pues ya es las ganancias que quedaría para la cooperativa, para los gastos administrativos, ya sea el tema de salarios.
0: Wie kalkuliert ihr denn die Preise? Wie bezahlt ihr die Frauen, frage ich. Jedes Webstück hat einen fixen Preis. Die Preise werden kollektiv besprochen und bestimmt. In unseren Besprechungen reden wir über die Arbeitszeiten, die Kosten des Garns, die Qualität und wir legen gemeinsam einen Durchschnittspreis fest. Auf die Preise für die Produzentinnen werden 80% für die administrativen Kosten der Kooperative, für Transportkosten der Frauen zu Versammlungen und Workshops und für die Vermarktung aufgeschlagen. Diesen Prozentsatz legen sie gemeinsam fest. Es wird ja regelmäßig über alle Ausgaben und Kosten berichtet. Alles ist total transparent. Auf die Frage, wie und wo sie denn verkaufen, erklärt Elisabeth, dass sie Aufträge aus anderen Teilen Mexikos haben, aus England und den USA. Sie haben neben diesem Geschäft hier in San Cristóbal noch zwei weitere kollektive Geschäfte in Mexico City. Und sie bemühen sich gerade, den Online-Verkauf weiter auszubauen.
2: Actualmente tenemos dos tiendas compartidas, una en San Ángel, en la Ciudad de México, y tenemos otra en Córdoba, en la Ciudad de México. Y también estamos tratando de mejorar nuestra tienda en línea, porque también estamos empezando a trabajar esta parte de ventas en línea.

0: Ja, zurück zu unserem Interview. Ich bin bei den Frauen von Kinal Anzedik zu Besuch und interviewe gerade Rosi, Elisabeth und Silvia. Ja, hablamos un poco de la cooperativa y de la educación. Yo he sabido de un diplomado que ustedes ofrecen. ¿Te puedes presentar y contarnos un poco sobre el diplomado?
1: Sí, mi nombre es Silvia Hernández Jiménez. Yo soy hablante tzeltal. Pues ya llevo como más de 8 años formalmente ya con las compañeras, que ya desde antes venía yo a los talleres y en los inicios del diplomado, que justo ahora voy a hablar del diplomado.
0: Ich habe gehört, dass Sie schon seit etlichen Jahren einen Diplom-Lehrgang über die Rechte von Frauen anbietet. Darüber frage ich nun die derzeitige Verantwortliche für diesen Lehrgang, Silvia Hernández Jiménez. Silvia spricht Tzeltal, sie ist Maya Tzeltal und seit 8 Jahren formell im Team von Kinal. Davor war sie Teilnehmerin von Workshops und eben dieses Diplomado, den sie nun leitet. Der Diplomlehrgang heißt jetzt Diplomado de Epistemologías y Políticas de Pueblos Originarios, Epistemologien und Politiken der originalen Völker. Er ist exklusiv für Frauen, für indigene Frauen aus Chiapas, aber auch aus Guerrero, Oaxaca, Michoacán, Yucatán und Quintana Roo. Diese Frauen kommen aus Organisationen und haben bereits viel Erfahrung in der Arbeit mit Frauen. Sie wollen hier ihre Kenntnisse vertiefen, speziell über juristische Themen, betreffend Rechtsbegleitung und Beratung von Frauen in Gewaltsituationen. Der Lehrgang dauert jetzt 6 Monate und behandelt vor allem juristische Themen. Was tun bei Menschen- und Frauenrechtsverletzungen? Monitoring über die Gewalt an Frauen in den Gemeinden. Welche juristischen Instanzen gibt es? Wofür sind sie zuständig? Und wie gehen wir vor, wenn wir Verletzungen von Rechten anzeigen?
1: Otro de los temas principales que se aborda en el diplomado, pues es el conocimiento de saberes ancestrales, todos los conocimientos de los pueblos, cómo se puede como hacer esa recuperación, esa valoración de esos saberes ancestrales, de las abuelas, de los abuelos, y también cómo ubicar, ¿no? Que es de suma importancia, o sea, seguir como...
0: Un otro wichtiges tema es... In diesem Lehrgang der Erhalt und Fortbestand des uralten Wissens der Maya und anderer indigener Völker, die Wertschätzung und Wichtigkeit des Wissens der Großeltern zu vermitteln. Außerdem geht es darum, die Wertschätzung des Lebens in den indigenen dörflichen Strukturen zu stärken, das Leben an und vom Land. Aufgrund der Veränderungen in der Welt sind die jungen Menschen nicht mehr gewillt, das Land zu bebauen und wollen weg in die Stadt oder wandern aus. Und die Kultur und Identität der indigenen Völker geht mehr und mehr verloren. Nach allem, was wir gehört haben, ist die Erhaltung des alten Wissens ein wichtiger Schwerpunkt der Arbeit von Kinal. Ich habe von eurem Projekt der Guardianas, der Hüterinnen der Erde, gehört. Was bedeutet das?
2: Este trabajo, uno, porque en estos tiempos, las nuevas generaciones, que muchas veces ya no están, quedan los padres o quedan solo las esposas jóvenes, migran a otros estados o a los Estados Unidos. Se ha perdido mucho esos saberes, conocimientos comunitarios y son pocas las mujeres, o si hay mujeres que todavía conservan o saben de todos los conocimientos, desde la vida, la siembra, el cultivo de la milpa, por ejemplo, que es algo básico en la comunidad, es algo muy importante en la vida, y esos conocimientos se están perdiendo.
0: Viele junge Frauen und Familien sind entweder nicht mehr da, sind abgewandert, oder die Jugend kennt die alten Bräuche und das alte Wissen nicht mehr. Es sind nur einige Frauen, die das Wissen bewahren. Das Wissen über das Leben in der Gemeinschaft, über den Anbau von Mais, was sehr zentral für ihr Leben ist. Die Frauen haben eine starke Verbindung zur Erde, zu den Tieren und Pflanzen. Sie kennen die Heilpflanzen oder die Kenntnis von den Ritualen, zum Beispiel die Rituale für die Mutter Erde, den Regen, für die Aussaat, die gute Ernte. Die alten Frauen haben diesen Wissensschatz oral, nicht geschrieben, also wird ihr Wissen festgehalten, in Videos zum Beispiel, und dokumentiert und katalogisiert. Zum Beispiel wird ein Katalog von allen bekannten Heilpflanzen und Rezepten erstellt. Und es werden Treffen von den Guardianas de la Tierra mit jungen Frauen veranstaltet, wo sie sich austauschen und die Jungen von den alten Frauen lernen können.

0: Somos mujeres, la decisión es nuestra.
1: Mein Körper, meine Rechte, dafür stehen die Frauen von Genalland zu dick ein. Wir sind noch immer im Gespräch. Silvia und Elisabeth erzählen uns jetzt ein bisschen über die Arbeit mit den jugendlichen Burschen und mit den Männern, die ja auch, und den Kindern vor allem, die ja auch lernen müssen, dass die Rechte der Frauen respektiert werden.
2: Es te que piensan los hombres acerca de eso.
3: Pues muchos hombres que son más conscientes admiran el trabajo que hacen las mujeres, porque incluso a veces sí hay algunos que dicen, no, pues es que al final de cuentas las mujeres creo que ya por naturaleza son más ordenadas en realizar ciertas actividades y muchas lo hacen con el sentimiento, no como que con el corazón y pues logran como que hacer ese trabajo en grupo o en equipo, ¿no? Porque muchas buscan como que el bienestar de otras mujeres más y porque pues ciertamente pues son mujeres que también vienen de una familia patriarcal, le podríamos llamar así, entonces creo que eso, ¿no? Hay muchos...
1: Was sagen denn die Männer zu euren Aktivitäten? Elisabeth berichtet, dass es doch viele Männer gibt, die die Arbeit der Frauen schätzen. Die meinen, sie seien mehr organisiert, ordentlicher und sie machen alles mit mehr Herz und engagieren sich für das Wohl anderer. Man kann also sagen, dass ihr über die Arbeit mit den Frauen auch die Männer erzieht. Ja klar, da kann ich gleich einhaken und über unsere Arbeit mit Kindern und Jugendlichen berichten. Mit Buben und Mädchen, sagt Silvia. Es ist sehr schwierig. Die Kinder lernen schon von klein auf diese patriarchalen Stereotype. Die Buben schaffen an, sie dürfen alles machen und die Mädchen sind immer an zweiter Stelle. Darüber reden wir mit ihnen und über die Gewalt, dass es Gewalt nicht nur in der Familie, sondern auch in der Arbeit, in der Schule, in der Öffentlichkeit gibt und wie wir diese Gewalt vermeiden und bekämpfen können. Die Gewalt ist ja nicht nur physisch, wie immer gedacht wird, sondern es gibt viele Formen von Gewalt. Das ist ein langer Prozess und erfordert konstant zu sein, aber mit der Zeit sehen wir Veränderungen im Verhalten der Jugendlichen. Silvia erzählt noch davon, dass mit den Jugendlichen auch das Thema Identität sehr wichtig ist, ihre Sprache, ihre Traditionen zu bewahren, zu wissen, wie ihre Vorfahren gelebt haben und die Erde bearbeitet haben, sie zu ermuntern, ihre Kultur zu erhalten und von den Alten zu lernen. Durch die sozialen Medien, den Konsum und die Werbung werden immer mehr Jugendliche ihrer Kultur entfremdet und auch der Konsum von Drogen hat stark zugenommen. Insgesamt ist es daher wichtig, bei den Jungen ein kritisches Bewusstsein zu schaffen für diese Entwicklungen, die der Kapitalismus und diese neue Form des Kolonialismus hervorgebracht hat.
4: Lo de las plantas medicinales, el tejer, el bordar, y como todo esto que se hace en el campo, en las comunidades, todo este trabajo que se hace para trabajar la tierra, o sea, también eso, ¿no? Tiene que ver con todos esos saberes ancestrales y que se va perdiendo porque hay mucha migración también.
3: Algo importante que igual se nos pasó a mencionar es el tema de salud sexual reproductiva que se estuvo trabajando con jóvenes, porque pues es un tabú en las comunidades, el hablar de eso, ¿no? El de cómo me puedo cuidar para no embarazarme, tanto un chico o una chica, ¿no? Cuando están en esta etapa de pubertad, los cambios que también pasan en los cuerpos, a veces eso no se platica en las comunidades.
1: Ein wichtiges Thema bei der Arbeit mit den Jugendlichen ist reproduktive Gesundheit und Sexualität, meint Elisabeth. Wie kann ich mich schützen? Wie verändert sich mein Körper? Was passiert mit mir in der Pubertät? All diese Dinge sind tabu in den Gemeinden. Darüber wird nicht gesprochen. Das ist aber wichtig für die jungen Menschen. Silvia ergänzt, dass es auch wichtig ist, mit den Jungen über sexuelle Dissidenzen zu sprechen, zu erklären, dass es mehr gibt als die Stereotypen Mann, Frau und heterosexuelle Beziehungen. Es gibt in dieser Frage keine Unterstützung und in den Gemeinden ist es sehr schwer, darüber zu reden und offen seine sexuelle Orientierung zu leben. Die Jungen haben Angst, darüber zu sprechen. Es ist ein Tabuthema, das fast satanisiert ist. Wir reflektieren das mit den jungen Leuten, damit sie nicht selbst in diese Diskriminierung verfallen und sie ausüben. Sie lernen, andere zu akzeptieren, zu schauen, wer in der Gemeinde seine sexuelle Orientierung lebt oder verbergen muss, von Diskriminierung betroffen ist und marginalisiert lebt. Und so können wir verhindern, dass es diese Diskriminierung immer weiter gibt. Nein.

0: Amor diverso. Die Diversität und die sexuelle Orientierung sind auch ein wichtiges Thema in der Arbeit von Kinal Anzedik. Ihr könnt auch YouTube-Videos von Kinal Anzedik sehen, wo indigene lesbische Frauen berichten, wie es ihnen geht in ihrer Community. Volvemos al tema de la violencia, como para finalizar un poco la entrevista. ¿Cómo está la situación de las mujeres indígenas? ¿Qué avances ha habido y qué falta por hacer?
1: Bueno, creo que es una etapa que se está viviendo muy difícil. La violencia ya no solo es violencia intrafamiliar, sino ya es una violencia por decirlo, en todos los estados, en todos los rincones del país, por el narcotráfico, y creo que se ha encrudecido de esa situación de las mujeres, el que ya no puedan salir libremente de sus casas, muchas son desplazadas, o
0: feminicidios,
1: secuestros, hasta ha habido muchas situaciones, enfrentamientos entre comunidades. Entonces, creo que es una situación en que se vive muy difícil y porque además se sigue, bueno, ahora ya no, pero desde el 2020 estaba el COVID, seguía migrando las familias.
0: Wir unterhalten uns weiter über die Situation der indigenen Frauen in Chiapas heute in dieser Zeit. Welche Fortschritte hat es gegeben? Mit welchen Herausforderungen und Problemen sind Sie heute konfrontiert, frage ich. Die Antworten sind ernüchternd. Wir leben heute in einer sehr schwierigen Etappe. Die Gewalt gegen Frauen ist nicht mehr nur die in der Familie. Die Gewalt ist heute überall und in jedem Winkel dieses Landes. Vor allem die Gewalt durch Drogenkartelle. Das hat die Situation der Frauen extrem verschlechtert. Sie können nicht mehr angstfrei auf die Straße gehen. Es gibt Vertreibungen, Femizide, Entführungen, Bandenkriege zwischen Gemeinden. All das hat das Leben der Frauen sehr schwer gemacht. Seit Covid ist die Migration, die Abwanderung der indigenen Menschen verstärkt. Nicht nur wegen der Gewalt, auch wegen der schwierigen Lebensumstände. All das hat auch starke Auswirkungen auf die Gesundheit der Frauen. Es gibt neue Krankheiten wie den Krebs, der früher nicht so verbreitet war, auch Diabetes. Die ärztliche Versorgung ist nicht gut und die Basislebensmittel sind sehr viel teurer geworden. In vielen Orten sind auch die Verkäufe der Produkte der Frauen der Kooperative zurückgegangen. Das hat starke Auswirkungen auf die Ökonomie der Frauen. Die Situation der Frauen ist also viel schlechter geworden. Ja, jetzt ist die Gewalt nicht mehr nur vom männlichen Onkel, vom Vater, jetzt ist sie überall. Ganze Gemeinden wie Panteló wurden von den Kartellen vertrieben. Die Frauen können nicht mehr in der Kooperative teilnehmen. In Kinal wurde etlichen Vertriebenen Unterkunft und Verpflegung gegeben. Die Situation heute ist für uns in Kinal eine schwierige, eine andere. Andere Probleme wie zum Beispiel die Sucht- und Drogenabhängigkeit, was früher kein Thema war.
1: Y para nosotras es que este tema de la situación actual de las mujeres está pues mucho más difícil, ¿no? que otros años. Son otros tiempos, son otros cambios, son otro tipo de problemas que no se veían y sobre todo las adicciones que están presentes en los municipios y en las comunidades, ¿no? que antes tampoco estaban.
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1: 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Y con estos cambios, la toma de posición de Donald Trump, la verdad que ha afectado a muchísimas organizaciones, aquí no solo de Chiapas, sino a nivel México. 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
0: Zum Ende des Interviews lenke ich das Gespräch noch auf die finanzielle Situation und frage, inwiefern Sie von der neuen Politik der Regierung Trump betroffen sind. Rosalinda erzählt, dass sie vor 2 Tagen die Nachricht erhalten haben, dass einer ihrer wichtigsten Geldgeber, die US-amerikanische Organisation Interamericana, geschlossen wurde und sie ihre bereits zugesagte Finanzierung, ein 3-Jahres-Projekt, nicht mehr erhalten werden. Das Geld war gedacht, zum Teil für die Kooperative, aber auch für Kurse und Gehälter. In Quinal sind 26 Personen angestellt. Diese Schließung der Organisation in den USA betrifft ganz viele NGOs in Mexiko, sagt Rose. Viele Organisationen suchen nun nach Alternativen für Finanzierung in Europa. Es gibt auch in Quinal kleinere Projekte in Europa. Alle NGOs werden jetzt die europäischen Entwicklungsagenturen anfragen und ein großer Konkurrenzkampf steht bevor. Das alles hat eine ziemliche Krise in Quinal ausgelöst, sagt Rosi, weil viele Aktivitäten nicht mehr stattfinden können. Das betrifft vor allem Sefocam und die Bildungsprojekte. Die Kooperative hat auch selber Einkünfte. Aber auch da, so erzählt Elisabeth, haben die Angestellten ihre Gehälter gekürzt. Und es wird versucht, mehr online zu verkaufen und neue Märkte zu erschließen. Es sind also sehr schwierige Zeiten im Land der Frauen. Neue Wege, neue Strategien müssen gefunden werden, um diese tolle Arbeit fortzusetzen.
2: La otra estrategia que tenemos es buscar mercados, espacios donde podamos vender y ver la manera de poder vender allí y lo otro pues mejorar lo que es la venta en línea. También sabemos que eso implica un recurso, pero pues estamos también tratando de empezar a vender ahí para ver cómo nos va. Y
0: quizás podemos abrir un mercado nuevo en Austria.
2: No, claro. Sí, de hecho estamos buscando mercados donde, o sea, gente que se sume, ¿no?, a eso, ¿no? Nosotros queremos pues tratar, ¿no?, de hacer acuerdos con otras personas.
0: Wir beenden unser Interview und gehen zum informellen Plaudern über und genießen zusammen das gute, gesunde Essen von Lupita im Speisesaal. Ich kaufe noch ein paar schöne Kissenbezüge in der Kooperative und verabschiede mich von den Frauen. Der Besuch im Frauenland in San Cristobal ist sehr spannend und beeindruckend gewesen. Und ich hoffe, wir können diese Frauen auf irgendeine Weise von hier aus unterstützen.

Gracias a Rosi, Elisabeth e Silvia. Mucha suerte, viel Erfolg dem Land der Frauen Kinal an Zedik. Und Sigrid Wistracil als Sendungsgestalterin verabschiedet sich hier auch. Bis bald bei Women on Air. Die Musik dieser Sendung stammt von indigenen Sängerinnen aus Mexiko und Guatemala.

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1: Ich freue mich sehr, dass trotz dieses Wetters so viele Leute den Weg ins Flug gefunden haben. Mein Name ist Katja Meyer und ich darf heute hier alle begrüßen. In diesem Sinne, der 75. Netzpad ist eröffnet und ich darf weitergeben an Sophie, die heute den Abend moderiert und auch den ganzen Abend organisiert hat. Vielen Dank, Sophie.
2: Grüße euch. Fangen wir gleich an mit unserem ersten Gast. Unser erster Gast ist der Mario Zechner, alias Bad Logic. Du hast ja eine riesige, lange Liste von wirklich coolen, beeindruckenden Projekten, die man, wenn man in Österreich ist, vielleicht einem schon untergekommen ist, von einer Vergleichsplattform von Supermarktpreisen über eine Analyse, was die Politiker im Parlament arbeiten oder auch nicht. Oder viele Hilfstools für die Plattform Blue Skies, die den Umstieg von Twitter für viele Leute einfach gemacht haben. Aber ich habe dich für all diese spannenden Sachen eingeladen und seitdem das passiert ist, ist eins deiner anderen Projekte, das Pi.dev, ein bisschen in die Öffentlichkeit gekommen. Also wir haben eine echte Koryphäe zum Thema LLMs und dann erzähl uns mal, was so Spannendes.
3: So, jetzt schauen wir mal, ob das Mikrokabel lang genug ist. Ja, hallihallo, ich bin der Mario, ich komme aus Graz. Ich bin deswegen so nass, weil ich gerade vom Praterstern von der Garage umgekatscht bin. Schau normalerweise ein bisschen anders aus. Mein Beitrag heute, kurzer Spaß mit LLMs. Weiß jemand nicht, was ein LLM ist? Hat jemand schon

0: man nicht gehört, was das ist. Okay, wenn ihr auf ChatGPT.com geht oder so, könnt ihr dort irgendeinen Text reinrödeln und ihr kriegt einen Text raus. Und dann tut das Ding so, als wäre super intelligent und kann euch mit allem im Leben helfen. Und ich habe tatsächlich einen Background in maschinellem Lernen in den 2000er Jahren. Und wie dann ChatGPT rausgekommen ist, 2022, also zumindest die öffentliche Variante, die ihr alle seitdem verwendet, habe ich mich ein bisschen damit beschäftigt und auch ein bisschen damit beschäftigt, was das für Impact auf uns als Gesellschaft hat. Und heute möchte ich euch nur ein kleines Potpourri dieser kleinen Projekte zeigen und warum ich glaube, dass das sowohl echt scheiße, aber auch tatsächlich vielleicht irgendwie hilfreich ist, wenn man es ein bisschen gescheiter einsetzt. Was habe ich davor gemacht? Die Presse hat mich als Internetaktivist Mario Zechner bezeichnet, weil ich es mir erlaubt habe, vom Lebensmittelhandel die Preise der Lebensmittel runterzuholen aus ihren Online-Stores und zu vergleichen und herauszufinden, dass die uns ein bisschen sackelpickeln. Jo. Fangen wir mit dem ersten Projekt an, weil du schon vorher gesagt hast, Blue Sky. Ich habe ganz viele Blue Sky Sachen gemacht, einfach nur mal herauszufinden, was man machen kann und was nicht. Bin prinzipiell kein großer Freund von sozialen Medien im Allgemeinen, aber hä? Mein erstes Large Language Model, also LLM-Projekt, war ein doofes, wie viele andere. Und zwar ging es darum, du hast einen Blue Sky-Handle eingeben können und das hat deinen Account zusammengefasst. Das war zuerst lustig, bis dann Leute gekommen sind, wo das Ding ihnen gesagt hat, dass sie halt furchtbare Menschen sind und so weiter und so fort. Was tatsächlich bis zu einem gewissen Grad innerhalb meiner Kontrolle lag und liegt, aber halt auch nicht ganz. Und das ist der erste Takeaway des Abends. LLMs sind keine Dinge, auf die man sich verlassen kann. Speziell nicht, wenn man sie auf Tausende, Zehntausende Menschen losjagt. Das war total super lustig. Wer von euch war schon mal beim S Kundin oder Kunde? Also, Entschuldigung, eigentlich will. Passt, okay. Gut. Seit 2024 haben alle AMS-Kundinnen, so wie meine Frau aktuell, den super Spaß, dass wenn sie bei einer Fortbildung oder sowas sind, mit diesem AMS-Berufsinformaten gequält werden. Was ist das? Das ist ein Chatbot, wo du eingibst, hallo, ich bin der XYZ, ich habe keinen Job. Und dann soll er dir vorschlagen, welchen Job du am besten machen sollst. Ihr werdet nie erraten, was die Ergebnisse sind, abhängig davon, was zwischen RF4 ist. Aber fangen wir mit etwas viel Lustigeren an. Dieser AMS-Berufsinformat, ein Chatbot, den man in einer halben Stunde am Nachmittag zusammenbauen kann, wurde von einer Firma namens, ich habe es vergessen, gebaut, die ursprünglich tatsächlich Chatbots für die Tourismusindustrie gebaut hat. Das heißt, was die gemacht haben ist, die haben halt, wenn du auf die Webseite von Basel gehst, da kommt dann so ein Chatbot-Fensterchen hoch und dann kannst du Fragen zu Basel stellen. Ja? Und das AMS und andere politische Entscheider haben sich gedacht, das ist die perfekte Firma, die wir für unseren Berufsinformaten verwenden können, weil wenn der über Hotellerie und so weiter in einer Stadt reden kann, dann kann der doch sicher auch über Berufsbilder reden, wenn wir ihm einfach nur die Daten füttern dafür. Und das haben sie dann auch gemacht. Das hat dann dazu geführt, dass der AMS-Code auf der Seite der Stadt Basel tatsächlich aufgetaucht ist, weil das ein sehr guter Entwickler dort, eine ÖVP-nahe Person war dort kurzfristig im Leadership und wurde dann, wie das herauskommen ist, dass das ein bisschen Schas ist, entfernt von der Seite, auch sehr spannend. Die Webseite wurde natürlich von ChatGPT selbst geschrieben, das kann man relativ einfach herausfinden. Dann gab es genau die zu erwartenden Ergebnisse, wenn man als Frau fragt, was willst du werden, wenn du groß bist, dann kriegt man halt irgendwie so Bäckerin und Pflegerin und bla bla bla. Und wenn man einen Mann fragt, dann sagt man ja Astronaut und Software-Engineer und alles, was gut zahlt und so. Und dann haben wir ein bisschen rumgespielt, ich und meine Internetaktivisten-Freunde und habe geschaut, ob man dem auch andere Sachen entlocken kann, also zum Beispiel, ob er Witze erzählen kann oder mir Programme schreiben kann oder ein bisschen rassistisch werden kann und so weiter. Und tatsächlich stellt sich heraus, das kann er, wenn man ihn nur lieb fragt. Der Herr Kopf hat das dann nicht so lustig gefunden und uns allen gesagt, wir kennen uns nicht aus und das ist das beste System der Welt, weil es hat auch ein TÜV-Gütesiegel. Und bei dem TÜV-Gütesiegel geht es darum, wo die Daten, die da reingestopft werden von dir als arme AMS-Kundin oder Kunde, wo die hingehen. Und jetzt ratet mal, wohin die Daten, die ihr dort reingebt, die sehr sensitiv sind, weil ihr seid arbeitslos, ihr sagt dem, was eure Historie ist und so weiter, wo glaubt ihr, geht die hin? Irgendeine Ahnung? Es geht tatsächlich zu OpenAI in die USA, nicht einmal zu Azure, also Microsoft in Europa, sondern einfach was schon. Und das TÜV-Gütesiegel für Datensicherheit kriegt man übrigens, wenn man unten im Chat, das habe ich da jetzt leider nicht, jedenfalls da unten im Chat beim AMS-Bot steht, bitte schicken Sie keine vertraulichen Daten. Und damit kriegt man in Österreich ein TÜV-Gütesiegel, was die Sicherheit betrifft. Ist vielleicht nicht so geil. Es gab dann von den NEOS eine parlamentarische Anfrage, wie viel das Teil gekostet hat. Und es hat 464.000 Euro gekostet bis Ende Jänner oder März, ich weiß es nicht mehr genau. Tatsächlich im April waren es dann schon 600.000 Euro. Die Firma, die den Chatbot gebaut hat, hat nur 60.000 Euro gekriegt und das BAZ hat für das Hosting des ganzen Klingels den Rest gekriegt. Was zum Scheißdreck macht das BAZ? Weil ich habe mir dann nämlich erlaubt, das Ding nachzubauen in einer Nacht, indem ich einfach den Berufskompass und all die anderen Quellen, das da AMS-Berufsbot inkludiert, einfach in mein eigenes KI-Geschistik-Schastik geworfen habe. Und es kann eins zu eins dasselbe und es läuft auf einen Kartoffel und es kostet nichts. Nächster Spaß, das Land Kärnten im März 2024 kündigt an, Kärnten-GPT, die Kasnudel-Intelligenz. Tatsächlich mag man drüber lachen, aber was der Precursor zu all dem war, ist, die Kärntner wurden gehackt. Deren ganze Landes-IT-Infrastruktur wurde gehackt und damit haben sie ein bisschen eine Sensitivität entwickelt bezüglich, wo hosten wir unser Zeugs, wo tun wir die Daten hin und so. Haben sich zwei Bunker gebaut, Airgap, also keine Verbindungen zwischen denen, wo sie halt alles spiegeln und alles jetzt selber laufen lassen und keiner kommt mehr zu. Und sie haben sich gedacht, dem ChatGPT von den Amerikanern, den schicken wir mal gar nichts, vor allem nicht die sensitiven Daten unserer Bürgerinnen im schönen Land Kärnten, sondern wir kaufen uns sogenannte Grafikkarten, das sind die Dinge, auf denen die ganzen Nummern multipliziert werden, damit das Ding einen Text ausspucken kann, und stecken die in unsere Bunker. Und das klingt dämlich am Anfang, aber es ist tatsächlich was, was ich ihnen geraten habe, weil es stellt sich heraus, ich habe dann ein bisschen gelästert darüber, die haben nämlich einen Prototypen vorgestellt und rate mal, wie der ausgeschaut hat. Der war ein Open-Source-Projekt, wo sie einfach das Logo vom Open-Source-Projekt rausgenommen haben und halt Kärnten-GPT eingetan haben. Dafür hat diese schöne Firma den Bubble Explorer von einem Kärnten-Unternehmer, der auch schon vorher die letzten 20 Jahre sehr bekannt war für seine Untriebigkeit in Kärnten in der IT-Landschaft, der hat den Auftrag natürlich gekriegt, weil er hat auf seine Webseite geschrieben, Silicon Valley mit Silicon Alps. Und nichts ist schöner politisch verpackbar als so ein schöner dämlicher Slogan. Ich darf vorstellen, das Office von Bubble Explorer in San Francisco. Es ist eine PO-Box, irgendwo am Arsch von San Francisco. Und damit wirbt es das Unternehmen, weil es ist ein Co-Founder dabei, der bei Google arbeitet, der einfach seinen Namen für wahrscheinlich 10% des Umsatzes hergegeben hat. Und jetzt ist es ein Silicon Valley, Silicon Alps Unternehmen. Die haben das dann umgesetzt und es war natürlich Käse. Ich habe mich ein bisschen aufgeregt im Internet. Und dann ist die kleine Zeitung gekommen und hat gesagt, der hat sich aufgeregt im Internet. Was ist da los, Herr Insko, Chef der Kärntner IT? Und dann haben sie mich eingeladen in den Landtag, wo ich dann auf der einen Seite die ÖVPler gehabt habe und auf der anderen Seite die SPÖ. Und beide wollten Unterschiedliches von mir hören. Die ÖVPler wollten hören, dass das alles scheiße ist und die SPÖ wollten hören, dass das Beste seit geschnitten Brot ist. Ich habe ihnen leider weder das eine noch das andere bieten können. Das ist dann aber so gemündet, dass sie sich zwei Leute angestellt haben, die tatsächlich was verstehen von der Materie und bis vier Monate später ein System implementiert habe auf diesen GPUs in ihren Bunkern, das tatsächlich autark laufen kann und zumindest für die Landesbediensteten halbwegs gute Arbeit verrichten kann. Also eigentlich ein guter Win, was jetzt so die Daten der Kärntnerinnen und Kärntner betrifft, die nicht nach in den USA geschickt werden. Wegen dem AMS-Klingel und wegen einer selten dämlichen Werbekampagne der ÖVP, was irgendwas mit Leitkultur oder irgendeinen Scheißdreck gemacht haben, habe ich mir gedacht, wieso bauen wir denn einen Chatbot, der da pure Österreicher ist, und habe ihn Leitkulturomat genannt. Da kann man zum Beispiel fragen, wie findest du den Klimawandel, und er antwortet ÖVP-konform, also den Klimawandel, das ist für mich ein richtiger Mythos, das wird so viel Aufhebenstrum gemacht und in Wahrheit ist das alles nur Panikmache und so weiter und so fort. Ja. Warum habe ich dieses Projekt gemacht? Es hat ein bisschen einen Connect zurück zum AMS, weil beim AMS hat man für 193 Antworten, ja, also eine Antwort, nicht ein ganzes Gespräch, knapp 600.000 Euro investiert zum Schluss. Ich habe für 35.000 Gespräche je so 10 bis 20 Back and Forths, also Antworten, 70 Euro investiert und hatte damit mehr Traffic als das AMS für ein bisschen weniger Geld. Hin und wieder finde ich aber, dass man diese Dinger auch einsetzen kann für sinnvolle Geschichten. Ich habe mit dem Medium, das es leider nicht mehr gibt, Tag 1 und dem Dominik davon ein bisschen kollaboriert. Ich gebe Journalistinnen übrigens immer gerne Daten, wenn sie welche brauchen, also bitte mir einfach eine E-Mail schreiben oder so. Und was wir gemacht haben ist, es gibt ganz, ganz viele so Polit-Talkshows in Österreich, speziell von heute, TV, Schieß mich tot, Ö24 TV und all diese andere Klingel. Das Problem ist nur, man kriegt keine Daten, wer zu welcher Sendung eingeladen wurde und gesprochen hatte. Weil diese Daten hinterlegen sie nirgends so strukturiert, dass es eine Maschine irgendwo abholen kann aus dem Internet. Man muss tatsächlich teilweise sogar das Audio von diesen Sendungen irgendwie maschinell verarbeiten, um herauszufinden, wer dabei war. Drum habe ich halt ein paar alte Machine Learning Tricks plus LLMs verwendet, um dem Dominik ganz, ganz viele Daten zu geben, um herauszufinden, wer ist denn eigentlich am häufigsten in diesen Talkshows unterwegs. Und neben den üblichen Verdächtigen stellt sich heraus, dass die Eva Klawischnik die am häufigst eingeladene Gästin bei Polit-Talkshows in Österreich ist. Haben wir auch was gelernt. Und das war auch der Artikel, wo sie mich Internetaktivist genannt haben, weil ich Computer verwende oder so, keine Ahnung. Ich mache dann auch hin und wieder Blasphemie, habe mir einen Blue-Sky-Bot gebaut, der, wenn irgendwer deppert fragt, ein Kreisky-Zitat hinwichst. Auch sehr sinnvoll. Dann Early 2025. Kennt irgendwen den Harvey da unten? Die Techniker haben sich gerade verraten. Das ist der Peter Steinberger, der hat was gebaut, das jetzt OpenClaw heißt, eine Internet-Success-Story. Basically, ich lasse die LLM meinen Computer kontrollieren, damit sie mir das Geld aus der Börse ziehen kann oder böse E-Mails schicken kann an Leute, die morg eigentlich, solche Sachen. Und diese drei Clowns hier sind der Peter, der Armin und ich. Und wir haben da am Anfang 2025 angeschaut, uns, ob die LLMs jetzt auch programmieren können. Und da stellt sich heraus, bis zu einem gewissen Grad können sie das auch. Ich habe dann ein bisschen herumgebaut, nochmal nutzlose Projekte. Und dann habe ich den kapitalen Fehler gemacht, meiner Linguistinnenfrau beizubringen, wie sie diese Tools selber verwenden kann, weil sie hat zwar technisches Verständnis, kann aber nicht programmieren. Sie arbeitet mit sehr, sehr vielen Daten und macht das alles händisch im Excel. 18.000 Zeilen im Excel, handtransformieren, Charts draus machen und so weiter. Und ich habe gesagt, du Schatzi, ich habe keine Zeit, dir zu helfen. Außerdem bin ich jetzt teuer. Aber ich habe da so einen kleinen Clown im Computer, der kann für dich programmieren. Wenn du den so ein bisschen verwendest, als wäre ich, nur halt ohne die Liebe und den anderen Klingel, kannst ihm sagen, bitte nimm das Excel, lieber Computer, schreib mir ein Programm, das aus dem Excel ein anderes Excel macht. Das habe ich ihr 2 Tage beigebracht und seither ist sie super produktiv. Und das Schöne daran ist, sie als Expertin weiß, was die Inputs sind, weiß, was die zu erwartenden Outputs sind und kann das kontrollieren. Sie muss sich aber nicht darum kümmern, wie das Programm funktioniert. Das ist ihr wurscht, solange der Output tatsächlich dem entspricht, was es sein soll. Hier gibt es sehr viel Potenzial zu heben und Synergien und so Blödsinn, was man jetzt so im Business sagt. Aber das ist tatsächlich was, was die wenigsten Leute wissen, dass man das auch für solche Sachen verwenden kann. Und dann habe ich mir die Medien angeschaut und gefragt, verwenden die Large Language Models, um Texte zu schreiben? Warum habe ich mir das gefragt? Weil eine gute Freundin im Internet und ich glaube, ich bin ein bisschen über der Zeit, ich weiß es nicht. 3 Minuten habe ich noch? Passt, mehr brauche ich nicht. Gut. Eine liebe Freundin hat das ins Internet geklatscht und das ist von Ö24, einem super hochqualitativen Dingsmedium. Und da steht halt drinnen am Ende eines ihrer Texte, möchtest du, dass ich diesen Text in einen journalistischen Artikel, zum Beispiel für Zeitung oder Online-Magazin, oder in einen Infotext für Social Media umwandle? Man muss nicht sehr technisch versiert zu sein, um zu verstehen, was da passiert ist. Die Redakteurin oder der Redakteur hat vergessen, den Klingel vom ChatGPT halt wegzuschneiden, bevor man das online postet. Dann habe ich mir gedacht, also, mit wie wenig Mathematik kann ich herausfinden, ob zum Beispiel Ö24 Large Language Models zum Textschreiben verwendet? Wer schon mal ChatGPT verwendet hat, der weiß, dass die Dinger sogenannte EM-Dashes, also so lange Stricheln, oder EN-Dashes, die man eher im Deutschen verwendet, so kürzere Stricheln als Gedankenstriche verwendet, und dass normale Leute, die richtig im Kopf sind, das eher nicht machen. Und wenn ich ganz viele davon irgendwo finde, dann ist das ein guter Indikator dafür, dass der Text vielleicht nicht von einem Menschen, sondern von einem LLM geschrieben wurde. Ich habe dann einfach historische Daten gescrapt, also ich will sie nicht Zeitungsartikel nennen, ganz viele Texte von OE24 über die letzten 4 Jahre, glaube ich, dasselbe für heute und für alle anderen. Und da stellt sich heraus, wenn man das historisch vergleicht, 21, 22, 23, 24, upsie, was ist denn da passiert? Die Anzahl der EN-Dashes ist auf einmal in die Höhe geschnallt. Und ich kann es mir auch da nochmal genauer anschauen, wenn ich mir anschaue, wie das historisch war, die Verteilung pro 100 Wörter, wie viele davon waren EN-Dashes. Und da sehen wir, ui, da gibt es jetzt Artikel, wo es anscheinend so 10 bis 20 EN-Dashes drinnen auf einmal. Ja? Dann habe ich es mir für alle Kategorien dieser Zeitung angeschaut und man findet heraus, dass das vor allem in Shopping, Tierschutz, Lifestyle und so weiter passiert. In den Meinungskolumnen nicht, weil diese Gockel alle sehr eingebildet sind und sich natürlich nichts von der LLM schreiben lassen. Warum erzähle ich euch das Ganze? Weil wir den ganzen Scheißdreck mit unserem Steuergeld unterfüttern. Ja? Dies sind sogenannte digitale Transformationsfondsförderungen für all diese Zeitungsunternehmen und die sind alle irgendwas mit KI. Es gibt keine Beschreibung dazu, die wir als Steuerzahlerinnen einsehen dürfen. Die Evaluierung, ob diese Projekte auch erfolgreich waren, dürfen wir auch nicht einsehen. Aber was wir sehen dürfen, ist, dass wir ihnen 300.000 Euro für irgendeine KI-Bilderkennung gezahlt haben. Das ist total super.
1: Dankeschön für den tollen Vortrag und deinen Dienst an der Demokratie. Wo finde ich die Frau Susanne? Das ist die Dame von der Com Austria, die eigentlich der Digital Services Representative mehr oder weniger ist und dafür zuständig, um die Einhaltung zu fordern.
2: Also mein Name ist Susanne Lackner, ich bin von der Com Austria, Kommunikationsbehörde Austria. Wir waren bis 2022 circa reine Medienbehörde und sind dann, weil wir unabhängig sind, als Behörde für die Implementierung und die Aufsicht über den Digital Services Act damals benannt worden. Ich möchte auch gleich eingangs sagen, ich werde in einer Viertelstunde, kann ich nicht erschöpfend erzählen, was wir alles machen. Angesichts der Herausforderungen und der Tatsache, dass der Digital Services Act von Marktplätzen bis über Social Media etc. gilt, einfach so weitläufig ist, dass man hier das nicht alles unterbringen kann und geht dann natürlich auch gerne auf Fragen ein. Vielleicht kurz zur Struktur. Eben, wir haben auch als Behörde sozusagen uns auch ein bisschen da neu erfinden müssen und dürfen und wollen und versuchen sehr stark auch im Stakeholder-Engagement, so wie man so neudeutsch sagt, uns auch zu bewegen. Und deswegen sind wir sehr froh, wenn wir so Gelegenheiten haben wie heute Abend. Ganz kurz gesagt zum Digital Services Act. Wir sind also sozusagen die nationale Koordinierungsstelle für den Digital Services Act. Und insofern, ich fange an mit Diensten, die maximal bis hierher gehen, zuständig. Ja, das heißt für Online-Plattformen, bis zu Online-Plattformen und ISPs und Hosting-Dienste, die in Österreich niedergelassen sind, sind wir zuständig und auf die, wenn die Verpflichtungen aus dem DSA, die sehr grundlegend sind, ja, das heißt, ich brauche eine Kontaktstelle, ich habe im Falle eines Online-Dienstes und auch bei Hosting-Diensten ein Melde- und Abhilfeverfahren einzurichten, dafür sind wir zuständig, wobei die größte Online-Plattform ist in Österreich eigentlich Willhaben. Und wir haben dann noch ungefähr 40 Online-Plattformen, die in Österreich niedergelassen sind. Daneben sind wir auch für das Instrument der Trusted Flagger zuständig. Das heißt, wir zertifizieren jene Organisationen, die die Voraussetzungen erfüllen, um priorisiert Meldungen bei den Plattformen. Die müssen alle europaweit diese Meldungen, wenn sie eine Zertifizierung durch uns haben, akzeptieren. Dieser Punkt war für uns sehr wichtig, weil ich glaube, Sie auch letztes Mal darüber gesprochen haben, was ist der Sinn des DSA, ist, dass man einerseits die Nutzerinnen und Nutzer befähigt und auch dahingehend aufklärt, dass es die Möglichkeit gibt, illegale Inhalte, auch wichtiger Punkt, wir sprechen von illegalen Inhalten und nicht von Desinformation und Ähnliches, dazu komme ich später. Und die Trusted Flagger sind aber anerkannte Organisationen in der Regel, die auch sozusagen verankert sind. Beispielsweise im Bereich des Jugendschutzes ist es Rat auf Draht bei uns. Das sind Organisationen, die kennt man. Die haben auch die entsprechende Sachkenntnis, um zu beurteilen, eben, ist es ein illegaler und nicht illegaler Inhalt und auch das Vertrauensverhältnis, dass sich Leute auch tatsächlich an diese Organisationen wenden. Wir haben das sehr schnell aufgegriffen und die NGOs in Österreich dazu eingeladen und breit angeschrieben, weil wir gefunden haben, damit der DSA überhaupt ins Rollen kommen kann, ist das eine sehr wichtige Einrichtung. Und wir haben in Österreich jetzt mit 7, glaube ich, sind es inzwischen, haben wir die meisten Trusted Flagger. Das ist kein Geschwindigkeitswettbewerb, aber es ist wichtig, meinen wir, dass sozusagen die Kategorien illegaler Inhalte, die so existieren, und Jugendschutz ist eben ein sehr wichtiger Punkt, sozusagen abgedeckt werden. Das ist also eine ganz wichtige Aufgabe, die wir haben. Wir haben auch eine außergerichtliche Streitbeilegungsstelle in Österreich. Was ist das? Das sind Einrichtungen, die unabhängig sind, die auch eine Zertifizierung durch den digitalen Koordinator im jeweiligen Land haben müssen. Und wo man, wenn es Streitigkeiten gibt zwischen Nutzenden und der Plattform, sozusagen Lösungsvorschläge erarbeiten können müssen. Weil man kann auch bei uns eine Beschwerde einbringen und wir bekommen auch viele Beschwerden. Nur das Problem ist, dass wir nicht in der Sache entscheiden können und wir können auch der Plattform nicht auftragen, den und den Inhalt zu löschen, um das auch klar zu machen, sondern wir überwachen die Einhaltung von diesen sogenannten Sorgfaltspflichten. Das heißt, da habe ich so ein Meldesystem eingerichtet etc. Das sind so unsere Grundzuständigkeiten, was jetzt die österreichische Ebene betrifft. Was wir auch versuchen, ist ein bisschen hinauszugehen, ein Informationsangebot bereitzustellen. Mühsam ernährt sich das Eichhörnchen, aber wir versuchen da auch durch den Kontakt mit Organisationen, die auch in diesem Ökosystem eine Rolle spielen, eben regelmäßig auch Feedback zu bekommen und sozusagen darauf auch aufzubauen. Und insofern ist es ein bisschen etwas, was sich ein Stück weit von der klassischen Behördenarbeit weiter bewegt. Auf der anderen Seite lebt also auch in seiner sogenannten Governance-Struktur der DSA von einem System der sehr starken internationalen Zusammenarbeit. Das heißt, man arbeitet sehr stark gemeinsam mit der Europäischen Kommission und mit anderen Koordinatoren für digitale Dienste zusammen. Und das heißt insbesondere, und ich glaube, da wird es dann für viele spannend sozusagen, im Digital Services Board, wo sozusagen jedes Land vertreten ist, berät die Kommission auch bei diesen Verfahren. Man muss auch sagen, dass die Beschwerden, die eingebracht werden, ja bei uns in der Regel sehr große Plattformen betreffen. Die sitzen entweder in Irland oder es sind Fälle bei der Kommission anhängig. Dann fließen die in die entsprechenden Verfahren ein. Das ist ein ganz wichtiger Punkt, weil wir appellieren auch immer in diesem Zusammenhang, dass wenn es Wahrnehmungen gibt in der Hinsicht, ja, ob das jetzt Leute sind, die professionell damit arbeiten, natürlich NGOs, auch Schulen, weil Jugendschutz, werde ich vielleicht dann noch ein Wort dazu verlieren, dass uns diese Informationen herangetragen werden, weil tatsächlich diese enge Verwobenheit unter den Regulierungsbehörden untereinander, diese Verwobenheit, hat den Vorteil, dass tatsächlich diese Beschwerden direkt einfließen können in diese Verfahren. Und das ist das Spannende am DSA, dass diese sehr großen Plattformen, sehr große Plattformen oder sehr große Suchmaschinen sind jene, die mehr als 45 Millionen aktive Nutzende in der EU haben. Warum 45 Millionen? Das sind ungefähr 10% der Bevölkerung. Und diese haben auch diese systemischen Risiken, die mit der Nutzung der Plattformen verbunden sind, haben die zu managen sozusagen. Ja, daher auch, wenn sie eine neue Funktionalität einführen, muss zuerst geprüft werden, welche Auswirkungen hat das. Hier kennt der DSA vier Kategorien. Das sind einerseits eben Generierung sehr stark von illegalen Inhalten. Das zweite ist die Auswirkung auf die Grundrechte, Meinungsfreiheit, unternehmerische Freiheit auch, Kinderrechte. Dann ein sehr wichtiges ist auch die Auswirkung auf die öffentliche Meinungsbildung, den öffentlichen Diskurs, Stichwort Wahlen. Und die vierte Kategorie ist Jugendschutz und Auswirkungen auf die physische und psychische Gesundheit. Und da wird es interessant, im Sinne von gesellschaftspolitisch interessant, ja, dass bekanntlich solche Zustände sind auf den Plattformen, wie wir sie heute kennen, und eben Rufe laut werden, wie es im Zusammenhang mit dem Jugendschutz eben auch jetzt der Fall ist, dass mittlerweile wahrscheinlich eine Mehrheit der Mitgliedstaaten befürworten würde, dass man ein Mindestalter einzieht. Warum ist das auch so? Ich bin Vollzugsbehörde sozusagen, also ich mache die Gesetze nicht. Ja. Das ist eine politische Entscheidung, die zu treffen ist. Aber es hat natürlich damit zu tun, dass es auch einerseits eine sehr lange Periode gegeben hat, bis dieser DSA wirkt. Ja. Ich habe hoffentlich das jetzt ein bisschen darlegen können, dass das einfach ist eine lange Kette, wo viele erst lernen müssen, damit umzugehen, man auch verpflichten muss, dass sie sich dran halten. Das ist das eine, ja, also ein sehr großes Gesetzgebungswerk. Und auf der anderen Seite, man kann es offen aussprechen, die Tatsache, das mit der Europäischen Kommission natürlich ein gewissermaßen, also diese Entscheidungen, die die Kommission zu treffen hat, als alleinig zuständiger Regulator im Falle systemischer Verstöße dieser sehr großen Plattformen, dass politische Entscheidungen sind, insofern als diese Entscheidungen abzusegnen sind oder zu treffen sind vom Kommissionskollegium. Das hat zu diesen Verwerfungen beispielsweise im letzten Jahr geführt, dass wegen diesen Nichtbereitschaft oder der Big Tech sich da zu unterwerfen, das verknüpft wird mit dem Freihandelsabkommen und diese Verknüpfungen. Das hat geführt zu zumindest einem Rückstau. Ja? Und deswegen gibt es einen sehr starken Fokus derzeit auf den Jugendschutz, betrifft derzeit die Pornoplattformen, die auch wieder eine eigene Kategorie ist. Weil eins wäre mir schon wichtig zu sagen, ist, es ist so, dass ja auch die großen Pornoplattformen über keine Altersverifizierung verfügen. Und abgesehen davon, dass ich dort nicht nur, also was man so landläufig unter Pornografie, sondern auch sehr viele schwere Verbrechen von Vergewaltigungen und so weiter dort finden, eben auch keine Alterssicherung vorgesehen ist. Und das darf man nicht vergessen bei dieser Debatte. Das heißt, wir haben die Porno-Plattformen einerseits, die jetzt sozusagen angegangen werden, und dann im Fall von der Meta-Dienste und TikTok. Ja. Und dann lasse ich es mal da.
1: Dankeschön.
3: Danke, Susanne, für den super wichtigen Vortrag. Ich habe zwei Fragen. Das eine ist, du hast es ja schon angesprochen, wir haben jetzt, glaube ich, den DSA in Kraft für VLOBs seit August 2023. Die großen Firmen haben natürlich schon vorher gewusst, was in dem Gesetz drinnen steht. Und ich glaube, man kann schon konstatieren, es ist nicht gerade besser geworden, was diese Unternehmer betrifft. Wir haben auf Seiten der Kommission sehr viele Preliminary Findings, aber sehr wenige Entscheidungen und Strafen. Ich glaube, nur eine. Und du hast es angesprochen, natürlich hat da der Handelskrieg mit den USA einen Einfluss, aber das kann es doch nicht sein, dass wir irgendwie rechtsstaatlich uns aushebeln lassen mit Drohungen aus dem Weißen Haus. Also was kann man da aus Österreich heraus, vielleicht auch aus österreichischer Behörde tun, dass es mehr Strafen gegen diese Unternehmen gibt? Und die zweite Frage, anschließend an das Thema, was wir das letzte Mal hatten, die Kommission hat ja die Rechtsauffassung, dass der DSA ausreicht, um ihnen zu erlauben, die Mittel vorzuschreiben, mit denen zum Beispiel die Pornoplattformen Altersverifikation machen müssen. Ist das auch die Rechtsauffassung der Com Austria, dass der DSA das hergibt?
2: Zur ersten Frage, ob das, was kann man machen, ist, ich kann nur eins garantieren und sagen, dass wir sehr heftige Diskussionen haben im Digital Services Board, dass das Gremium ist, darüber, dass dieses Enforcement stockt. Ich sage es ganz, ganz offen. Das Problem ist nur Folgendes, dass bei uns ja nicht die Frau von der Leyen oder die Frau Wirkunen sitzt, sondern bei uns Leute aus der Kommission, die durchaus gewillt wären, auch diese Verfahren weiterzutreiben. Ja, das ist ein bisschen das Thema. Nichtsdestotrotz gibt es da Diskussionen und wir haben uns auch entschlossen, wir machen tatsächlich von den rechtlichen Möglichkeiten, um Sachverhalte sozusagen dort so, dass auch eine Reaktion erfolgen muss, dass wir das verstärkt machen, also weniger über einfache Behördenkooperation, sondern tatsächlich auch unter der Darlegung, dass das für diesen Mitgliedstaat von besonderer Relevanz ist. Ein Thema, was uns zum Beispiel sehr stark beschäftigt hat, und das war das, was ich gemeint habe, der DSA ist einfach so breit, ja. Und ist das Thema Scams irgendwann einmal durch diese Scams, die in Österreich auch kursiert sind, das Bekannte. So hat es angefangen mit dem Armin Wolf und Nehammer und dann das Ö24-Artikel etc. Ja, und das sehen wir als sehr starken Schwerpunkt, weil einfach durch die Verbesserung der generativen KI einfach die Leute geprellt werden. Und das ist etwas, wo Added Value sein könnte, indem man die Großen dazu bringt, ihre Werbebibliotheken besser zu warten, sage ich jetzt einmal so. Das ist Frage 1. Frage 2, ich habe auch da wieder meine Meinung, aber ich habe keine Autorität über die sagen, rechtliche Zulässigkeit, also sagen, Sperrwirkung des Europarechts versus nationale Maßnahmen. Ja. Das ist etwas, was sich die Mitgliedstaaten, sage ich einmal, werden ausmachen müssen. Es gibt das Konzept, dass man sagt, das wird halt dann nicht im Bereich des Digitalen gemacht, sondern ein Modell ist, dass ich sozusagen sage, zivilrechtlich darf sich ein Jugendlicher unter 14 nicht bewegen, genauso wie nicht Alkohol zu sich nehmen, ja, also dass das quasi zivilrechtlich geregelt wird und damit ein illegaler Inhalt wird. Ja. Die Kommission wäre dann, das ist eine ziemliche Krücke, zuständig für die Aufsicht, weil wenn die Plattform keine Maßnahmen ergreift, sozusagen wirklich in einem erheblichen Ausmaß illegale Inhalte stattfinden, nämlich dadurch, dass Jugendliche eben diese Inhalte konsumieren. Was hast du noch? Ja, genau, mit den Plattformen. Die Kommission kann schon im Rahmen der Mitigation Measures, also Plattformen müssen die Risiken, die sie haben, mitigieren. Und es wird schon auch aufgezählt, als Mittel zur Riskenminimierung ist das Vorsehen eines Alterssicherungssystems. Das heißt, die Kommission könnte wahrscheinlich schon sagen, oder sagt es auch, ja, dass das geeignete Mittel wäre. Ja. Dass sich die Kommission frühzeitig daran gemacht hat, zu versuchen, eine App zu entwickeln, ja, oder eben nicht eine App, sondern die sogenannte Age Verification Solution, ja, die umgesetzt werden kann, dann in eine nationale Anwendung und eine möglichst datensparsame Lösung darstellen soll. Ja. Gerade dafür, damit es etwas gibt in Europa, ist an und für sich keine dumme Strategie gewesen. Ja, das ist dazu meine Meinung. Nur Tatsache ist, wir sind alle neugierig, wie die Durchsetzung hier erfolgen wird. Ja.
4: Also ich habe in den letzten 3 Jahren mit ungefähr 5000 Kindern und Jugendlichen in Österreich Workshops gemacht. Und niemand hat jemals von Trusted Flagger gehört. Auch die Lehrer für digitale Grundbildung haben das noch nie gehört. Und ich glaube auch nicht, dass Pornhub das Problem ist, weil da gehen Jugendliche hin, die Pornos sehen wollen. Das Problem ist, dass die Jugendlichen halt auf Insta oder TikTok, die das nicht sehen wollen, dauernd das eingespielt wird. Und dass nicht nur sie das nicht wissen, sondern die Lehrer wissen es nicht, die Eltern wissen es nicht. Also diese Kinder sind in Welten, von denen niemand von uns eine Arbeit hat. Und dieser Transmissionsriemen, wie diese Informationen zu ihnen kommen, damit sie Grundlage für Regulierung sein können, der fehlt total. Es gibt dann inzwischen, ich habe in einer Schule erlebt, in Korneuburg, wo es sozusagen inzwischen eine Stelle gibt, wo einmal in der Woche Kinder hingehen können und sagen, ich habe in Social Media was gesehen, sonst gibt es nirgends. Und meine Frage ist, gibt es keine Möglichkeit, erstens, dass Sie mit dem Bildungsministerium zusammenarbeiten, weil die Schulen wären ja sozusagen eigentlich diejenigen, die da Daten zur Verfügung hätten, gibt es keine Ausbildung für diese digitalen GrundbildungslehrerInnen, die keine Ahnung haben, was da los ist? Und ist es nicht möglich, dass die Plattformen verpflichtet werden, in den Plattformen sozusagen die Trusted Flagger anzuzeigen? Dass wenn ich etwas sehe, in der Plattform steht hier Trusted Flagger immer, die Plattform muss sagen, TikTok, wenn dir das nicht taugt, wenn du das unangemessen bist, melde das an den Trusted Flagger, nicht an die interne Regulierung der Plattform.
2: Ja, also zur ersten Frage gleich, ja, daran wird derzeit gerade gearbeitet an einem Lernkoffer für die digitale Grundbildung. Und da ist auch eine Kollegin, die sich dem Jugendschutz widmet, ist auch da dabei. Und es geht darum vor allem, deswegen sind wir auch so wie heute Abend unterwegs, dass wir Kontakte etablieren und auch zum Beispiel im Bereich des Jugendschutzes natürlich auch mit dem österreichischen Safer Internet Zentrum zusammenarbeiten, was wir auch tun, aber auch zum Beispiel jetzt beim Handy-Experiment und versuchen dann auch im Schneeballsystem hier weiterzukommen. Zur Frage, ja, die Plattformen müssten solche Angaben machen, aber das ist, wie Sie sagen, ja, das betrifft ja die sehr großen Plattformen und das ist die Kommission, die das umsetzen muss. Und da sind wir wieder bei Punkt Null. Wir haben jetzt eine Entscheidung zu Meta, die betrifft aber auch nur einen Teil. Ja. Das heißt, diese Und das ist in diesen sehr gut formulierten Leitlinien zum Jugendschutz formuliert, dass eben die Kinder tatsächlich eine Hotline, also dass ihr lokaler Kontaktpunkt, ein ganz wichtiger Punkt, ja. Nur, ja, es dauert.
1: Bleiben wir trotzdem hoffnungsvoll. Ja. Danke fürs Kommen. Dann wären wir auch bei unserem letzten Gast. Also ich bin selbst in der IT und arbeite auch sehr viel mit LLMs und Generative AI. Und wenn man das so tut, dann werden die Empfehlungen ziemlich bald davon übernommen, dass man halt alle möglichen wilden Geschichten hört von wir werden alle ersetzt, es werden keine Juniors mehr angestellt oder nein, das ist alles eine Lüge, das ist ja nur ein Marketing-Gag der Firmen oder das sind ja nur die großen IT-Firmen, die Leute raushauen und sagen, sie ersetzen die durch KI, aber eigentlich tun sie nur ihre normalen Stellenabbauten vermarkten. Und um eben rauszufinden, was stimmt, habe ich mir gedacht, da hole ich mir jemanden her, der die echten Zahlen kennt, auch wenn die vielleicht weniger dramatisch und coole, spooky Geschichten sind. Und da habe ich den Herrn Stefan Jestl gefunden, der sich das für die Stadt Wien und das Vienna Institute of International Economic Studies angeschaut hat, wie das ist mit dem konkret jetzt im Wiener Arbeitsmarkt und was habt ihr denn gefunden?
5: Vielen herzlichen Dank nochmal für die Einladung, freut mich wirklich sehr, dass ich heute hier sein darf. Mein Name ist Stefan Jestl, ich bin Referent bei der MA23 der Stadt Wien. Das ist sozusagen die statistische Abteilung der Stadt Wien. Was sind die Themengebiete, mit denen ich mich tagtäglich auseinandersetze? Das sind zum einen arbeitsmarktspezifische Fragestellungen, insbesondere in Bezug auf die Stadt Wien natürlich, wirtschaftliche Entwicklung, aber auch beispielsweise ökonomische Ungleichgewichte, Ungleichheiten und insbesondere Migration auch in puncto Arbeitsmarkt und auch insbesondere ein Hauptfokus, inwiefern sich geflüchtete Personen am Arbeitsmarkt quasi zeigen bzw. hier Fuß fassen. Die Stadt Wien hat natürlich ein sehr, sehr großes Interesse daran, zu wissen, ein bisschen einen Einblick zu bekommen, grob einzuschätzen, wie sich der Arbeitsmarkt womöglich in der nächsten Zeit entwickeln wird. Und das hat mich persönlich dazu geführt, war auch der Grund, warum wir uns verstärkt in der letzten Zeit mit dem Thema künstliche Intelligenz und Arbeitsmarkt auseinandergesetzt haben. Ich muss sagen, es ist nicht leicht. Vorher wurde es schon erwähnt, ich kenne ein paar Zahlen, aber es ist nicht leicht, hier wirklich durch diesen Dschungel eine klare Linie zu sehen. Man wird eigentlich gefühlt tagtäglich zugespammt mit neuen Papers, neuen Meldungen. Und es ist leider nicht so, dass die in eine klare Richtung zeigen, sondern sehr, sehr unterschiedlich sind. Auf der einen Seite beispielsweise haben wir Meldungen, Prognosen, die sagen, White-Collar-Bloodbath, in 5 Jahren werden 50% der Einsteigerjobs weggefallen sein, in den nächsten 5 Jahren wird die Arbeitslosigkeit 10-20% steigen. Auf der anderen Seite haben wir dann wieder Argumente mit die Produktivitätseffekte von KI, generell auf die Wirtschaft oder in der Wirtschaft werden bei weitem nicht so gravierend und ausgeprägt sein, wie man es vielleicht auf der anderen Seite hört. Also das ist nicht ganz einfach. Ich habe versucht, ein bisschen einen Weg durch diesen Dschungel zu finden und ein bisschen darzustellen. Wie gesagt, teilweise, wenn Sie mich jetzt fragen würden, glaube ich, dass unsere Zukunft dazu verdammt ist, dass wir alle arbeitslos sind. Ich würde so sagen, es kommt immer darauf an, was für einen Artikel oder was für ein Paper ich gerade gelesen habe. Also das kann sich wirklich von Tag zu Tag sehr schnell ändern. Wenn wir uns die Frage stellen, wie wirkt künstliche Intelligenz auf den Arbeitsmarkt, müssen wir daran denken, dass wir eigentlich dahinter eine allgemeinere Frage stellen, nämlich wie transformiert technologischer Fortschritt den Arbeitsmarkt? Und diese Frage haben wir uns eigentlich seit der industriellen Revolution sehr, sehr oft gestellt. Ich habe beim Recherchieren für den Tag heute, habe ich noch nie gehört was davon, den Nocker-Jagger, glaube ich, heißt das. Ich weiß nicht, ob Sie schon davon gehört haben, industrielle Revolution, persönlicher Aufweckdienst. Die Leute sind wirklich von Tür zu Tür gegangen, haben geklopft, dass die Leute aufwachen, dass sie in die Fabrik gehen. Wie ist dieser Job quasi wegrationalisiert worden? Der mechanische Wecker hat sich schön langsam durchgesetzt. Habe noch nie was davon gehört. Ein Beispiel, wie man wirklich wegrationalisiert wird. Ein ganzer Job, ein ganzer Beruf. Das soll jetzt nicht heißen, wir können uns alle zurücklehnen, die Frage haben wir schon immer gestellt, da wird nichts passieren. Aber das signalisiert, die Frage haben wir schon öfters gestellt, da gibt es vielleicht schon Erfahrungen, ein bisschen ein Wissen, auf dem man aufbauen kann, welche Wirkungsmechanismen dahinter im Background wirken und eine Rolle spielen. Deshalb, wenn wir uns die Frage stellen, wie kann KI den Arbeitsmarkt beeinflussen, ist es wichtig, ganz kurz einmal die ganzen theoretischen Wirkungsmechanismen am Schirm zu haben. Über was ganz grob allgemein, welche Wirkungsmechanismen können da wirken? Also was sagt uns die Theorie? Ausgangspunkt hier ist ein sogenannter Task-Based Approach. Das heißt, man schaut sich die Jobs an, schaut sich an, welche Tätigkeiten sind mit diesem Job verbunden und dann schaut man sich an, inwiefern kann die Technologie hier einwirken, hier Tätigkeiten übernehmen oder auch quasi ein bisschen ausbauen, produktivitätsfördernd sein. Die KI, AI, hat ähnliche Effekte auf die Arbeitsnachfrage wie Automatisierung, ist ein Teil, also KI kann ja eingesetzt werden, um zu automatisieren. Automatisierung war schon viel länger ein Thema, haben wir vorher gesehen bei den Cover Stories, war beispielsweise bei der Computerisierung schon Thema und natürlich beispielsweise bei den Industrierobotern auch schon ein Thema, Automatisierung. Da kann es zum einen geben Substitutionseffekte, ich glaube, das ist selbsterklärend. Hier kann die Technologie eingesetzt werden und die übernimmt quasi die gesamte Tätigkeit. Und hier, wenn man so die öffentliche mediale Landschaft sich anschaut, hier liegt eigentlich der Hauptfokus von der ganzen Diskussion oder von vielen Diskussionen. Aber, wie wir sehen können, da gibt es noch eine Reihe von anderen Wirkungsmechanismen, die müssen wir eigentlich auch mit bedenken, wenn wir den gesamten Effekt uns anschauen wollen. Da gibt es zum einen Produktivitätseffekte. Durch den Einsatz von Technologie sinken die Produktionskosten. Was ist der Anreiz für ein Unternehmen, Technologie einzusetzen, die schrittweise Arbeitskräfte ersetzt? Es ist billiger, effizienter. Das ist der Hauptantrieb, die Hauptmotivation. Wenn dann die Produktion effizienter ist, kann mehr produziert werden. Wenn mehr produziert wird, steigt generell in Bereichen, wo nicht automatisiert wird, die Arbeitsnachfrage. Das können beispielsweise Arbeitsmarktsegmente sein, die eigentlich direkt mit der Automatisierung, mit der Technologie nichts zu tun haben. Aber weil generell mehr produziert wird, steigt auch die Beschäftigung in anderen Bereichen. Das habe ich beispielsweise bei einer Studie, die ist 2024 veröffentlicht worden, da ist um Automatisierung über Industrierobotern gegangen. Da hat man das wirklich sehr schön gesehen. Der Substitutionseffekt im Manufacturing-Bereich, der ist sehr gedämpft worden, deutlich gedämpft worden von sogenannten Produktivitätseffekten. Also das darf man nicht vernachlässigen, das ist jetzt keine reine Theorie, die zeigt sich wirklich empirisch. Dann neue Tätigkeiten, neue Jobs. Mit dem Einsatz von neuen Technologien, AI, werden auch neue Jobs entstehen. Das mag vielleicht vielerorts sehr schwer vorstellbar sein, aber beispielsweise denken wir an Rechtsanwälte, die spezialisiert sind auf KI-Fragen, Daten, Eigentumsrechte, Datenschutzfragen. Dann beispielsweise Datenbanken, ist heute schon gesprochen worden, wäre vielleicht ein Job, muss man natürlich aufpassen, aber Datenbanken generieren und die zur Verfügung stellen. Das wären beispielsweise Möglichkeiten, die sich hier geben könnten. Viele haben wir wahrscheinlich gar noch nicht am Schirm, die kommen könnten. In den USA hat es eine Studie gegeben von Darren Acemoglu, falls den jemand kennt. Der hat den Nobel-Gedächtnispreis erhalten, letztes Jahr. Der hat zusammen mit dem Kollegen Restrepo eine Analyse gemacht und die haben gezeigt, zwischen 1980 und 2007 waren 50% des gesamten Beschäftigungswachstums in der USA sind generiert worden in Beschäftigungsfelder, in Berufe, die es vorher noch nicht gegeben hat. Also da ist der ganze Jobtitle neu entstanden mit technologischen Errungenschaften. Also auch hier wirklich ein Wirkungsmechanismus, der dem Substitutionseffekt auch ein bisschen entgegensteht. Dann effektspezifisch für AI, der Augmentationseffekt. Ich habe schon vorher kurz erwähnt, KI könnte eingesetzt werden anstelle der Arbeitskraft, aber es könnte auch dazu führen, dass es quasi produktivitätsfördernd eingesetzt wird. Durch die KI werden bestimmte Arbeitsprozesse effizienter durchgeführt und das führt dazu, dass die Arbeitskraft sich stärker und länger auf Kernarbeitszeiten konzentrieren kann. Beispielsweise nehmen wir einen Programmierer, der verwendet KI, ist dadurch produktiver. Es führt zu Produktivitätseffekten. Das könnte dazu führen, okay, es kann eigentlich mehr produziert werden als zuvor, führt eigentlich zu einem Substitutionseffekt, weil dadurch nicht mehr Leute eingestellt werden müssen, um einen höheren Output, weil er effizienter gecodet werden kann, kann mehr angeboten werden und kann ohne zusätzliche Arbeitskraft mehr geleistet werden. Jetzt kann es aber so sein, dass durch die Produktivitätseffekte, weil jetzt mehr produziert wird, der Preis sinkt und dadurch die Nachfrage noch mehr steigt. Und dann muss mehr eingestellt werden. Das heißt, obwohl ein Substitutionseffekt da war, weil die Programmierer effizienter waren, wird schlussendlich im Aggregat mehr, werden mehr Programmierer eingestellt. Das wird auch manches Mal bezeichnet als Chevons Paradoxon, falls Sie das schon einmal gehört haben. Diese Wirkungsbereiche hier und hier, das ist eigentlich in dem letzten halben Jahr sehr, sehr verstärkte Diskussion. Also man geht weg vom reinen Substitutionseffekt und diese Effekte werden verstärkt quasi diskutiert. Welche Tätigkeiten sind betroffen? Automatisierung waren es vor allem manuell-kognitive Routinetätigkeiten. Bei AI sagt man, dass auch hier Tätigkeiten, also Tasks, betroffen sein könnten, die mit einer gewissen kognitiven Komplexität und hohem Expertenwissen verbunden sind. Das heißt, hier geht man ein bisschen weg von der Middle Class und geht ein bisschen mehr rauf zu den höher Qualifizierten. Deshalb sagt man auch manches Mal, AI hat das Potenzial, dass die Einkommensungleichheit wieder sinkt. So, wie sind jetzt wirklich Analysen, wie wirkt AI auf den Arbeitsmarkt? Da gibt es Forward-Looking, Ex-ante-Analysen und Backward-Looking, Ex-Post-Analysen. Also das heißt, was zeigt sich wirklich schon auf Basis von empirischen Arbeitsmarktdaten beispielsweise? Forward-Looking sind eher Prognosen, was könnte passieren. Bei diesem Punkt, was könnte passieren? Auch wieder Ausgangspunkt Task-Based Framework, welche Tätigkeiten eines Jobs können von KI durchgeführt werden. Das schaut man sich dann an, fügt das dann zusammen in Summe, wie viele Tätigkeiten von einem Job können durchgeführt werden und dann hat man einen sogenannten AI-Exposure auf Berufsebene und das gibt uns dann die potenziellen Effekte. Hat sicher jeder schon einmal in den Medien gelesen davon. Sehr viele Limitationen sind damit verbunden. Wie geht man vor, um hier einzuschätzen, inwiefern diese Tätigkeiten von KI übernommen werden können? Es kann zum einen Expertenwissen sein, da fragt man Experten, was glauben Sie, das ist diese Tätigkeit, kann das KI machen? Dann Patente, man schaut sich an, wo wurden schon Innovationen so ausgereift, dass ein Patent angemeldet wurde, dann macht man mit einer Textanalyse, schaut man sich an bei diesen Patenten, was kann KI? Und das führt dann zur Einschätzung, inwiefern KI diese Tätigkeiten ausüben kann. Oder generativer AI, man fragt die KI selbst. Was glauben Sie, können Sie den Arbeitsprozess, den Gewissen, die Task selber durchführen mit einer bestimmten Qualität? Also das sind die drei Möglichkeiten. Das ist eigentlich, wo man jetzt gerade steht. Das ist eigentlich die Benchmark gerade. Und hier diese Studie von Alan Doe, die ist eigentlich gerade die Benchmark, die wird eigentlich als Referenzwert überall verwendet. Das ist eine Dame, glaube ich, von Anthropic, die das gemacht hat. Haben wir sicher schon gehört oft, diese und jene Jobs oder 50% könnten von KI betroffen sein. Betroffen sein, muss man immer aufpassen, welche genauen Measures hier verwendet werden. Nämlich, gewisse Limitationen sind damit verbunden, mit solchen ex-ante Einschätzungen. Zumeist auf den bestehenden Stand der Technologie beschränkt. Das heißt, wenn man sich anschaut, welcher Indikator ist 22, 23 entstanden, zumeist basiert das immer auf, dem technologischen Stand von diesem Jahr. Aber es kann sich natürlich in einem halben Jahr, Vierteljahr sehr, sehr viel tun. Nicht alle theoretischen Wirkungskanäle sind berücksichtigt. Ich glaube, das habe ich versucht im Detail aufzuzeigen, dass es hier sehr verschiedene Wirkungskanäle gibt. Welche Wirkungskanäle werden hier bei diesen Ex-ante-Analysen, bei diesen Exposure-Measures berücksichtigt? Der Substitutionseffekt und der Augmentationseffekt. New Tasks und der Produktivitätseffekt werden hier ausgeblendet. Also immer, wenn man liest, wenn Sie lesen, Exposure Measure, immer bitte im Hinterkopf behalten, da sind gewisse Wirkungskanäle überhaupt nicht berücksichtigt. Dann erfasst, was technisch möglich ist, mögliche Barrieren, und das ist ganz, ganz wichtig, mögliche Barrieren werden nicht berücksichtigt. Beispielsweise, was ist sozial möglich, wird nicht berücksichtigt. Was ist gesetzlich möglich, wird nicht berücksichtigt. Was ist organisatorisch möglich, wird auch nicht berücksichtigt. Also alles, was mit beispielsweise Investitionskosten zu tun hat, mit Preisen für KI zu tun hat, wird hier quasi komplett ausgeklammert. Dann Wahrscheinlichkeit von AI-Adoption wird nicht erfasst und die Dimensionalität zu wenig berücksichtigt. Das heißt, man schaut sich eigentlich nicht an, wenn es heißt, 50% könnten von den Arbeitsprozessen übernommen werden, schaut man sich nicht an, okay, das waren jetzt eigentlich in Summe nur zwei Prozesse. Einer wird substituiert oder waren es quasi 50 in Summe und 25 bleiben über, die nicht substituiert werden. Die werden eigentlich gleich bewertet, sollten aber unterschiedlich bewertet werden. Wenn es weniger Tätigkeiten an sich gibt und hier ein Teil nur substituiert wird, ist eigentlich wahrscheinlicher, dass in einem nächsten Schritt der ganze Job substituiert wird. Wir haben uns das dann angeschaut für die Stadt Wien. Wir haben so eine Exposure Measure Ex ante Analyse durchgeführt für Wien. Da haben wir das machen dürfen, da hat uns der IMF Daten zur Verfügung gestellt. Da haben wir hier für Wien und hier die restlichen Bundesländer in Österreich. Wie gesagt, zwei Wirkungskanäle werden berücksichtigt bei den Exposure Measures. Zum einen Substitutionseffekt und zum anderen Augmentationseffekt. Hier haben wir hohe Produktivitätspotenziale. Diese 6,6% sind positiv, Augmentationseffekte. Man wird effizienter. Und hier diese 6,8% sind, wo es hohe Substitutionspotenziale gibt in Wien. Das heißt, rund 7% könnten substituiert werden, rund 7% könnten eigentlich gut profitieren. Das hört sich jetzt sehr klein an, nur hier diese 20% sind schwächere Substitutionseffekte, also hier könnte es trotzdem wirklich zu Veränderungen noch kommen. Sie fragen sich jetzt natürlich, kann das stimmen? Wenn ich mir die Zahlen für die USA anschaue, ungefähr sind wir auch bei diesen 6%. Beispielsweise Goldman Sachs hat vor 2 Monaten, glaube ich, eine Analyse herausgebracht, da sind wir auch bei den 6%, die eingeschätzt wird, dass KI die Jobs substituieren kann. Also so weit weg sind wir von dieser Einschätzung hier nicht. Dann zum Schluss die Ex-Post-Analysen. Und hier wird sehr spannend, was eingangs bereits schon erwähnt wurde, inwiefern zeigt sich KI schon am Arbeitsmarkt, inwiefern fallen Einsteigerjobs schon weg. Bisherige empirische ökonomische Effekte, wenn man sich den gesamten Arbeitsmarkt anschaut, ganz breitflächig, großflächig, sind die Ergebnisse eigentlich noch sehr limitiert. Das deckt sich eigentlich mit Befragungsauswertungen, mit Unternehmensdaten. Anthropics hat sogar selbst vor 3 Wochen eine Analyse für die USA veröffentlicht, wo sie gezeigt haben, dass KI überhaupt mehr oder weniger noch keine Verwerfungen am Arbeitsmarkt zeigt. Also das deckt sich sehr gut. Wenn man es für Österreich sich anschaut, findet man eigentlich genau das Gleiche. In den meisten Fällen, wenn man sich anschaut, die Softwareentwickler, die Coder, ist das im letzten Jahr, ist die Zahl der Coder und der Softwareentwickler gestiegen. In den USA sind mehr Jobs für dieses Segment ausgeschrieben worden und die Stellen in Österreich sind auch gestiegen in Summe. Aber wenn man ein bisschen hineingräbt, ein bisschen sich das genauer anschaut, findet man was. Evidenz für Effekte in spezifischen Arbeitsmarktsegmenten, digitale Plattformen für projektbasierte Dienste, Texter, Grafiker, Programmierer. Ich habe es vorher kurz erwähnt, Dimensionalität ist ein Faktor. Und hier für solche projektbasierte Dienste, was ist die Tätigkeit? Tätigkeit ist eigentlich eins, ein spezielles Projekt. Und das verwundert nicht, dass man hier schon quasi Ergebnisse sieht, weil je geringer die Taskanzahl, desto höher ist die Wahrscheinlichkeit, dass man substituiert wird. Dann gibt es schon Hinweise für Effekte bei Einsteigerjobs bei Softwareentwicklern. Sieht man ein bisschen auch schon, also der Herr Brynjolfsson 2025, der hat das für die USA gezeigt mit Superdaten, ist nicht kausal, ist eine Korrelation, aber dennoch, es zeigt sich eigentlich ziemlich klar, dass es hier schon Effekte gibt. Mittlerweile gibt es auch andere Analysen, die das bestätigt haben. In Österreich zeigt sich das ganz ein wenig. Bei den Stellenausschreibungen sieht man es eigentlich noch nicht wirklich gut, aber wenn man so ein bisschen hört, was die Unternehmen sagen, dann deutet vieles darauf hin, dass man in nächster Zeit versuchen wird, bei den Softwareentwicklern, bei den Juniors zu schauen, dass man das ein bisschen quasi die Stellen zu reduzieren versucht, weil eben KI deutlich kosteneffizienter ist. Also da könnte sich etwas tun.
1: Vielen Dank. Danke nochmal alle fürs Kommen und bleibt noch ein bisschen da, trinkt was, vernetzt euch, macht was gemeinsam. Ciao.
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8: 22 Uhr.

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5: 22 Uhr.
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0: 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Der Sendung mit beschränkter Haftung, bildungsbehördlich geprüfter Marktkonformität und investorenfreundlichem Sozialabbau Gütesiegel. 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
0: Du schwebst nur so leicht hin durchs Leben. Lass dir von uns was in die Schuhe schieben. Schuld, die Schuheinlage, die auch deinem Schritt Gewicht verleiht. Und jetzt heißt es wieder, herzlich willkommen beim 100.000 Gretenquiz. Und wir begrüßen auch unsere Kandidatin. Schönen guten Abend, Frau Hollerblü. Hier gleich die erste Frage. Was ist das dringendste politische Problem unserer Zeit? A. Die Immigration muss gestoppt werden. B. Der woke Wahnsinn.

0: Sinn muss beendet werden. C. Die Wettbewerbsfähigkeit unseres Landes muss gestärkt werden, indem Staatsschulden reduziert, Löhne gesenkt, Sozialleistungen gekürzt werden und die Industrie von Steuern und Umweltauflagen entlastet wird. D. Die Menschheit muss ihren Verbrauch von natürlichen Ressourcen in Summe reduzieren und gleichzeitig seine Anteile gerechter verteilen, indem die Extreme von Überfluss und Mangel ausgeglichen werden. Das größte Hindernis auf dem Weg zu dieser Mäßigung im doppelten Sinne ist die Besitzstandswahrung der Reichen und ihrer Vasallen, die auch in ihrem persönlichen Lebenswandel Spitzenverbraucher sein mögen, vor allem aber als Eigentümer und Manager profitorientierter Unternehmen soziale und ökologische Schäden verursachen, vulgo Kosten externalisieren, die von der Allgemeinheit zu tragen sind. Vor allem von den ärmeren Schichten der Weltbevölkerung, insbesondere in von Rohstoffabbau, Monokulturen der Exportwirtschaft, industriell bedingter Klimaerwärmung und geförderter Korruption verwüsteten Ländern. Die Ausbeutung ist althergebracht, neu ist die brutale Gewalt, mit der sie heute an ihre Grenzen stößt. Die Realitätsverweigerung des aggressiv-regressiven Rechtspopulismus dreht die Zeit nicht zurück, sondern läutet die letzte Stunde ein. Ein Paradigmenwechsel ist überfällig. Alle Menschen sind gleichberechtigt im Anspruch auf die Nutzung der natürlichen Güter und gleichermaßen zu ihrem Schutz verpflichtet. Nicht die Wettbewerbs-, die Kooperationsfähigkeit der Länder muss gestärkt werden. Die rücksichtslos nationalistisch und kapitalistisch agierende
1: Das dringendste politische Problem unserer Zeit ist vorerst einmal, dringende politische Probleme unserer Zeit in knappe Worte zu fassen, damit die Leute nicht gelangweilt den Kanal wechseln.
0: Der in Solidarität vereinigten Völker dieser Erde. Alle systemrelevanten Produktionsmittel müssen aus der Profitverhaftung entlassen und resozialisiert werden. Nicht zuletzt auch das delinquente Finanzsystem muss zu einer öffentlich geregelten, am Gemeinwohl orientierten Dienstleistung umgebaut werden, anstatt den unersättlichen Profitinteressen privater Investoren zu dienen. F. Es gibt überhaupt kein dringendes Problem. G. Den linken Weltverbesserern sollte einfach das Maul gestopft werden, damit man sich wieder in Ruhe selbst der Nächste sein kann.
2: Frau Hollerblü, A, B, C, D oder wenn Sie wollen auch F, Sie haben für Ihre Antwort 30 Sekunden Zeit. Frau Hollerblü, sind Sie noch dran? Hallo? Aufgelegt. Hallo? Hallo?
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2: Und jetzt machen wir hier bei Radio Neo Orange weiter mit der besten Musik auf diesem Planeten. Mit dem geht's ja, wie manche behaupten, den Bach runter. Ja. Aber ich sag euch was, bei uns kommt's ja wenigstens in den richtigen Flow, damit ihr auch das übersteht. Na, und wenn ihr es nicht übersteht, zumindest Fahrt wird euch nicht gewesen sein. 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

0: Der Dideldudeldicke Dackel ging in den Wiedelwudelwald hinein. Mitten im Kanonendonner, eingehüllt in bleigraue Rauchschwaden, vereinigten die beiden Soldaten, die eben noch bittere Feinde gewesen waren, ihre Lippen zu einem zärtlichen Kuss, drangen mit ihren Zungen vor in die Münder des anderen, und man wischt sich durch das Angebot, dass der Algorithmus den eigenen Interessen zuordnet, bleibt kurz irgendwo hängen, dann unumstößlich wahr ist nur der Popsch. Die machtpolitische Devise des Divide et Impera ist in Zeiten der gesellschaftlichen Atomisierung durch digitale Echokammern, Filterblasen und... mir schmeckt sie einfach, diese mit Pistaziencreme gefüllte Luxus-Autokratie-Schokolade. 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
0: 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Ja, nimm's, wie's kommt, aus heiterem Himmel. Und jetzt heißt es wieder, herzlich willkommen beim 100.000 Gretenquiz. Und wir begrüßen auch unsere Kandidatin. Schönen guten Abend, Frau Hollerblü. Hier gleich die erste Frage. Bei psychischen Krisen wird oftmals diagnostiziert, dass man sich die Dinge einfach zu sehr zu Herzen nimmt, die Sache zu eng sieht. Weitreichende Probleme, die alle betreffen, etwa ökologische, nimmt man sich dagegen nach Ansicht mancher Leute zu wenig zu Herzen. Man nimmt sie nicht persönlich. Wie ernst genommen zu werden, gebührt nun den Phänomenen. A. Ernst ist eine subjektive Kategorie. Der Sprung in der Diele des eigenen Wohnzimmers wird mitunter ernster genommen als das zerbombte Haus in einem fernen Land. Die einen werden von den Luxusproblemen ihrer imperialen Lebensweise gequält, andere sorgen sich um ein Dach über dem Kopf. Man sollte die eigenen Sorgen immer in Relation zu denen anderer sehen und sich mehr um Menschen kümmern, denen es schlechter geht als einem selbst. B. Es stimmt, Ernst ist ein Problem immer für irgendjemanden. Und je näher es jemandem geht, desto größer erscheint es. Das juckende Ekzem auf der eigenen Haut wirkt bedrohlicher als die globale Klimaerwärmung. Die Streitereien in der eigenen Familie zehren mehr an den Nerven als die politischen Krisen der EU. Und das ist auch natürlich, denn der Mensch ist als Sinneswesen in sein unmittelbares Umfeld stärker eingebettet als in abstrakte Zusammenhänge, von denen er aus den Nachrichten erfährt. C. Das wäre ein angeborener Egoismus, der die Relevanz der Dinge nur an ihrer Entfernung zum Mittelpunkt misst, indem sich das Ego selbst lokalisiert. Vielleicht könnte immerhin eine körperlose KI Probleme gerecht beurteilen, weil sie selber keine hat. Mitgefühl hat sie aber auch nicht. Und nur damit wäre der ständigen Selbstbezüglichkeit zu entkommen. Man kann sich im Übrigen sowohl um das Ekzem auf der eigenen Haut als auch um den Kampf für das Klima kümmern. D. Und die Armut des globalen Südens, die Vermüllung der Ozeane, die Kriege der Imperialisten, Nationalisten und religiösen Fanatiker, die Korruption, das Flüchtlingselend, die Massentierhaltung. Solange wir in einem auf Ausbeutung basierenden Gesellschaftssystem leben, das den Eigennutzen zur obersten Maxime ihres Wirtschaftens erwählt hat, wird das Elend dieser Welt, solange es sich nicht in den Einkaufszentren zeigt, weiterhin als das abgeschrieben werden, was es für die Profitmaximierer immer schon war. Externe Kosten. Frau Hollerblü, A, B, C, D oder wenn Sie wollen auch F, Sie haben für Ihre Antwort 30 Sekunden Zeit. Frau Hollerblü, sind Sie noch dran? Hallo? Aufgelegt. Hallo?

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2: So, und jetzt heißt es wieder... Herzlich willkommen beim 100.000 Gräten-Quiz. Das gilt natürlich auch für unsere Kandidatin. Herzlich willkommen, Frau Hollerblü. Hier gleich die erste Frage. Progressive Parteien mit einer linken Agenda scheinen vom herkömmlichen Politbetrieb schnell assimiliert zu werden, sobald sie an einer Regierung beteiligt sind, und fungieren dann selbst nur noch als Exekutivorgane jenes Systems, das sie vormals kritisiert haben. Können Wahlen also überhaupt etwas Substanzielles ändern? A. Dann werden sie verboten. Die Anarchistinnen haben recht und das System kann nur von außen gestürzt werden. B. Selbst kleine Reformen sind Schritte in die richtige Richtung. Eine Transformation von innen kann durchaus gelingen. C. Die Transformation von innen könnte nur gelingen, wenn das bestehende ordoliberale Machtgefüge auf supranationaler Ebene zwischen politisch und wirtschaftlich eng vernetzten Staaten eine solche Transformation erlauben würde, was aber nicht der Fall ist. D. Das ordoliberale Machtgefüge auf supranationaler Ebene kann selbst transformiert werden, wenn durch die demokratischen Wahlergebnisse einer genügend großen Anzahl von Staaten ein entsprechender politischer Auftrag erteilt wird. Voraussetzung dafür, wie übrigens auch für eine erfolgreiche anarchistische Revolution, wäre allerdings eine entsprechende Bewusstseinsbildung auf breiter Basis, die sicherlich dadurch erschwert wird, dass Verlustängste angesichts der durch zunehmende globale Ressourcenknappheit sich verschärfenden Verteilungskämpfe einen autoritären Konservativismus begünstigen und sich zudem ein Großteil der Medien, vor allem der sozialen, im Privatbesitz von entschiedenen Vertretern des Kapitalinteresses befindet. E. Alter, vergiss es. Diese irre Weltmaschine ist nicht aufzuhalten. Hoffnung wird es für die, die überlebt haben, erst wieder in postapokalyptischen Zeiten geben. F. Das ist zu resignativ. Man muss sich trotzdem engagieren, selbst wenn es aussichtslos erscheint. G. Ich halte dich nicht davon ab. Frau Hollerblü, Sie haben 30 Sekunden Zeit. Frau Hollerblü? Sind Sie noch dran? Hallo? Aufgelegt. Hallo? Hallo? Mit Energydrinks, hinuntergespülte Burger, stopfen die innere Leere, die eine mit Elektroschrott verplemperte Zeit hinterlässt. Ach, wäre sie doch wirklich verplempert. Nein, sie nutzt allzu sehr jenen, die vom ruinösen Business as usual profitieren. Geselligkeit wird rationalisiert und verflacht, indem man als freiwillige Marktforschungsobjekte in den überwachten Räumen sogenannter sozialer Medien auf Touchscreens herumtippt. Ach, wäre die Marktforschung doch wirklich eine Forschung, die diesen Namen verdient. Eine nicht kommerzielle, nach Erkenntnisgewinn strebende Forschung. Sie würde vielleicht erkennen, welche menschlichen Bedürfnisse am dringendsten ihrer Befriedigung harren.

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Es funktioniert. Es funktioniert.

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1: Und so tönt es auch heraus.
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1: Alles verdampft, die Maschine stampft. Immer so weiter, ihr apokalyptischen Reiter, peitscht das Aas nach vorwärts zurück und reißt euch schnell noch raus ein Stück. Immer so weiter, ihr apokalyptischen Reiter. Der Abgrund lauert. Wie lange das dauert?
2: Wir gähnen uns an.
1: Unter unseres Schandwerks goldenem Bogen kitzelt der Schlund uns an den Hoden. Wir tanzen auf einem Gullideckel. Füll klimpernde Späne in deine Säckel. Hey, ich zähl bis drei, dann schürfen wir das Loch frei. Katastrophen sind uns Trophäen. Triumphe von Plünderern, die Beute erspähen. Katastriumphe, Katastrophäen. Lasst uns in den Trümmern nach Beute spähen. Aus der Zahnräderzeit des industrialisierten Gebisses quillt vorgekautes Stirb oder friss es. Die unsichtbare Hand zwängt sich in den Darm und öffnet den Markt für den Heuschreckenschwarm. Kribbelt's bei dir auch? Schmetterlinge sind das keine im Bauch. Katastriumphe, Katastrophen.
3: Katastriumphe, Katastrophen.
1: Ausgestopfte Tiere, deren Nüstern sich blähen. Du kannst wählen, erstens die Fassung zu verlieren oder zweitens ins Leere zu stieren. Und was denken sich die zeitungslesenden Steuerzahler? Der Mainstream wird auch schon immer radikaler. Der Bach, den's runtergeht, hat uns das letzte Wort verdreht. Ein Papierschiff, schwer von Begriff.
3: Katastriumphe, Katastrophen.
4: Ja.
3: Katastriumphe, Katastrophen. Katastriumphe, Katastrophen.
1: Ich verfüttere mein Hirn an die Nebelkrähen. Wer löffelt sie nun aus, die eingebrockte Suppe? Frag doch den Think Tank deiner Interessensgruppe. Und was am Ende übrig bleibt vom Ganzen? Per- und polyfluorierte Alkylsubstanzen. So, und jetzt heißt es wieder herzlich willkommen beim 100.000 Gretenquiz. Das gilt natürlich auch für unsere heutige Kandidatin. Herzlich willkommen, Frau Hollablü. Hier gleich die erste Frage. Warum wählen in Demokratien so viele Leute aus unteren Schichten irgendein reiches, rechtes Arschloch, das ihnen die Sozialleistungen streicht, um einige wenige Kapitalbesitzer noch reicher zu machen? A, weil sie blöd sind, B, weil sie bescheuert sind, C, weil ihnen ins Hirn geschissen wurde, D, weil sie gar kein Hirn haben, sondern stattdessen eine vollautomatische Gedankenwaschmaschine der Marke Neoliberal Technologies als Einbaugerät im Schädel tragen und darum fest davon überzeugt sind, dass die Lösung ihrer Probleme in der Perpetuierung von deren Ursachen bestünde. Sie haben 30 Sekunden Zeit.
4: Und ich habe gedacht, ich wäre hier bei Servus TV.
1: Leider falsch, Frau Hollerblü. Nächste Frage. Woher rührt das nagende Gefühl, das Leben sei verstümmelt? Handelt es sich um A. säkuläre Nachwirkungen religiöser Paradiesvorstellungen, B. eine durch die Werbewirtschaft betriebene Romantisierung des Konsums, die dem Alltag ein latentes Mangelgefühl implantiert, C. berechtigte existenzielle Phantomschmerzen, hervorgerufen durch Entfremdung und Verdinglichung in der kapitalistischen Gesellschaft, D. eine Mischung aus all dem? Frau Hollerblü? Frau Hollerblü? Sind Sie noch dran? Hallo? Aufgelegt. Hallo? Hallo?
5: Can we talk some more?
6: I don't know.
5: You don't either.

0: Demnächst oder irgendwann mal im 100.000-Gräten-Quiz auf dem Programm. Warum werden immer gnadenlosere Witzfiguren zu Staatsoberhäuptern gewählt? Arbeitshypothese. Als Voraussetzung für eine gute Entscheidung gilt es gemeinhin, auch gut informiert zu sein. Es ist kein Wunder, dass die Leute zunehmend an Realitätsverlust leiden. Bei dieser täglichen Informationsmüllüberflutung, diesen ständigen Denial of Service, Hirnattacken von Werbung, PR, Lobbying, Propaganda, Politpuppen in den Mund gecoachten Phrasen, Presseaussonderungen, Darminfluencer und sonstigem ausufernden Social-Media-Durchfall, am Fließband KI-gestützt produzierte Fabrikswarenwortfluten, die überall gedruckt, plakatiert, digital gesendet und eingeblendet Sinn und Verstand infiltrieren. Früher hat das Kapital noch versucht, die öffentliche Meinung zu beeinflussen. Heute hat es das gar nicht mehr nötig. Die Öffentlichkeit, wenn man sie überhaupt noch so nennen kann, ist bereits in großen Teilen ins kommerzielle Internet abgewandert. Dort steuern Milliardäre mit monopolisierten Marketing-Algorithmen die Informations- und Desinformationsaufnahme eines über das Handy-Display geneigten Publikums. Markttotalitaristen wie Musk, Zuckerberg und Co. müssen nicht mehr mühsam um Aufmerksamkeit buhlende Botschaften ausschicken. Die Empfänger kommen von selbst in Scharen zu ihnen. Sie werden wie Kinder mit gratis Zuckerwatte in ein buntes, klingelndes Jahrmarktszelt gelockt, in dem sich grinsende Horrorclowns, die nicht nur Pennywise sind, ihre gierigen Hände reiben. Die Demokratie ist nicht mehr bedroht, sie ist bereits tätlich angegriffen, betäubt, entführt und vergewaltigt worden. Ob sie sterben wird oder nicht, ist immerhin noch offen. Zusatzfrage 1. Es wird immer klarer, dass das, was Europa im Augenblick erlebt, keine Episode ist, sondern ein Machtkampf zwischen dem Primat des Ökonomischen und dem Primat des Politischen. Schon hat das Politische massiv an Boden verloren, was man daran erkennt, dass alle politischen Begriffe, die mit dem geeinten Europa verbunden waren, im Wind zerstoben sind wie Asche. Aber der Prozess beschleunigt sich. Sieht man denn nicht, dass wir jetzt Ratingagenturen, Analysten oder irgendwelchen Bankenverbänden die Bewertung demokratischer Prozesse überlassen? Und jetzt raten Sie mal, wer das eben Zitierte geschrieben hat und wann. Nein, das ist nicht aus der Taz, sondern aus der Faz. Es war der mittlerweile verstorbene Feuilleton-Chef und Mitherausgeber der Frankfurter Allgemeinen Zeitung, Frank Schirmacher, der am 1.11.2011 zu solch bitterem Befund kam. Anlässlich eines vom damaligen griechischen Premierminister Papandreou angekündigten Referendums über die bei einem EU-Gipfel beschlossenen Sparprogramme. Das Referendum wurde damals auf Druck der Gläubiger abgesagt. Demokratie ist Ramsch, betitelte Schirmacher seinen Artikel. 2015, ein Jahr nach seinem Tod, fand ein griechisches Referendum zwar statt, blieb aber folgenlos. Das Austeritätsprogramm der Troika von Europäischer Zentralbank, Internationalem Währungsfonds und Europäischer Kommission wurde trotz Ablehnung des Volkes durchgesetzt. War das ein symptomatisches Beispiel für die schleichende Schwächung der Demokratie durch die neoliberale Agenda? Und hat diese Entwicklung protofaschistischen Kräften den Weg bereitet? Zusatzfrage 2. In Rumänien wurde 2024 die Präsidentschaftswahl annulliert, weil eine russische Einflussnahme über soziale Medien behauptet wurde. Den Versuch einer solchen gibt es wahrscheinlich bei allen wichtigen Wahlen, auch in Westeuropa oder den USA. Grundsätzlich wäre demnach jedes demokratische Votum anfechtbar. Sei es nun wegen Einflussnahme von Putins Trollen, von gekauften Influencern und sonstigen Social-Media-Marketing-Klakören oder von AfD-Unterstützer Musk, allesamt bekanntlich große Verfechter der Meinungsfreiheit und des Rechts auf Lüge. Offenbar verdrängen leicht manipulierbarer digitaler Klatsch und Tratsch immer mehr den klassischen Journalismus, dessen Seriosität selbst schon in großen Teilen fragwürdig war. Ob selbst verschuldet oder nicht, wie unmündig ist die teilweise wohl eher übel informierte Wählerschaft? Gar nicht, ein bisschen, ziemlich oder sehr? Befinden wir uns in der Phase einer obskurantistischen Gegenaufklärung? Und wenn ja, wie weit reicht diese bereits? Zu all dem demnächst oder irgendwann mal mehr im 100.000 Gräten-Quiz.
1: Los!

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Sirius und Arctions begrüßt euch zur House Nation.

Willkommen bei Now It's Dark Radio, der History and Dance Music von Sirius und Actions hier auf Radio Orange, dem freien Radio in Wien. Heute in der Sendung eine House Nation, Schwerpunkt House Music, Vocal House, Detroit Techno and all that stuff, Pioneer Electronic Beats hier auf Now It's Dark Radio.